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0: Es ist Donnerstag und es ist 19 Uhr. Herzlich willkommen bei der Sendung Melding Pot mit dem Rainer und heute auch...
1: Weil die Bahn gefahren ist mit dem Mike.
0: Weil die Bahn gefahren ist, ja. Du bist aber auch mit dem Bus gefahren.
1: Ja, der Schienenersatzverkehr, ich meine, ich wohne in Walluf, das ist eine rechte Rheinseite, die gerade saniert wird. Das heißt, bis Dezember fährt man überhaupt kein Zug. Eh nur Schienenersatzverkehr, aber letzte Woche Schienenersatzverkehr von Wiesbaden nach Rüsselsheim mit zweimal Umsteigen, habe ich gesagt, bei 36 Grad, ach nee, muss jetzt nicht sein.
0: Du kannst es abkürzen, du kannst SEV sagen.
1: Schienenersatzverkehr heißt doch, wenn der Busfahrer mit der Frau vom Lokführer schläft.
0: Richtig, ja. Aber abgekürzt heißt das Ganze SEV, oder?
1: Ja, aber bevor die Leute es nicht verstehen, dachte ich, ich muss doch aufgleisen, Rainer. Also mit dem SEV bin ich heute gefahren nach Wiesbaden und heute fuhr tatsächlich die S-Bahn, aber nur die 8, nicht die 9. Also es ist im Moment alles ein bisschen chaotisch. Ich hoffe, dass es sich irgendwann mal ein bisschen reguliert, dass man wieder mal ein bisschen verlässlicher mit der Bahn unterwegs ist. Hoffnung habe ich.
0: So viel zu dem Thema, dass der Mike wieder da ist.
1: Ja, so, ich dachte, du hast gesagt, du hast nicht so viel Musik dabei, ich soll viel reden.
0: Ja, nein, alles gut, nee, alles gut. Wie gesagt, ihr hört die Sendung Melding Pot mit dem Rainer und mit dem Mike. Heute zum Thema Wolken bzw. Clouds. Ich wollte, hätten sie. Aber ja gut, es sind draußen weiße Wolken am blauen Himmel. Aber naja, gut, schauen wir mal. Aber egal. Ja, ihr hört uns auf DAB Plus, Kanal 12C. Und... also das ganze hessenweit. Und ihr hört uns natürlich über unsere diverse Stream-Buttons anzuklicken auf der Homepage von Radio Rüsselsheim unter radio-r.de. Da gibt es zwei Buttons, einmal mit Kamera und einmal ohne Kamera.
1: Mit Kamera. Aus. Ihr habt einen super Anblick. Also.
0: Ja, ich sehe es hier gerade. Ja, toll. Ja.
1: Hey, mit Radio Rüsselsheim-Shirt, also ich meine, mehr geht nicht. Also bei dem Co-Moderator.
0: Ja, okay, gut. Ja, wie gesagt, für Lobkritik und Hörerwünsche schreibt an rainer-r.web.de. Kommt auf die Seite Radio Melding Pot in Facebook oder ruft hier im Studio an. 06142 für Rüsselsheim 12200. Da seid ihr direkt im Studio. Und über unsere ganzen Buttons werden wir natürlich gehört in den USA. Ja, wenn der Miebel zuhört, auch in Nordmazedonien. Wir werden gehört in Walluf.
1: Ja.
0: Ja, ja. Wir werden gehört in Bremen. Wir werden gehört in Hahnbach. Also bei
1: Kreuznach.
0: Bei Kreuznach, ja, in Wiesbaden. In Dinsheim. In Nierstein werden wir heute nicht gehört, weil Rote Zora hat gemeint, sie müsste essen gehen. Na gut.
1: Man muss Prioritäten setzen.
0: Ja, ja, gut. Ich sag jetzt mal dazu nichts von wegen Priorität.
1: Nix.
0: Nein, da sage ich jetzt mal nichts dazu. Okay, ja, wie gesagt, wir haben heute das Thema Wolken. Aber bevor wir zu dem Thema Wolken kommen, ich habe mir vorgenommen, in jeder Sendung am Anfang immer ein schönes Stück von dem neuen Stones-Album zu spielen. Foreign Tanks heißt das Ganze und ist vor ein paar Wochen erschienen. Und heute hören wir Jealous Lover. Ja, ein schönes Stück von den Buben, von den Rolling Stones. Wir haben sie später nochmal zum Thema Wolken. Aber jetzt spielen wir erstmal zum Anfang dieser Sendung Jealous Lover von den Rolling Stones.

0: Ja, zum Auftakt dieser Sendung ein Stück aus dem neuen Stones-Album Foreign Tongues, Jealous Lover war das, Mick Jagger und Konsorten. Okay, so, jetzt kommen wir zum Thema Wolken oder Clouds, ja. Wie auch immer. Ja, wir bleiben erstmal bei Wolken, also auf Deutsch, Wolke 4.
1: 4, genau.
0: Wolke 4 haben wir jetzt, ja. Philipp Dittberner and Marv. Noch nie was von gehört?
1: Überhaupt nicht.
0: Keine Ahnung, ja. Deutscher Singer-Songwriter und der deutsche DJ und Musikproduzent. Ja, gut. Ist ein bisschen poppig?
1: Es sagt eigentlich schon der Name, weil wenn es so and sowieso zusammenschließen, dann ja. Ist es meistens.
0: Was mir übrigens aufgefallen ist, also egal was, gerade bei der neuen, bei den modernen, sag ich, bei den aktuellen Songs, ist immer Featuring, ne?
1: Ja, ja.
0: Immer wieder, die kriegen nichts mehr allein auf die Reihe, sondern die brauchen immer Hilfe.
1: Ja, es ja, also ja. Wird aber oft dadurch nicht besser.
0: Das ist wahr. Im Gegenteil. Verschlimmbessert.
1: Oder genau. So.
0: Ja, ja. Okay. Philipp Dittberner, Featuring Marv.
1: Genau.
0: Ja, ja.
1: Sind wir mal auf gespannt. Marv.
0: Ja, gut. Okay,
1: wir?
0: Gut.
1: Wie ihr?
0: Wolke 4. Wolke 4. Na gut. So.

0: schnell mal die Fenster schließen, weil draußen ist wieder Autorennen oder sowas.
1: Der Schienenersatzverkehr rast hier.
0: Na, eben war das immer Autorennen.
1: Ja, Moped. Ja, Reiskocher, wie es so schön heißt. Ne?
0: Yep.
1: Ja. Okay, das war jetzt Wolke 4 von Philipp Dietberner und Marv.
0: Ja, also wir haben gerade festgestellt, ich habe es schon mal gehört, das macht die Sache nicht besser. Aber Rainer sagte gerade, also alles, was du so neumodisch hörst, hat fast 70% Featuring mit irgendjemandem.
1: Ja.
0: Weil sie sind allzu blöd, was selbst zu machen.
1: Die kriegen nichts mehr gebacken.
0: Nein. Allein, ne? Stones Featuring Queen oder so.
1: Haben wir heute übrigens auch noch ein paar Mal dabei mit Featuring. So, jetzt, wir hatten Wolke 4 gehört, jetzt hören wir Wolke 7. Das ist ein Wunsch vom Günther. Und es ist ein etwas ruhigeres Stück.
0: Ja.
1: Es kommt von Max Herre. Featuring, wie es so schön heißt.
0: Da ist er
1: ja. Philipp Poisel. Also auch die zwei kriegen alleine irgendwie nichts zusammen.
0: Wobei ich nur Max Herre kenne, den anderen kenne ich nicht.
1: Ja, Philipp Poisel?
0: Nein, das sagt mir nichts.
1: Ja, der Name ist mir schon im Begriff, ja. Max Herre, Featuring, Philipp Poisel hören wir jetzt mit Wolke 7. Das ist ein Wunsch von Günther. Und anschließend spielen wir gleich noch einen Wunsch von Peter hinten nach. Vom Erok.
0: Ja.
1: Ja, Erok. Und das Lied heißt dann Wolkenreise. Das wollte der Peter hören. Die zwei Dinger spielen wir jetzt hintereinander weg. Also zuerst Max Herre, Featuring Philipp Häusel mit Wolke 7 und dann Erok und Wolkenreise. Und dann wird es etwas flotter.
0: Ja.

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0: ja, es war zum Schluss dieser etwas langsamen Runde nochmal der Ehrhock.
1: Aber da habe ich wenigstens den Text verstanden.
0: Ja?
1: Ja.
0: Toll, ne?
1: Ja, ja, ich
0: bin stolz auf mich. Da hat Peter gefreut.
1: Ja, nee, okay. Ein schönes Lied hat mich an irgendein anderes Lied immer mal zwischendrin erinnert, waren Teile drin. Weiß aber jetzt nicht welches, aber das ist halt oft bei solchen Instrumentalteilen.
0: Ja.
1: Die klauen ja alle von jedem.
0: Wolkenreise hieß das Ding, ja. So, jetzt kommen wir wieder zu einer Wolke, nämlich zu einer Wolke Nummer 10.
1: Dann haben wir die Nummer noch durch, oder?
0: Ja, wir haben noch Cloud 9, aber das dazu später. Ja,
1: du müsstest aber jetzt kommen. Naja,
0: ja, jetzt kommt erstmal Wolke 10 und zwar von einem Sänger namens Mero.
1: Ja.
0: Mero, und jetzt kommt's. Mhm. Geboren am 28. Juli im Jahre 2000. Achtung.
1: Ach, das war's jetzt noch nicht. Jetzt kommt's rein.
0: Jetzt kommt's. In Rüsselsheim ist er geboren. Und aufgewachsen oder gewohnt hat er im dicken Busch. Ja, bürgerlich heißt er Enes Merdal, ist ein deutscher Rapper.
1: Sagt der Name doch schon.
0: Mero?
1: Nein, der andere.
0: Ach so, ja, Enes Merdal.
1: Ja.
0: Also ein deutscher Rapper. Ja, ja. Mit einem Stück aus dem Jahre 2019 und das heißt Wolke 10 von dem Rüsselsheimer Mero.

0: kann. Ja,
1: der Mero und Wolke 10.
0: Ist das Ding. War ein tolles Lied.
1: Ja. Ja. So, kommen wir jetzt zu dem Thema, allein kriegen wir es nicht gebacken. Ja.
0: Oh, ja, ja, jetzt kommt ja,
1: Beach Bunny, featuring Tegan und Sarah.
0: Ja.
1: Ja, wie gesagt, die allein kriegen das nicht gebacken. Und das Beach Bunny ist, wie so schön heißt, ein Chicago-based Indie-Power-Pop-Project.
0: Ja, Leute, jetzt habt ihr es mal.
1: Ja.
0: Jetzt
1: ja,
0: bitte alle mal wiederholen.
1: Ein Chicago-based Indie-Power-Pop-Project.
0: Ja, du nicht, die anderen. Draußen.
1: Ach so, draußen.
0: Ja, ja, die sollen es mal wiederholen.
1: Beach Bunny featuring Tegan und Sarah. Und das Stück, es hat auch wieder eine Nummer, Cloud 9. Wir haben später übrigens nochmal ein Cloud 9, das ist aber wesentlich besser. Aber das ist nur eine persönliche Meinung. Jetzt, wie gesagt, Beach Bunny und Cloud 9.

0: Beach Bunny featuring Tegan und Sarah. Ja, Featuring. Wir haben noch so ein Featuring-Ding und zwar ist ein Wunsch für die Bettina und der Werner. Ich weiß nicht, wo ihr jetzt seid. Ich habe irgendwas gelesen von Menorca. Stimmt das? Oder seid ihr noch hier im Ried?
1: Auf jeden Fall haben sie sich was gewünscht.
0: Haben sich was gewünscht, ja. Und zwar die Bettina Werner, ja. LSD heißt die Band. Oder ja, oder die Gruppe oder die Combo oder was auch immer, mit Diplo, Labyrinth und Sia. Ja, da soll noch eine durchblicken, ja. Eine internationale Supergruppe heißt es.
1: Ja, da bin ich mal gespannt, weil Super, ja. Von denen kenne ich gar keine.
0: Also Supergruppe ist für mich was.
1: Wenn du die Namen ein bisschen drehst, kriegst du tatsächlich LSD raus.
0: Ja. Labyrinth, aber Sia und Diplo, ne?
1: Das einzige LSD ist das von den Beatles.
0: Das ist wahr, ja. Und Supergroup ist auch was anderes als die. Ne?
1: Ja, vielleicht kommt jetzt der Riesenhammer rein und du weißt es doch nicht.
0: Ja, das glaube ich auch nicht. LSD und Thunder Clouds heißt das Stück, das wir jetzt hören.

0: Grüße von Radio Rüsselsheim an die Dachterrasse nach Menorca.
1: Genau.
0: Grüßt euch. Lasst es euch gut gehen. Lasst euch die Sonne auf den Bauch scheinen. Haut einen Cocktail rein oder zwei oder drei oder vier, wie auch immer.
1: Trinkt mal eine für mich mit. Hier ist es sehr warm im Studio, obwohl es draußen gar nicht mehr so warm ist heute.
0: Und für mich trinkt er auch noch einen mit, ne?
1: Ja, aber nur wenn es sein muss, oder, Rainer?
0: Ja. Haut rein.
1: Ja, ja. Grüße.
0: Bettina und
1: Werner.
0: Werner. Bettina Werner.
1: Ja. Ja, dafür bin ich Co-Moderator.
0: Ja, du passt auf. Ja. So, wir haben noch einen Wunsch zu erfüllen. Und ich sag mal, das ist jetzt ein richtiger guter Wunsch. Also mir gefällt er persönlich sehr gut. Und der Günther hat sich das gewünscht. Der Henry hat sich das gewünscht.
1: Du darfst nicht sagen, dass es ein guter Wunsch ist. Alle Wünsche sind gut, wenn das gewünscht wird vom Publikum.
0: Da hast du recht.
1: Du musst es vielleicht nicht gut finden, aber es sind alles gute Wünsche.
0: Ja, genau. Okay, gut. Der nächste Wunsch.
1: Jetzt mal guter Wunsch.
0: Letzte Wunsch heute, der kommt vom Henry und der wollte was hören von den Buben, von den Rolling Stones.
1: Ja, klar, das gut ist für dich.
0: Ja, es ist schon etwas älter, ist aus dem Jahre 1965. Übrigens 1965, ich lese ich hier gerade,
1: Help. Bin ich in den Kindergarten gekommen. Das wollte ich jetzt nicht wissen.
0: Nee, das wollte ich nicht wissen, nee. Help, das fünfte Album der Beatles und der Soundtrack des gleichnamigen Films ist erschienen. 1965.
1: Scheiße.
0: Ja?
1: Sind wir alt.
0: Help me get my feet back on.
1: Ja, genau.
0: Will jetzt keiner hören. Nein, aber es war 65, da haben auch die Stones ein Stück veröffentlicht. Und das hat der Henry sich gewünscht und das spielen wir jetzt auch. Nämlich die Rolling Stones und Get Off of My Cloud.

0: 65 war das ja, die Buben, die Rolling Stones und Get Off of My Cloud. Der Werner hat gerade mal geschrieben aus Menorca, am 12.8., ne?
1: Nächsten Mittwoch, ja.
0: Nächsten Mittwoch haben sie eine totale Sonnenfinsternis auf Menorca und wir nur 80% oder 90%.
1: Genau.
0: Okay.
1: Und zwar gegen 19 Uhr irgendwas, habe ich gestern nachgeguckt, ja.
0: Aber es sei gegönnt.
1: 90% ist besser als nichts.
0: Ja, Bediener Werner, es sei euch gegönnt, die totale Finsternis, ja. Trinkt einen drauf.
1: Ja, Grüße darunter. Genau. Lasst euch gut gehen.
0: Lasst euch gut gehen. So ist es richtig. So, wir machen weiter mit Simon & Garfunkel und das Stück aus dem Jahre 1966 heißt einfach kurz und bündig Cloudy.
1: Cloudy?
0: Cloudy. Also wolkig.
1: Ach so, ja, Cloudy. Ich denke jetzt gerade...

0: So schnell ist ein wunderschönes Stück zu Ende.
1: Das ist jetzt unverschämt, einfach aufzuhören mit dem Lied, wenn wir noch am Quatschen sind.
0: Ja, Simon & Garfunkel war das, ne? Und
1: ja.
0: Claudia.
1: Frau, die Bilder steht, Claudia.
0: Sting haben wir jetzt hier, jetzt spielen wir es doch, Sting.
1: Ja, aber danach spielst du das andere. Und dasselbe spielen wir ja blöd.
0: Ja, jetzt spielen wir Heavy Cloud, No Rain. Steht zwar hin, live 2005 from Lake House, Wiltshire in England. Ob das so stimmt, weiß ich jetzt nicht genau, aber es ist auf jeden Fall vom Sting und es heißt Heavy Cloud, No Rain.
1: Das haben wir hier.
0: Das haben wir hier.
1: Manchmal schwere Wolken, aber es gibt nichts.
0: So.

0: Ja, schön entspannt. Ne?
1: Ja, sie wird wohl etwas funky, ja?
0: Ja, ja, ein bisschen funky was, ja. Sting.
1: Kenn ich gar nicht.
0: Habe ich laut No Rain.
1: Ja, aber irgendwie kenne ich das gar nicht, dass er so
0: funky
1: gemacht hat.
0: Ja, doch. Gestern Abend, wie gesagt, war eine Sendung, ich glaube auf Arte war das irgendwas mit Funk, auch mit Wilson Pickett und so weiter. Da war auch Sting und war David Bowie und so weiter und viele Ausschnitte aus Soul Train, diese Sendung. Mhm. Und ja, es war, also die waren auch sehr funky, ne? Die Jungs. Ja, ja. Nicht funky geht's jetzt weiter. Und zwar es geht um das Thema Wolken.
1: Jetzt mal drüber, mal drunter.
0: Ja, erst sind wir drunter.
1: Erst drunter?
0: Erst sind wir unter den Wolken. Und zwar, ja, mit den toten Hosen sind wir erstmal unter den Wolken.

0: Ja, das war die, wie soll man sagen, die Hommage von den Toten Hosen an den Künstler Reinhard May. Das Stück hieß Unter den Wolken, die Antwort auf Reinhard Mays Lied Über den Wolken. Und das spielen wir jetzt. Ja, ich weiß, dass einige Hörer sich das gewünscht haben, unter anderem der Helmut, ja, der hört auch zu, in Bauschheim. Grüßt euch da drüben.
1: Ja, und ganz speziell eine, die schon auch Reinhard May war und immer noch davon schwärmt, immer wieder Grüße nach Walluf.
0: Die Melli, ja, die wollte es auch hören, ja. Okay, verschiedene Hörer haben sich das gewünscht. Und deswegen spielen wir es auch. Reinhard May und Über den Wolken.

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0: Ja, das war er. Der Reinhard, der Mai und über den Wolken.
1: Ich kann mir jetzt vorstellen, so in allen Räumen, egal wo, auf der Terrasse in Menorca, im Keller, in irgendwo oder was weiß ich. Und überall wurde mitgesungen und mitgeschwurft.
0: Ja, gehe ich mal von aus. Außer vielleicht in der Nähe von Bad Kreuznach. Weil der Roland hat mir gerade geschrieben, wegen der schrecklichen Musik, die da läuft. Ja, es ist halt dem Thema geschuldet.
1: Ne? Meinte er jetzt das Lied oder?
0: Er hat irgendwo noch was von den Stones gespielt, aber ich glaube, der meint die Stones wohl als positives Beispiel. Gehe ich mal von aus.
1: Ja. Also Gitarren raus, Drums ausgepackt und los geht's.
0: Ja, gut. Es wird noch etwas schrecklicher, lieber Roland. Wir haben noch ein wunderschönes Lied zum Thema Wolken.
1: Das Highlight des Tages.
0: Das Highlight des Tages.
1: Ich sag's euch, Leute.
0: Es ist auch das älteste Lied.
1: Für alle, die mal aufs Klo müssen, jetzt.
0: Jetzt, ja. Das älteste Stück des heutigen Tages aus dem Jahre 1962. Ja. Kommt von Nana Mouskouri. Die griechische Brille an sich. Ne? Nana Mouskouri und ich schau den weißen Wolken nach.
1: Ich gehe aufs Klo.
2: Gut. Ciao. Ciao.

0: Das ja, war schön.
1: Ja, man musste sich jetzt erstmal nach dem Lied erholen, bevor wir wieder direkt die Mikros angemacht haben.
0: Ich muss den Kopfhörer neu sortieren.
1: Ja, ich habe mit meinem Ding in der Runde gefeuert. Ja, sag's doch einfach.
0: Ich schaue den weißen Wolken.
1: Ja, wir haben draußen mal geguckt nach dem Wetter, wie es aussieht.
0: Ja, auch.
1: Ja.
0: Mhm. Ach, war das schön.
1: Ja. Nein, du musst gucken. Ich habe schon den ganzen Tag drauf gewartet.
0: Ne?
1: Ja.
0: Ja. Dachte ich mir.
1: Jetzt nur Udo Jürgens und Kotzer Kordalis und ich gehe heim.
0: Gott sei Dank nichts dabei.
1: Ah, ja. Schade aber auch.
0: Mit den Wünschen sind wir auch durch. So, jetzt kommt was, was du sagst, du kennst es nicht, aber du kennst es. Aber,
1: der Titel sagt, ja, der Titel sagt mir was, weil wir es schon hatten. Ja. Aber es ist ein anderer Song von einer anderen Band.
0: Es geht immer noch um die Nummerierung der Wolken, nämlich um Clouds. Und es geht jetzt wieder mal um Cloud 9. Und das ist ein Stück aus dem Jahre... Wann sind wir? Wo sind wir? Cloud 9.
1: Gucken wir bei T.
0: Nee, 1968 war das. Das war richtig so Motown, Soul mehr oder weniger. Ja. The Temptations und Cloud 9.

0: So, ja, das war Temptations und Cloud 9.
1: Also ich kann es immer noch nicht, aber es war ein typischer Temptation-Sound.
0: Ja, genau. Ja.
1: Das war okay.
0: Also der Peter hat gerade angerufen und ich soll nochmal Bettina und Werner grüßen von Peter auf Menorca. Also von über diesen Umweg hier, über die Radiostation, Grüße an die Bettina und den Werner vom Peter. Wir machen jetzt weiter mit einem Stück aus dem Jahre 2025 und das ist das jüngste Stück des heutigen Abends. Es kommt von 3 Meter Feldweg, heißt die Band. Das ist eine Punkrock-Band aus Salzhausen in der Lüneburger Heide und das Stück heißt Wolken im Paradies. Die Gruppe heißt 3 Meter Feldweg.
1: Da bin ich mal gespannt.

0: dass sie immer so schnell aufhören hören müssen. Ja. Das ist ja unfassbar. Das ist bei einmal im Unerhalle.
1: Man guckt und guckt und guckt und zack ist das Lied rum. Ja,
0: ja, und wir müssen schon wieder was Neues
1: machen. 3 Meter Felsweg war das. Ja, Wolken im Paradies hieß das Stück und kam aus dem Jahre 2025.
0: Ja, aber war jetzt nicht schlecht. War ein bisschen schön nach vorne.
1: Ja.
0: Text haben wir nicht verstanden, weil wir uns unterhalten haben, aber sonst war es toll.
1: Der Roland hat nochmal geschrieben. Ja, also er findet im Prinzip die Sendung ganz gut. Ja, doch.
0: Nur eins, wo der Rainer gar nicht zugibt, dass, was er nicht gut findet, ist nämlich seine Buben. Ja, so hast du das jetzt gerade erklärt? Ja.
1: Er freut sich auf jeden Fall auf das, was noch kommt.
0: Und was kommt jetzt, Rainer?
1: Jetzt kommt Morrissey.
0: Also nicht Van Morrison?
1: Nein, nichts Van Morrison. Jetzt kommt Morrissey. Und ein britischer Sänger ist das. Ja. Er war auch irgendwo bei einer Band, hat er mitgespielt. Morrissey? Du kannst ja mal gucken. Du bist ja sehr Dr. Google,
0: ja genau.
1: Morrissey. Morrissey und das Lied heißt A Black Cloud.

0: Morrissey. Und wo hat er gespielt früher?
1: Also Smith. Also M-S-I-T-H-S. Also Anfang der 80er ist er, oder in den 80er ist er eingestiegen. Bis zu 87 hat diese Band existiert und dann hat er danach nur noch Solo-Projekte gemacht, unter anderem das, was ihr gerade gehört habt.
0: Ja. Morrissey, ehemaliger Sänger von The Smiths.
1: Smiths. THS. Das ist ganz schwierig. Ja, erst ein TH und dann S.
0: Und dann auch um die Zeit.
1: Ja.
0: Ja, gut. Okay.
1: Aber schön war das Lied.
0: Jetzt wird es einfacher. Ja. The Brian Jonestown Massacre. Heißt die Band, eine Neo-Psychedelic-Rockband aus den USA.
1: Das war jetzt einfacher, der Satz.
0: Ja, so steht es zumindest in der Beschreibung. Eine Neo-Psychedelic-Rockband. Naja, gut. 2014 haben sie ein Stück veröffentlicht, das heißt Food for Clouds. Ja? Okay, The Brian Jonestown Massacre.
1: Reine, fahr ab.
0: Mach ich.

0: Brian Johnson Massaker. Und
1: das klang aber jetzt nicht nach Massaker, das war eher so.
0: Nein, das war ein bisschen beschwingt.
1: Massaker, ne? Denkt mir so richtig an diese Heavy Metal Bands, die dann die Kettensäge beim Song hatten oder sowas.
0: Na, es ist ja eine Neo-Psychedelic
1: Rock. Ja, ich. Ja. Nee, was?
0: Neo-Psychedelic Rockband. Ja, so heißt es, ja. Food for Clouds hieß das Stück, das wir gerade gehört haben. Okay, wir haben noch ein flottes Stück und zwar von Papa Roach. Und zwar Black Clouds heißt das wunderschöne Stück, das wir jetzt hören. Aus dem Jahre 2002.
1: Wenn die Black Clouds auch noch Regen drin hätten, wäre super.
0: Ja.

0: Sie haben es gemerkt?
1: Ja.
0: Ihr habt es gemerkt, es war ein zweites Stück hinten dran. Ja. Das war One Direction, eine britische Boygroup.
1: Ja.
0: Der Harry Styles war übrigens da dabei, ne?
1: Ja, okay.
0: Bei One Direction, ja. Und Clouds hieß das Ding einfach. So, du wolltest doch irgendwas sagen?
1: Ja,
0: ja.
1: Kam für den Anruf, ich wollte da nur ein Missverständnis, ich will natürlich nicht irgendwelche deutschen Sänger miteinander vergleichen, wie Kotzer Kodalis oder Roy Blech oder sonst was. Nein, jeder hat seine Vorteile, seine Nachteile und ist nicht ganz meine Musik, gebe ich zu, aber ist wirklich, gibt auch schöne Sachen dabei für ganz viele Leute und Entschuldigung nochmal in die eine Richtung, du weißt, wer gemeint ist. Ich wollte nicht irgendwie jemand bös nennen oder so. Alles gut.
0: Ja, gut. So, haben wir ihn auch wieder.
1: Ich hoffe, dass er nicht böse ist.
0: Gut. Kommen wir zu einer Band, die

0: Licht und das heißt aus allen Wolken, ja. Die Gruppe Kran.
1: Ich hatte auch mich gerade gewundert, weil ich dachte, die haben doch schon längst aufgehört. Ich wusste gar nicht, dass sie noch machen. Super.
0: Die gibt's noch.
1: Dann bin ich mal gespannt jetzt.
0: Ja, ich auch.
1: Hä? Hey,

0: Ja, man glaubt es kaum, ne?
1: Ja. Aber die haben schon ein bisschen der Musik verändert gegen früher.
0: Ja, gegenüber dem Krautrock war es schon ein bisschen was anderes, ja. Kran, wunderschönes Stück aus allen Wolken hieß das. Ja, so. Der Cursor steht jetzt bei wieder was mit Futuring. Ja. Materia, Futuring Yasha Miss Platinum. Das Lied habe ich schon mal gespielt, aber zum anderen Thema. Aber jetzt hören wir Materia und aus dem Jahre 2012 und Lila Wolken.
1: Ja, Rainer, dann tu's.
0: Mach ich.

0: Materia, auch nicht ganz allein mit Jascha Miss Platinum.
1: Ja. Ja.
0: Und Lila Wolken. So, jetzt haben wir den Cursor stehen bei der Ra Band. Ra ist eine Abkürzung für Richard Anthony Houston. Und der hat ein wunderschönes, ja, poppiges Stück.
2: Featuring?
0: Ganz alleine. Es ist nur, Ra Band ist eine Abkürzung von seinem Namen. Und das Stück heißt Clouds Across the Moon. Die Ra Band.

0: Clouds Across the Moon, die Ra-Band.
1: Ja. Ja, Fenster zu, leise, Fenster auf, Luft. Ja. Das ist hier ein ständiges Auf und Ab.
0: Ich habe gerade das Fenster zugemacht, weil ja die Busse und der Schienenersatzverkehr hier vorbeidüst und es rumpelt ohne Ende. So, jetzt haben wir ein Stück aus einem Album. Das Album heißt Taxi Galaxy. Und das Stück heißt, muss ich gucken, Clouds Crossing Centuries heißt das Stück. Und geschrieben und veröffentlicht wurde das Album von Frank Schätzing. Frank Schätzing ist wahrscheinlich bekannt als Autor, Schriftsteller, unter anderem Der Schwarm.
1: Ja.
0: Ja, und noch viele, viele andere Titel, Bücher hat er veröffentlicht. Er hat aber auch Musik gemacht, beziehungsweise nur eine CD veröffentlicht. Und das heißt Taxi Galaxy. Und dieses Stück, das hören wir jetzt. Wunderschönes Stück von Frank Schätzing.

0: Frank Schätzing, der Schriftsteller, und Clouds Crossing Centuries.
1: Ja, aus dem irgendwie Album. so mythisch wie seine Bücher?
0: Ja, so ein bisschen, ja. Clouds Crossing Centuries, Frank Schätzing, ja. So ein bisschen, ja. Okay, gut. Vorletztes Stück heute kommt von Rosenstolz. Ist ein bisschen ruhiger und heißt Dunkle Wolken.

0: Rosenstolz war das als vorletztes Stück und Dunkle Wolken. Anna R. leider verstorben und Peter Later. Ja, Rosenstolz. Ja. So, ja, Mike, du wolltest noch was sagen?
1: Ja, das war jetzt mein letzter Besuch hier in dem Studio. Also nicht, dass ich bei Radio Rüsselsheim nicht wiederkomme zum Rainer, immer wieder gerne, aber ja, das alte Studio wird irgendwann im September umziehen. Bei mir klappt es leider nicht mehr mit den Terminen, dass ich nochmal hier sein kann.
0: Ja.
1: Ich verabschiede mich. In den Räumen war hier richtig geil, war geil unten in der Waschbar, muss ich ehrlich sagen, war immer geil.
0: Ja, wir sehen uns aber im neuen Studio.
1: Wir werden uns auf jeden Fall wiedersehen, ja. Ich werde wieder dabei sein, aber trotzdem ist es ein bisschen wehmütig. Neu, modern, gegenüber hier dem etwas Alten, mit den ganz lieben Leuten unten in der Waschbar. Das ist schon ein Stück Tradition, was hier gerade kaputt geht.
0: Ja, leider. Ja, leider, muss man sagen. Aber, ja, alles neu macht der Mai. Nee, Quatsch, der September.
1: Ja.
0: Ich möchte mich auch verabschieden, also zumindest für heute. Ich bin ja nächsten Donnerstag wieder da.
1: Und übernächsten nochmal.
0: Und übernächsten bin ich auch nochmal da, also am 13. und am 20. hören wir uns nochmal. Und ja, nächste Woche haben wir eine Sendung. Ich weiß nicht, ob wir irgendwelche Windrichtungen haben. Schaut einfach mal rein auf die Homepage von Radio Rüsselsheim und der radio-r.de. Wir kommen hier im Moment nicht drauf.
1: Ich wollte gerade sagen, wenn ihr drauf kommt, wir schaffen es hier nicht. Ja. Ist gerade ein bisschen tot, die Seite.
0: Genau, wir kommen nicht drauf. Aber wie gesagt, schreibt auch die Wünsche für nächste Woche. Und ja, das war's. Bleibt gesund, trinkt viel und rausgehen aus der Sendung tun wir mit einem Stück von Oasis und das heißt Born on a Different Cloud. Danke fürs Zuhören. Ja. Tschüss, macht's gut. Bye, bye.
1: Haltet die Ohren steif, war super. Ja. Tschüss, macht's gut. Ciao.

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1: Ja, da sind wir wieder. Herzlich willkommen zu unserer neuen Ausgabe unserer Reihe Außergewöhnliche Menschen, Persönlichkeiten bei Raunheim Live. In dieser Reihe sprechen wir mit Menschen. Ich muss gerade hier nochmal anmachen, Ron. Ron? Ich muss gerade hier bei mir anmachen.
0: Sinn an.
1: Jetzt, ja. In dieser Reihe sprechen wir mit Menschen, die durch ihren Lebensweg, ihr Engagement, ihre Haltung und besondere Erfahrungen in Spannung hinterlassen haben. Heute ist Steffen Gabriel bei uns zu Gast, Kriminalbeamter, seit fast 2 Jahrzehnten kommunalpolitisch in Raunheim aktiv, ehemaliger Vorsitzender des Haupt- und Finanzausschusses, aktuell stellvertretender Stadtverordnetenvorsteher und engagiert sich in vielen zahlreichen Vereinen. Wir werden heute einiges mehr über Steffen Gabriel erfahren. Besonders spannend ist natürlich auch sein beruflicher Werdegang. Viele Auslandseinsätze führten ihn nach Afghanistan, Palästina, Kosovo, Bosnien und viel mehr. Wir sprechen heute natürlich auch über Verantwortung, Pflichtbewusstsein, internationale Erfahrungen, Ehrenamt und darüber, was für ihn Heimat bedeutet. Lieber Steffen, herzlich willkommen zu unserer Sendung heute und würde dir gerne mal das Wort zuerst übergeben. Ich glaube, du kannst auch abziehen.
2: Ja, schönen guten Nachmittag, Mohammed, Rowan. Erstmal vielen Dank für die Einladung. Ich freue mich sehr, hier dabei zu sein, mich äußern zu dürfen. Ja, und es ist schön, hier zu sein.
1: Herzlich willkommen und wir wollen auch direkt einsteigen. Du wohnst ja aktuell in Raunheim und bist aber, hast du vorhin auch im Gespräch gesagt, oder wir kennen uns auch schon sehr lange, bist ursprünglich in Rüsselsheim geworden und hast auch in Rüsselsheim gelebt. Wie würdest du dich denn heute selber bezeichnen als Raunheimer, Rüsselsheimer, oder wie ist der Bezug zu Raunheim-Rüsselsheim? Bist ja auch beruflich in Rüsselsheim aktiv bei der Kriminalpolizei. Wo siehst du dich da eher oder wo siehst du da die Heimat oder wo sind die Wurzeln?
2: Also die Wurzeln sind definitiv in Rüsselsheim, das muss ich ganz klar sagen. Ich bin da im August 71 geboren, das heißt bald 55 Jahre alt und bin Rüsselsheimer Kind. Meine Eltern, Großeltern sind zugezogen, das heißt zugezogen dadurch damals Opel, nach dem Zweiten Weltkrieg, Aufbau Rüsselsheim, die wirtschaftliche Entwicklung, Arbeitsplätze. Und letztendlich sind dort dann meine Eltern als Kinder von Opel-Arbeitern zusammengekommen, Ende der 60er. Und dann bin ich entstanden, jetzt sage ich es mal so, und auch Geschwister. Und dementsprechend war dann mein Schulgang, mein Kindergarten zuvor in Rüsselsheim gewesen, aufgewachsen, groß geworden in Rüsselsheim. Und dann wegen der Heirat im Jahr 2001 nach Raunheim gezogen.
1: Sind deine Eltern auch ursprünglich aus Rüsselsheim oder gerade wegen der Arbeit dann nach Rüsselsheim hergezogen?
2: Die sind mit ihren Eltern nach Rüsselsheim gezogen, im Kindesalter ins Rhein-Main-Gebiet gekommen, beziehungsweise mein Vater nach dem Zweiten Weltkrieg als jüngstes Kind aus dem Bereich heutiges Tschechien, Sudetendeutschland. Meine Mutter ist in Salzgitter-Bad geboren, das ist bei Hannover in Niedersachsen. Aber ihre Eltern wiederum aus dem ehemaligen oder heutigen Polen, ehemaligen Schlesien nach Deutschland oder heutiges Deutschland gekommen und sind dann wegen der Arbeit ins Rhein-Main-Gebiet gezogen. Nur wir reden ja jetzt hier über einen Zeitraum von fast mittlerweile 75 Jahren.
1: Was verbindest du, oder kannst du gerade noch sagen, in welchem Stadtteil du in Rüsselsheim gewohnt hast?
2: Ich habe im Stadtteil Dickerbusch 2 gewohnt, bin dort auch groß geworden, aufgewachsen, zur Schule gegangen und in den Kindergarten.
1: Dann gibt es denn für dich besondere Erlebnisse so aus der Kindheit, die du mit Rüsselsheim noch verbindest? Wo du sagst, da erinnere ich mich gerne noch dran?
2: Ja, ich war halt nicht nur in der Schule, sondern auch im Verein, sprich im Judo-Club Rüsselsheim aktiv gewesen, was mich dann bis zur Ausbildung bei der hessischen Polizei geprägt hat, mit Training, dortige Trainer, Verbindungen, regelmäßige, ja, die heißt heute Großsporthalle Rüsselsheim, damals hieß es ja noch Walter-Köbel-Sporthalle, das heißt, das waren so die Aufenthaltsorte gewesen und natürlich der Dickerbusch 2 mit seinem Wohngebiet durch die Schulzeit, dortigen Freunde in der Schule und in dem Verein, dementsprechend auch sehr geprägt worden durch Rüsselsheim.
1: Du hast es jetzt schon so ein bisschen angesprochen, bis dann eigentlich dann nach der Schule dann auch zur Polizei über. Gab es dann besonderen Grund? Du hast jetzt auch gesagt, habt Judo, Bekanntschaften, die dann irgendwie dich zur Polizei geführt haben? Oder ist das eher aus der Schule heraus dann entstanden, der Wunsch zu sagen, okay, ich gehe da die Richtung weiter? Oder wie kam dann dieser Weg zur Polizei?
2: Also in der Familie ist überhaupt keiner Beamter, schon mal gar nicht Polizeibeamter. Das heißt, da bin ich überhaupt nicht geprägt worden. Im Gegenteil, eher Handwerker, bürgerliches Klientel. Und es gab damals die Berufsbildungszentren in der Schule. Da gab es dann Informationen. Ich glaube, es war damals in Groß-Gerau gewesen, informiert. Das war so Richtung Hotelkaufmann beziehungsweise dann halt Polizei darüber informiert. Es war damals schon die Einheitslaufbahn oder noch die Einheitslaufbahn. Das heißt, mit der mittleren Reife oder Abitur bei der Polizei anfangen. Das war egal, der Werdegang zur damaligen Zeit, also im mittleren Dienst. Und da hatte ich mir gedacht, bevor ich jetzt meine Schulkarriere nach der 10. fortsetze, kann ich auch direkt zur Polizei, verdiene 3 Jahre vorher schon Geld. Und das war dann die Entscheidung gewesen, 88 mich zu bewerben, beziehungsweise dann nach der mittleren Reife auch direkt dann bei der Polizei mit der Ausbildung in Kassel, war damals in Kassel gewesen, anzufangen.
1: Wäre jetzt so meine Frage gewesen, ob die Ausbildung dann direkt auch in Rüsselsheim dann oder dann doch schon, ich hätte jetzt eher gedacht Wiesbaden, aber dann, das heißt, früher war die Ausbildung in Kassel zentral gesteuert gewesen?
2: Genau, zumindest das erste Jahr, teilweise auch das zweite Jahr in Kassel. Du hast vollkommen recht, heute ist das Studium an der Hochschule in Wiesbaden. Das letzte halbe Jahr war dann für mich auch in Wiesbaden gewesen. Aber die 2 Jahre in Kassel, die haben mich auch sehr geprägt, muss ich sagen, weil damals noch 16, 17 und dann volljährig geworden. Das war schon was anderes von daheim weg. Öfter dann auch am Wochenende dort geblieben und natürlich dann auch selbstständiger irgendwie mit Wäsche, mit eigener Verantwortung selbst organisieren geworden.
1: Das heißt, du bist jetzt fast 45 Jahre. Nee, Entschuldige, nicht 45, 35. Fast jetzt schon im Dienst.
2: Ich bin jetzt 38 Jahre 38. im Dienst mit Ausbildung und im Studium und Diensttätigkeit und komme demnächst ins 39. Dienstjahr.
1: Ich glaube, da hat man auch einiges über die Jahrzehnte erlebt. Aber da kommen wir, glaube ich, später, wenn wir dann so ein bisschen auch auf die berufliche Erfahrungen eingehen, nochmal mit drauf. Und würde erstmal jetzt an Vaughn übergeben. Hast du noch eine Frage? Ansonsten würden wir gerade mit dem ersten Clip einspielen.
0: Ich meine, gut, das ist sehr interessant, sein Lebenslauf, die erste Einspielung. Und lass mal ein bisschen Musik spielen. From Earth, Wind and Fire.

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1: Ja, da sind wir wieder und wir kommen mit unserem Gast Steffen Gabriel, Kriminalpolizist, ehemals in Rüsselsheim. Geboren, aufgewachsen und dann 2001 nach Raunheim gezogen. Und wir möchten gerne heute natürlich auch ein bisschen mehr wissen, lieber Steffen. Wir hatten jetzt auch gerade im ersten Part auch schon deinen Beruf angesprochen, Kriminalbeamter. Du hattest gesagt gehabt, du hast 38 Jahre oder bis jetzt 38 Jahre im Dienst, hast einiges erlebt. Und war jetzt auch in der Pause mal kurz die Frage, in welchen Bereichen oder welche Bereiche hast du denn bei der Kriminalpolizei, bist du dann durchlaufen? Du hattest jetzt gerade gesagt gehabt, viele Aspekte, unter anderem jetzt aktuell bist du im Bereich Leichen- und Morddelikte. In welchen Bereichen oder muss man generell viele Bereiche bei der Kriminalpolizei durchlaufen oder liegt es dann einem selber? Ja, gibt es dann so einen gewissen Fokus, wo man sagt, da möchte ich mal mit reingehen oder gibt es Bereiche, die man durchlaufen muss? Nimm uns da vielleicht mal ein bisschen mit.
2: Ja, würde ich von Anfang an anfangen. Der grundsätzliche Werdegang war gewesen, nach der Ausbildung erstmal in der Bereitschaftspolizei eine gewisse Zeit und dann auf ein Revier oder auf eine Station. Ja, egal jetzt in welchem Präsidium, Polizeipräsidium meine ich jetzt Wiesbaden, Darmstadt oder Frankfurt. Ich war dann in Mainz-Kastell in der Bereitschaftspolizei, das heißt damals noch Flughafendienste, was heute vom ehemaligen Bundesgrenzschutz, Bundespolizei jetzt wahrgenommen wird, und Einsätze als geschlossene Verbände. Das sind die meist bei Demonstrationen dabei sind. Bin aber relativ schnell dann hier in die Polizeidirektion Groß-Gerau, also in Landkreis Groß-Gerau gekommen, in den sogenannten Wach- und Wechselschichtdienst und war dort auch mehrere Jahre gewesen, in Groß-Gerau und Rüsselsheim, bevor ich dann zugelassen wurde für das Studium zum gehobenen Polizeidienst an die damalige Verwaltungsfachhochschule. Und war in dem Rahmen auch mehrmals Abgeordnet gewesen, Bereich Darmstadt, Wiesbaden, Frankfurt. Und nach der Rückkehr hatte ich dann irgendwann entschieden, einmal ins Ausland zu gehen, aber auch dann die Sparte zu wechseln und dann Richtung Kriminalpolizei zu gehen. Und dort ist es auch individuell, dass jeder sich entscheiden kann, nach Möglichkeit, wie es gerade natürlich mit dem Stellenplan, also sprich, wo gibt es eine freie Stelle, ja, letztendlich seinen Dienst versieht. Das heißt, ich hatte damals dann im Bereich Betrugsdelikte angefangen, bin dann über Kfz-Delikte, damit meine ich Diebstahl von Kraftfahrzeugen, Diebstahl in ein Kraftfahrzeug oder aus einem Kraftfahrzeug tätig gewesen, bevor ich dann in den vorgenannten Bereich, was du gesagt hast, Leichensachbearbeitung, Kapitaldelikte, also sprich Raub, Sexualdelikte etc. eingestiegen bin. Und das ist jetzt schon mit kurzen Unterbrechungen auch schon 20 Jahre.
1: Im Bereich Morddelikte und...
2: Genau, Leichensachbearbeitung, Raub, Brand und natürlich in verschiedenen Funktionen. Das heißt, über Sachbearbeiter bis hin zu der Leitung.
1: Das heißt, da bist du im Bereich jetzt hier Kreis Groß-Gerau oder noch darüber hinaus unterwegs?
2: Ich bin hier im Kreis Groß-Gerau. Wir haben unsere Dienststelle im selben Gebäude wie die Polizeistation Rüsselsheim. Sind wir für den ganzen Kreis Groß-Gerau zuständig. Das ist unser zuständiger Dienstbezirk.
1: Gibt es für dich jetzt gerade im Bereich jetzt Morddelikte so einen Fall? Ich hatte es ja vorhin mal erwähnt gehabt, gibt ja viele Serien, Sendungen, wo dann auch viele Kriminalbeamte erzählen, dass dann immer so ein besonderer Fall einen immer hängen bleibt, mitnimmt oder betroffen macht. Gibt es für dich denn einen ganz besonderen Fall, wo du sagst, da erinnere ich mich immer mal wieder dran, weil entweder vielleicht ungelöst oder weil es ein sehr schweres Delikt war, hatte auch mal von dir die Sendung gesehen gehabt bei Aktenzeichen XY, wo es dann verschiedene Morde auch hier im Kreis bei uns gab oder in der Region, wo du dann auch als Ermittler mit aktiv warst. Gibt es denn für dich dann einen besonderen Fall?
2: Ja, da hast du recht, Mohammed. Es ist meistens natürlich individuell, welcher Fall da einen besonders in Erinnerung bleibt. Aber nichtsdestotrotz möchte ich erwähnen, dass es viele Fälle gibt, bei denen die Opfer Gott sei Dank noch leben, auch in anderen Deliktsbereichen. Und da sollten dann die Opfer denken, die natürlich teilweise das ihr Leben lang mittragen, also traumatisiert sind. Aber bei mir ja jetzt explizit ist es ein Tötungsdelikt aus dem Jahr 2010. Das ist ein Bereich Parkplatz BAB, also Autobahn A5, kurz hinter dem Frankfurter Kreuz. Da ist eine männliche Person leider erschossen worden. Und da gab es einen ähnlich gelagerten Fall, was ich dann im Rahmen der Ermittlungen ergeben hatte im Bereich Baden-Württemberg. Und der Fall war unter anderem auch das, was du gesagt hast, bei Aktenzeichen XY. Weil der sehr arbeitsintensiv, zeitintensiv, kräfteintensiv war, ist er natürlich auch in Erinnerung geblieben, weil er in Anführungsstrichen halt spezieller war als andere. Damit möchte ich nichts herabstufen oder downgraden, überhaupt nicht, sondern einfach nur sagen, das ist jetzt für mich persönlich natürlich ein Fall, der da im Kopf geblieben ist.
1: Mhm. Wie sind da dann letzten Endes die Ermittlungen jetzt gelaufen? Hat es ja gesagt gehabt, Aktenzeichen XY war es mit dabei gewesen. Das heißt, am Ende wurde dann auch der Mörder gefasst. War das ein Serienmord? Kann man da schon von Serie sprechen?
2: Ich nehme das Wort ungern in den Mund. Es war auf jeden Fall ein Täter, der auch rechtskräftig verurteilt wurde. Nicht nur für diesen Mord, sondern auch für den Mord, was ich eben erwähnt hatte, im Bereich Baden-Württemberg. Das war auch alles medial, ist auch so entsprechend publiziert worden. Deswegen kann ich da auch hier so weit offen reden. Und man möchte nicht ausschließen, dass Gott sei Dank da nicht mehr passiert ist, also weitere Morde, und dass wir weitere Opfer und traumatisierte Angehörige haben. Aber das ist auf jeden Fall, was wirklich auch die Kollegen hier im Rahmen der Arbeit dahingehend belastet haben, weil es einmal auch ein warmer Sommer war, ein warmer Juli, und natürlich auch wirklich sehr zeitintensiv ist, weil es halt nicht ist wie beim Tatort, dass dann nach 90 Minuten am Sonntagabend alles geklärt ist.
1: Ja, ich glaube, da sieht die Realität aus. Das geht ja dann meistens über Jahre, bis dann ein Fall geklärt ist. Mich noch interessieren würde, du hattest auch vorhin angesprochen gehabt, du hast ja auch viele Auslandseinsätze gemacht gehabt. Wie ist es denn dazu gekommen? Gab es einen besonderen Moment, wo du gesagt hast, okay, ich möchte gerne auch mal, ich hatte jetzt notiert gehabt, Afghanistan, Palästina, Kosovo, Bosnien, auch über mehrere Jahre. Wie ist es denn dazu gekommen?
2: Ja, das war 99, kurz vor der Jahrtausendwende. Wir hatten im Kosovo das Ende des Jugoslawienkrieges, aber noch massive letztendlich Kriegshandlungen, die dazu geführt hatten, dass sowohl die UN als auch die deutsche Regierung gesagt haben, da muss Einhalt geboten werden. Und nach Abschluss der Kämpfe im Juni 99 wurde Mandat erlassen durch die Vereinten Nationen, durch die UN-Vollversammlung. Und es gab eine größere UN-Mission im heutigen Staatsgebiet Kosovo, damaliges noch Jugoslawien, Serbien. Und dementsprechend gab es dann Ausschreibungen. Damit meine ich, als Polizeibeamter konnte sich ich auch auf Stellen bewerben. Und so ist es damals dann gekommen, dass ich dann im 2000 für ein Jahr nach Pristina für die Vereinten Nationen dort gearbeitet habe als Polizeibeamter.
1: Und das heißt, aus dieser Erfahrung im Kosovo ist es dann später auch zu weiteren Auslandseinsätzen gekommen. Ich meine, Afghanistan ist jetzt auch kein, oder damals zumindest jetzt kein einfaches Pflaster gewesen. Ich glaube, heute wahrscheinlich genauso, dort einen Auslandseinsatz zu tätigen. Mit welchen Erfahrungen bist du da letzten Endes dann auch, oder welche Erfahrungen hast du da mitgenommen für dich?
2: Ja, die ersten Erfahrungen, das war im Bereich der Sprache, also im Kosovo, weil Amtssprache war logischerweise bei der UN Englisch, das heißt, die Arbeitssprache war Englisch, die Kommunikation mit 45 Nationen der UN, so viele Nationen waren dort in dem Einsatzgebiet gewesen. Das war hochinteressant von allen Kontinenten, ne? Also von allen.
1: Das heißt jetzt in Afghanistan?
2: Im Kosovo.
1: In Kosovo.
2: Okay. Das war der Beginn. Afghanistan war mein letzter Einsatz, das war 2020 bis 2021 bis zum Ende. Ende meine ich die internationale Präsenz, die dann leider vor genau 5 Jahren ja aufgegeben wurde und letztendlich dann mit dem Abzug geendet hatte. Aber im Kosovo war dann halt wirklich auch so der positive Effekt, mit internationalen Kolleginnen und Kollegen zu arbeiten, dort das internationale Flair zu erfahren. Und vor allem ist es ja auch eine Herausforderung, erstmal über das Schulenglisch hinaus damalig letztendlich täglich dort im Doing, im Workflow zu sein.
1: Das heißt, jetzt auch für dich nach dem einen Jahr wurden die Kollegen dann ausgetauscht. Wie viele waren denn insgesamt jetzt so aus Deutschland? Oder gab es bei dir jetzt aus der Dienststelle auch welche, die dann mitgegangen sind? Oder warst du jetzt der Einzige hier aus der Region?
2: Das ist immer eine deutschlandweite Ausschreibung. Und dann ist das eher, war damalig, war das eine relativ große Mission gewesen im Kosovo mit über 4000 Polizeibeamten weltweit. Und wir hatten damals bis zu knapp 300 deutsche Polizeibeamte dort im Einsatz aus dem ganzen gesamten Bundesgebiet, aus verschiedenen Sparten, ne? Weil da auch verschiedene Bereiche für die Kollegen dort aufgebaut wurden. Kollegen muss ich sagen, weil es gab damals keine funktionierende Administration, weil die sehr mehr abgezogen waren. Und dementsprechend wurden nicht nur die Polizei, sondern auch die Justiz, die Verwaltung und Sonstiges komplett neu aufgebaut und wird bis heute noch teilweise mit einem EU-Mandat begleitet. Aber damals war das halt wirklich was ganz Neues, auch für die UN, mit sogenannten Exekutivbefugnissen durch internationale Kräfte, also auch ich als deutscher Polizeibeamter. Das war schon mal hochspannend gewesen, weil ja letztendlich mit einem internationalen bzw. mit einem dort geltenden Strafgesetzbuch und Strafprozessordnung gearbeitet werden muss. Das war schon mal was anderes gewesen.
1: Wie wurde man dort von den Bürgern aufgenommen oder wie war denn da der Kontakt? Eher herzlich oder war das eher eine passive, aggressive Haltung, die man gegenübertreten musste oder wurde man eher wohlwollend aufgenommen?
2: Im Kosovo war es definitiv so gewesen, wohlwollend, weil die Serben, ich sag's jetzt mal, die serbische Bevölkerung, beziehungsweise die Polizisten, Armee, sind ja letztendlich dann, mussten ausreisen, nachdem die internationale Militärpräsenz dort Stärke gezeigt hatte, durch Präsenz. Und dementsprechend ist die Ethnie der Albaner sehr willkommen gegenüber denen oder hat eine Willkommenskultur, eine positive gegenüber den Internationalen. Und das ist dann uns auch so erfahren worden, sowohl im täglichen Dienst mit den Kollegen aus dem Kosovo als auch durch die Bevölkerung. Also da hatte ich keine schlechte Erfahrung gemacht in dem Jahr, im Gegenteil. Es war sehr herzlich gewesen.
1: Du hattest ja gesagt gehabt, dort ja auch nochmal Afghanistan, warst du ja mit gewesen. Bosnien, Palästina, gibt es denn so eine Auslandserfahrung, die für dich dann in Erinnerung geblieben ist, wo du sagst, da erinnere ich mich gerne dran?
2: Wenn es die Zeit zulässt, würde ich gerade auf Bosnien gehen, weil das war dann 2003, 2004 ein Jahr gewesen. Da war damals die Transition, also die Transition, der Wechsel vom UN-Mandat in Bosnien im Staatsgebiet zur EU. Und das war aber ähnlich gewesen. Auch da war die Bevölkerung sehr herzlich gegenüber uns immer noch gewesen, obwohl es dort schon eine längere internationale Präsenz gab. Ich kann jetzt nur sprechen als Polizeibeamter und auch mit den Kollegen. Ich war etwas nördlich eingesetzt gewesen von Sarajevo und auch da natürlich mit deutschen, aber auch internationalen Kollegen, aber damalig dann halt aus dem europäischen Raum. Auch das war sehr interessant und eine sehr wertvolle Erfahrung gewesen, weil es ja auch in solchen Missionen halt der Fall ist, dass nicht nur Polizeitätigkeiten, sondern auch teilweise eine Art fremde Tätigkeiten wahrgenommen werden. Also ich war dort Projektmanager für Administration, schon im Kontext Polizei, aber ist ja was ich normal nicht täglich mache. Und das ist schon mal interessant, weil es dann auch mal ein Jahr ist, was anderes zu machen und es erweitert definitiv den Horizont.
0: Ich wollte mal eine kleine Zwischenfrage. Also sehr direkt Kontakt mit der Bevölkerung. Oder Ihre Aufgabe war mehr oder weniger zum, wie soll man sagen, Training oder, ja.
2: Also es gibt verschiedene Aufgaben. Das war unter anderem Beratung von Führungskräften, von Kollegen der dortigen Local Police zum Beispiel. Aber natürlich auch dadurch, dass wir in Mission, also dort gewohnt haben, teilweise in Wohnungen von den Bewohnerinnen und Bewohnern in der jeweiligen Örtlichkeit, gab es natürlich auch regelmäßiger Austausch mit denen. Im Rahmen der sprachlichen Möglichkeiten oder sprachlichen Barrieren, weil sie nicht immer Englisch gesprochen haben. Aber es ging schon, mit Händen und Füßen ist das kein Problem und das Gesicht nonverbal kann man ja auch vieles regeln, im positiven Sinne.
1: Gab es denn für dich jetzt auch im Nachhinein, dass du auch mal in die Länder mal gereist bist, wo du früher mal einen Auslandsdienst hattest, jetzt Bosnien oder auch Kosovo, um einfach mal zu sehen, wie sich die Entwicklung von damals Orte, wo du sagst, okay, gerade jetzt Kosovo kann ich mir vorstellen, dass da ja dann zu damals, gerade in der Phase, wo du jetzt drin warst, dann auch die Ergebnisse dann heute zu sehen sind. die Arbeit, die man damals geleistet hat?
2: Also ich persönlich war jetzt nach 25, 26 Jahren nicht mehr im Kosovo gewesen, weiß aber von Kollegen, die ja bereits 5, 6 Jahre später dort im Rahmen des Einsatzes wieder waren, dass sich massiv viel positiv verändert hatte, gerade auch im Bereich der Infrastruktur. Und auch in Bosnien ist es ähnlich, weil Kollegen dann hingefahren sind, haben das dann über soziale Medien bzw. im Gespräch bei irgendwelchen Seminaren zum Beispiel, wieder, haben wir uns wieder getroffen, wurde es erzählt, das ist der normale Weg. Also das betrifft jetzt Kosovo und Bosnien mit der Infrastruktur, ob das Autobahnen sind, die Straßenverhältnisse. Also hier hat aber einer gesagt, du wirst Pristina nicht mehr wiedererkennen. Das kann ich mir auch vorstellen, jetzt nach 25 Jahren. Also ich bin dann abgereist ein Jahr später, also 25 Jahre ist das her.
1: Okay. Gut, dann...
0: Ja, es wird immer mehr und mehr interessant allerdings, dieses Thema. Und, aber wir machen mal weiter mit ein bisschen Musik von Michael Jackson, okay?

0: 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So, wie machen wir beide mit unserem Spezialgast?
1: Genau, heute mit Steffen Gabriel, ehemaliger Rüsselsheimer, heute Raunheimer. Wir haben gerade über seine Auslandseinsätze gesprochen in Bosnien und Kosovo. Und wir würden gerne auch nochmal auf zwei weitere Auslandseinsätze, oder gab es dann eigentlich auch, ne? Ich hatte jetzt, wie gesagt, Palästina, Afghanistan. Gab es da noch weitere Auslandseinsätze, in denen du noch warst, oder waren das so die vier Auslandseinsätze?
2: Das waren die vier langen Auslandseinsätze gewesen. Ich bin aber auch noch im Nebenamt als sogenannter Co-Trainer eingesetzt für Auslandseinsätze.

0: Missionen. Da gibt es 3 Dienststellen im Bundesgebiet und da werden die Kolleginnen und Kollegen für die Einsätze vorbereitet. Und da bin ich hin und wieder auch mit dabei, war auch in diesem Kontext für ein anderes Seminar in Accra, im Kofi Annan International Peacekeeping Center mal gewesen für 2,5 Wochen. Und auch auf Dienstreisen bin ich in den vergangenen Jahrzehnten natürlich auch ab und an mal im Ausland gewesen. Also das zu meiner internationalen Verwendung, unabhängig davon, dass ich gerne in den Urlaub fliege und fahre.
1: Wie bereitet man sich denn auf solche Auslandseinsätze vor, fachlich, aber auch menschlich? Wir hatten jetzt auch in der Pause den Auslandseinsatz Palästina, Israel angesprochen gehabt, auch die verschiedenen Kulturen, auf die man trifft. Wie geht man damit um oder wie bereitet man sich da vor oder wie erklärt man es auch der Familie, auch jetzt Auslandseinsatz Afghanistan?
0: Ja, also ich bin der Meinung, nicht nur der Meinung, sondern der festen Überzeugung, dass die deutschen Kolleginnen und Kollegen für Auslandseinsätze sehr gut ausgebildet werden. Genau diese Aspekte, die du angesprochen hast, Selbstresilienz, die Ausbildung und die Arbeit mit Kulturen, auch das Auswahlverfahren zielt schon darauf ab, dass da ein Verständnis vorhanden ist, was dann nochmal in den jeweiligen Vorbereitungsseminaren und Kursen vermittelt wird. Und auch da wird genau drauf geschaut und auch die Möglichkeit, wenn letztendlich daheim was nicht richtig läuft, damit meine ich, kann ja immer wieder mal was sein, dass jemand erkrankt schwer, dass da gerade in Deutschland die deutschen Kolleginnen und Kollegen jederzeit diese Mission abbrechen können und kehren zu ihrer originären Dienststelle zurück. Also da sind wir gut in Deutschland aufgestellt und das haben da mittlerweile ja auch seit mehreren Jahrzehnten Erfahrung, gute Erfahrung und stehen auch im internationalen Kontext. Das soll jetzt nicht arrogant klingen, es ist wirklich so, stehen wir gut ausgebildet da und wir sehen wohl nach Aussagen vieler Kolleginnen und Kollegen aus anderen Ländern und den sogenannten Locals, den Institutionen, sehr gute Arbeit. Egal, wo deutsche Polizistinnen und Polizisten eingesetzt sind.
1: Wollte ich auch gerade ansprechen, das Ansehen gerade von deutschen Polizistinnen ist ja im Ausland, ja, hat eine hohe Anerkennung oder ein hohes Ansehen. Ist es heute immer noch so, dass du sagst, genießen immer noch ein hohes Ansehen, jetzt gerade was politisch die Diskussionen immer sind? Oder siehst du da schon auch so einen Unterschied zwischen jetzt vor 20 Jahren und zwischen heute?
0: Also ich war kürzlich, damit meine ich dieses Jahr, auf dem internationalen Seminar. Es war zwar in Deutschland gewesen, aber auch da, die dortigen Kollegen waren international dabei, sowohl aus skandinavischen als auch südeuropäischen Ländern. Und das ist noch analog dasselbe. Ja. Also da sehe ich keinen Unterschied. Zumindest habe ich da keine Feststellung, keine negative Feststellung gemacht, was du eben gesagt hast, ob es da Unterschiede gibt im Vergleich zu 20 Jahren. Ich glaube, das ist gleichbleibend geblieben. Und auch das Ansehen von Polizeibeamtinnen und Beamten in Deutschland, die genießen ja, wenn es Umfragen gibt, immer noch einen sehr guten Ansehen. Ruf. Ja, ich will nicht von Einzelfällen, Einzelfälle gibt es immer, die gibt es in allen sozialen Bereichen, die gibt es in allen beruflichen Zweigen. Aber da ist schon sehr hohes Ansehen und Anerkennung vorhanden.
1: Dann würde ich gerade noch zu deinen Erfahrungen Afghanistan, Palästina nochmal eingehen. Wie war denn für dich denn gerade jetzt Afghanistan? Wie waren da für dich denn deine Erfahrungen gewesen?
0: Ja, das war meine letzte langjährige Auslandsmission 2020 und 2021 für insgesamt 15,5 Monate Abordnungszeit, die mit dem Ende des Projektes dort zu Ende gegangen ist. Für mich war die Zeit planmäßig sowieso zu Ende April 2021. Es ist natürlich noch mal ein anderes Arbeiten gewesen als jetzt zum Beispiel in Bosnien oder im Kosovo, weil ja auch da das Gefährdungspotenzial doch etwas höher war, was ja heute noch bekannt ist oder zumindest damals bekannt war und was dann leider mit dem Abzug der internationalen Präsenz im August 2021 ein jähes Ende gefunden hat für das Land. Wobei es gibt ja jetzt scheinbar politisch wieder Annäherungen, das ist ja medial, in Tagesthemen etc. wird es ja letztendlich auch immer wieder thematisiert.
1: Gut, ich hatte vorhin auch nochmal so angesprochen gehabt, wie das für dich die Familie aufnimmt. War das da nochmal eine besondere Herausforderung?
0: Ja, auf jeden
1: Oder
0: Fall.
1: Oder hat man das jetzt über die Jahre einfach dann, weil man weiß, okay, ist etwas, was du gerne machst, dass du da auch im Ausland Auslandseinsätze machst, dass man das auch irgendwann ja, als Familie akzeptiert?
0: Also genau, du hast es gesagt, ich mache das gerne oder mochte das gerne. Und es wurde auch unterstützt. Natürlich, meine Eltern haben das vielleicht nicht so gern gesehen, aber haben es trotzdem auch akzeptiert. Und ich kann nur sagen, es war für mich eine persönliche, berufliche Bereicherung. Ich möchte die Zeit nicht missen. Und in Palästina war es natürlich auch noch mal, muss man ja wirklich sagen, mit Wohnort ein Jahr Jerusalem, auch kulturell, das gehört auch dazu, wirklich eine super Erfahrung gewesen. Jetzt blende ich mal gerade das Dienstliche aus, weil ich meine, dort zu leben, wo andere in Urlaub hinfahren oder ihr Leben lang sparen, um die sogenannte heilige Stadt Al-Quds oder Jerusalem zu besuchen, dort zu wohnen, das ist schon ein Privileg für mich gewesen, dass ich diese Möglichkeit hatte, dienstlich dort leben zu dürfen.
1: Wie lange warst du da gewesen?
0: Ein Jahr.
1: Ein Jahr. Ich hatte vorhin schon zu Warren schon gesagt gehabt, auch in diesen Phasen, wo du auch Auslandseinsätze hast, bist du auch kommunalpolitisch ja weiterhin aktiv gewesen, hast es ja dann nicht so, wie sagt man, einen Cut drin gehabt. Wir haben ja auch, oder wir sitzen ja auch gemeinsam im Stadtparlament, habe auch miterlebt, wie du dann online zugeschaltet warst bei Sitzungen. Was bedeutet dir auch diese Verbundenheit jetzt auch zu Raunheim oder auch zum politischen Engagement für dich selber, dass du gesagt hast, okay, ich bin jetzt im Ausland, aber ich bleibe da trotzdem noch ja, meiner Gemeinde treu oder auch meinem Engagement, politischem Engagement? Was war für dich ja, so ein bisschen dieser Punkt, wo du sagst, das will ich aber weiterhin noch aufrechterhalten?
0: Also für mich war wichtig, ich bin gewählt worden von den Bürgerinnen und Bürgern und konnte mein Mandat weiterhin ausführen und auch ausfüllen. Dadurch, wenn ich im Ausland war, bin ich ja nicht dauerhaft dort, sondern habe ja auch mal Urlaub. Mhm. Und die Sitzungen finden ja auch nicht jede Woche statt. Bei uns weißt du ja genauso gut wie ich, Mohammed.
1: Genau.
0: Und dementsprechend konnte die Urlaubszeit schon teilweise so gebucht werden, dass das gepasst hat mit den Sitzungen. Und dann die sogenannten Hybrid-Sitzungen waren Corona geschuldet. Da hatten wir auch, zu dem Zeitpunkt war ich nun mal in Afghanistan gewesen, konnte daran teilnehmen, was dann letztendlich auch einen positiven Aspekt hatte, dass ich weiterhin am politischen Leben teilnehmen konnte. Für mich war dann weiterhin auch wichtig die Beständigkeit. Und die war bisher bei den Auslandseinsätzen, ich bin seit April 2006 im Stadtparlament vertreten, ununterbrochen. Das heißt jetzt auch schon im 21. Jahr. Und konnte, glaube ich, meine Aufgabe da immer adäquat erfüllen und wahrnehmen.
1: Ja, das kann ich bestätigen.
2: Ah, ja. Ja, wie gesagt, Ihre Eltern haben es mehr oder weniger seinen Weg ein bisschen unterstützt. Aber ich kam jetzt ein bisschen mehr, in mit dem, jetzt Frau, ja. Wie haben deine Familie, also deine Frau und dein... Wie haben die das so? Also, ich meine, das ist auch nicht so, ich sag mal, leicht. So eine Aufgabe, ganz besonders, wenn man ein Ausländer war.
0: Meine Frau hat es total unterstützt dahingehend, weil sie selbst nach dem Abitur, Ausbildung, 1,5 Jahre in Amerika gelebt und gearbeitet hat. Und dementsprechend auch selbst die Auslandserfahrung kennt, die Horizonterweiterung. Und dementsprechend hat sie es unterstützt. Ihr war natürlich klar in Afghanistan, dass das nochmal ein anderes Pflaster in Anführungsstrichen ist, damit meine ich von der Gefährlichkeit als vielleicht latente Gefahren in den anderen Einsatzgebieten. Und das war schon wichtig gewesen, ja, dass da die Unterstützung war. Und mein Sohn, der war in der ersten Auslandsmission 3,5 Jahre gewesen, der kennt es halt nicht anders.
2: Ja, klar.
0: Und dementsprechend, ja, das ist. Aber es ist ja auch im medialen Zeitalter auch einfacher geworden, da Kommunikation beizubehalten. Also ich sage mal, über Skype, das ging ja schon vor 16 Jahren. Mhm. Ja, das darf man auch nicht vergessen. Also 16 Jahre ist es schon her, Skype-mäßig wieder.
2: Ja, ja, klar.
0: 20 Jahre.
2: Ja,
0: also
2: das stimmt.
0: Also sind schon viele Möglichkeiten jetzt und waren gegeben und das erleichtert es auch.
2: Weil das ist sehr richtig, wenn man so einen Beruf oder Job haben, das Familie, die das unterstützt. Ja, soll das nur... Leute, ja, sehr richtig.
1: Jedes schönes, ich meine generell auch jedes Engagement, ob das jetzt in der Politik ist oder im Verein oder so, da ist auch die familiäre Rückendeckung immer wichtig.
2: Ja, ja.
1: Dass man die natürlich auch da hat. Aber da kommen wir dann, glaube ich, als nächsten Part.
2: Okay, gut, denn wir lassen mal ein bisschen, oder soll mal ein bisschen Musik spielen?
1: Genau, dann kommen wir danach zu Kommunalpolitik.
2: Okay, denn, gut. Machen wir das so.

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1: Ja, wir kommen auch schon langsam zum Ende unseres Interviews und möchten natürlich auch den Aspekt schon mal ansprechen. Vereine, Engagement, du bist ja in sehr vielen Vereinen auch aktiv, hast auch vor kurzem die silberne Verdienstplakette erhalten von der Stadt Raunheim. Ich habe jetzt mal kurz hier notiert, bist ja sehr engagiert auch beim DLRG Raunheim, bist beim Judo-Club, hast du vorhin gesagt gehabt, in Rüsselsheim, Deutsche Alpenverein, Förderverein der Freiwilligen Feuerwehr, Heimatverein Raunheim, International Police Association, wo du dann auch nochmal auch unterwegs bist und dort auch nochmal über deine Einsätze sprichst. Wie verbindet man so viele Bereiche oder auch so viele Vereine? Wie kriegt man das unter einem Hut? Und natürlich auch politisch aktiv aktuell für die WSR, vorher für die SPD mit im Stadtparlament, jetzt für die WSR. Auch Vorsitzender vom Verkehrsausschuss. Woher kommt dieser innere Antrieb, würde ich mal sagen, sich da so zu engagieren?
2: Also ich bin aktiv im Verein bei der DLRG. Die anderen Vereine eher nur noch passiv, war natürlich da teilweise in den Vorständen auch mit Ämtern schon als Beisitzer betraut gewesen in den vergangenen Jahrzehnten, aber jetzt bei der DLRG bin ich regelmäßig in der Herbst-, Winter-, Frühjahrssaison als Badeaufsicht, also sprich Rettungsschwimmer im Hallenbad Raunheim eingesetzt, meistens am Sonntag, ganz einfach, du hast ja gesagt, der Antrieb, es macht einfach Spaß, dort auf die Menschen aufzupassen, in der Hoffnung, dass nichts passiert, aber halt auch zu kommunizieren. Das hat noch nicht mal was mit der Politik zu tun, sondern einfach im Austausch zu bleiben. Natürlich kann ich davon auch partizipieren, weil nun mal dort auch Wählerinnen und Wähler sind, also sprich größtenteils Bürgerinnen und Bürger aus Raunheim, die auch Probleme haben oder Probleme vorbringen. Du hast gesagt, der Antrieb ist, meckern können alle. Ich meckere auch, ist so. Aber es ist auch wichtig, sich selbst zu engagieren, was zu ändern. Das ist egal, ob es im Kontext ist eines Sportvereins, eines Heimatvereins, im Bereich von religiösen Institutionen. Auch da gibt es Vorstände. Und da denke ich, ist es wichtig für jeden Einzelnen, selbst mal irgendwie einen kleinen Beitrag zu leisten, um was für die Gesellschaft oder der Gesellschaft wiederzugeben. Weil ansonsten bricht irgendwann das System zusammen. Und ich glaube, natürlich sind viele Menschen, die mehr machen und das kompensieren, was andere machen, aber irgendwann haben diese Menschen dann halt auch zu viel Last auf ihrer Schulter. Wir hatten es eben in der Pause mit Burnout und das kann auch in solchen Tätigkeiten letztendlich zum Burnout führen. Und dann finde ich das schade, weil da viele Menschen sind, die so viel Enthusiasmus haben, so viel Engagement und mit wenn letztendlich die Lasten auf drei anstatt auf eine Schulter oder also sprich auf drei Menschen verteilt wären, wäre das wesentlich einfacher und würde vielleicht dann auch noch mal mehr Ausfluss haben und es würde dann auch noch letztendlich weitere Erfolge führen. Damit möchte ich keine Erfolge schmälern, aber letztendlich wäre es dann für alle einfacher und vielleicht würde dann auch das Meckern aufhören, weil viele dann auch mal sehen würden, wie schwer es dann auch mal ist, überhaupt das Ziel, einen Erfolg zu haben, weil wir sind nun mal in einem demokratischen Staat, das ist auch gut so, aber letztendlich gibt es da auch Gesetze und Regeln, um das Ziel zu erreichen und das ist manchmal nicht einfach. Das wissen wir in der Politik so und das ist im Vereinsrecht genauso, wie es auch in anderen Bereichen ist.
1: Hast du denn für dich jetzt auch gerade in den verschiedenen Vereinen dann auch über die letzten Jahre, Jahrzehnte eine Veränderung? Ich meine, es ist auch vieles, was viele Vereine ja auch bemängeln, das Engagement nimmt ab. Viele erwarten dann so eine Art Dienstleistung. Man bezahlt seinen Beitrag und möchte dann halt auch vieles erhalten. Aber das ehrenamtliche Engagement nimmt eher ab. Siehst du das ähnlich? Oder hast du da irgendwie eine Ahnung, woran das liegen kann, dass das Ehrenamt irgendwie nicht mehr so wertgeschätzt wird wie in der Vergangenheit?
2: Also da habe ich das, was du gesagt hast, einen ähnlichen Eindruck, dass vieles an Einzelnen hängen bleibt, die es schon seit Jahren machen. Und diese Einzelnen werden aber leider immer älter, was ja ganz normal biologisch ist. Und da wäre es schön, wenn andere nachwachsen. Natürlich gibt es auch viele Junge, die nachwachsen. Ich verstehe aber auch, dass viele im Mittelbau, damit meine ich die, die gerade Familie gegründet haben, voll im Berufsleben, im Saft stehen, die dort natürlich auch unheimlich viel beruflichen Druck bekommen, vielleicht dann im Ehrenamt nicht mehr so viel leisten können. Die Seite verstehe ich auch. Aber dann gerade Menschen vielleicht, die meinem Alter etwas jünger sind, könnten vielleicht dann doch nochmal einsteigen. Und das würde einiges entzerren, entlasten. Und die Jüngeren genauso. Ich weiß, sie haben Schuldruck, ja, im Studium auch. Aber da gibt es vielleicht doch nochmal die eine oder andere Ressource, um dort weiter oder mit zu unterstützen und letztendlich dann auch die Gesellschaft so, ja, breiter aufzustellen.
1: Wenn du das jetzt so ein bisschen vergleichst, auch mit deinen Auslandseinsätzen, mal vielleicht auch mal einen Sprung zurückzumachen, das Thema Ehrenamt, jetzt auch in den Ländern, wo du warst, hat es da ebenfalls so einen hohen Stellenwert? Ich meine, du hast es vorhin gesagt, wir meckern alle, aber wir sind auch sehr froh darüber. Wir haben, ich hatte jetzt auch, glaube ich, in den letzten Tagen das Thema Waldbrände in anderen Ländern, dass zum Beispiel jetzt Deutschland mit der Feuerwehrstruktur sehr gut dasteht, europaweit, weil gerade durch die freiwilligen Feuerwehren sehr viel aufgefangen wird. Das ist in anderen Ländern nicht so üblich. Wie war es jetzt für dich aus der Erfahrung jetzt mit den ganzen Auslandseinsätzen, ehrenamtliches Engagement, oder siehst du es da so ein bisschen schwierig? Oder beziehungsweise jetzt gerade Deutschland, auch wenn wir so viel meckern, ist das ehrenamtliche Engagement trotzdem noch sehr hoch angesehen.
2: Es ist meine Erfahrung, ich kann da gerade bei Vereinen weniger dazu sagen, in meinen Auslandseinsätzen. Da war viel durch sogenannte NGOs. Natürlich gab es da auch Locals, Lokale, die mit unterstützt haben. Das muss man auch sagen. Aber gerade das Thema Feuerwehr, da können wir uns wirklich können wir wirklich sehr froh sein, dass es diese Struktur mit der Freiwilligen Feuerwehr gibt. Aber auch da nehmen ja leider die Einsatzgruppen immer mehr ab, weil immer weniger Menschen Interesse haben, daran teilzunehmen. Aber es hilft ja der Gesellschaft, weil wenn es bei mir brennt, bin ich froh, wenn die Feuerwehr kommt. Wenn es bei dir brennt, Ja. Und da kann ich natürlich, die Strukturen sind da in den anderen Ländern doch ein wenig anders. Da können wir uns wirklich glücklich schätzen. Und weil du sagst, ja, es fängt mit Strom an, mit Wasser an. Das ist halt in den Ländern, in denen ich war da öfter mal Stromausfall, Wasserausfall. Ja? Gerade 26 Jahre zurück, da war die Infrastruktur komplett dahin, da nieder. Und da war das zum Beispiel im Kosovo ganz normal, dass da regelmäßig Stromwasserausfall war. Und dann musste halt geplant werden. Damit meine ich, sich zu waschen etc., vorab Wasser abfüllen, um dementsprechend dann auch gewappnet zu sein. Oder damit rechnen, dass die Waschmaschine ausfällt mitten im Waschgang, weil kein Strom mehr da ist. Bang. Ja. So einfach ist das. Leider.
1: Ja, wir sind jetzt auch leider schon am Ende unseres Interviews.
0: Nichts komplett, aber wir haben noch mal ein bisschen Zeit, aber wir wollen trotzdem irgendwie so ein Abschlusswort machen und schließen das. Natürlich, dieses Thema ist sehr, also unser persönlicher Gast heute, der Stefan, der hat eine sehr interessante Geschichte und es kann bestimmt viel mehr gesagt werden. Ja. Aber leider, wie gesagt, ja, das sei es um. Genau. So, mach mal so ein Abschlusswort oder.
1: Genau, lieber Steffen, wir bedanken uns ganz herzlich, dass du uns hier offen begegnet bist und dann auch wir hier ein spannendes Gespräch haben durften, auch dass du uns deinen Lebensweg etwas näher gebracht hast. Die internationalen Einsätze, die Kommunalpolitik, das Thema Ehrenamt. Und bedanken uns, dass du da auch in Raunheim sehr engagiert bist. Und möchten uns auch für das Interview heute hier bedanken und würden dir das Schlusswort überlassen, falls du dann nochmal unseren Zuhörern und Zuhörern noch ein Abschlusswort mitgeben möchtest.
2: Also ich möchte mich recht herzlich nochmal für die Einladung bedanken, dass ich das sympathische Gespräch unterfüttern konnte mit meinen Antworten, mit meinen Erzählungen. Es hat mir sehr viel Spaß gemacht und ich hoffe, es hören viele die Beiträge, nicht nur meine, sondern alle, und dass sich die Menschen sozial und kommunalpolitisch etc. engagieren. Dankeschön.
1: Danke. Und ich übergebe an Wort.
0: Ja, ich sag mal danke auch. Wie gesagt, das ist, Stefan, du bist eine sehr interessante Persönlichkeit. Und ich denke, du wirst ganz besonders für Raunheim in Zukunft in dem Politik und so weiter. Und viel Erfolg. So, wir lassen mal das ablaufen oder lassen mal ausspielen mit unser mit einem Lied von Robert Palmer, Every Kind of People.

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1: Samstagnachmittag bei Radio Rüsselsheim. Das bedeutet Zeit für den Hit Express und so ist es auch diesmal wieder. Damit hallo alle zusammen und herzlich willkommen zu 2 Stunden Musik und Geschichten, wie immer von 15 bis 17 Uhr zu hören. Am Mikrofon ist Peter Kreuzenberger und ich begrüße Sie zur 2. von 3 Sendungen im Gedenken an Bonnie Tyler, die am 8. Juli im Alter von 75 Jahren gestorben ist. Falls Sie die vorige Sendung verpasst haben, das Leben und die Musik der walisischen Sängerin stehen im Mittelpunkt des Programms. Es geht um sie selbst und um ihre musikalischen Weggefährten. Dabei gehen wir weitgehend chronologisch vor und dies hier ist sozusagen das Mittelstück. Angekommen waren wir gegen Ende der vorigen Ausgabe im Jahr 1987, als Gitarrist Mike Oldfield seine Familie verlassen und allein in Frankreich neue Musik geschrieben hatte, gewissermaßen Lost in France, wenn man eine Anleihe bei Bonnie Tylers erstem großen Hit nehmen will. Vielleicht gingen ja Oldfields Gedanken in diese Richtung, jedenfalls bat er Tyler, eines seiner neuen Lieder zu singen. Und genau damit fangen wir heute an. Hier sind Mike Oldfield und Bonnie Tyler mit Islands.

Lick It Up von Kiss, geschrieben wie viele Songs der Band von Gitarrist Paul Stanley. Eben dieser Paul Stanley komponierte ein paar Jahre später eine Nummer, die eigentlich fürs Kiss-Album Crazy Nights gedacht war, es aber nicht am Ende darauf schaffte. Also gab er sie Bonnie Tyler, bevor Kiss sie schließlich 1989 doch noch selbst aufnahmen. Hier ist die ein Jahr früher veröffentlichte Tyler-Fassung von Hide Your Heart.

Robin Beck haben wir gehört mit dem Titel First Time im Jahr 1989, der Durchbruch für die amerikanische Sängerin. Wie Bonnie Tyler gehörte auch Beck damals zum musikalischen Umfeld des Kiss-Gitarristen Paul Stanley und des Komponisten Desmond Child, der unter anderem für etliche Bon Jovi-Erfolge mitverantwortlich war. Das zeigte sich an Robin Becks Nachfolgesingle für First Time, die Diane Warren mitkomponiert, bei der Stanley im Hintergrund mitgesungen und die Bonnie Tyler schon ein Jahr zuvor auf dem Album Hide Your Heart herausgebracht hatte. Robin Becks Cover sollte nicht das einzige bleiben. Weitere 3 Jahre später steuerte auch Cher noch eine eigene Fassung bei. Wir spielen aber die zuerst erschienene von Bonnie Tyler. Hier kommt Save Up All Your Tears.

0: Tina Turner mit Steamy Windows. Der Hit-Express von Radio Rüsselsheim erinnert an Bonnie Tyler, die seit dem 8. Juli nicht mehr unter uns ist. Zu Beginn ihrer musikalischen Laufbahn coverte sie unter anderem Nutbush City Limits von Tina Turner. Später begegneten sich die beiden mehrmals. So gab es eine Episode, in der Turner während eines Fernsehauftritts 1983 ihr Outfit wechselte, um eine optische Überschneidung mit Bonnie Tyler zu vermeiden, die gerade einen ähnlichen roten Leder-Mini-Rock trug. Als langjährige Bewunderin äußerte Bonnie Tyler sich stets voller Anerkennung über Tina Turner und betonte, deren berühmteste Coverversion eines Tyler-Liedes habe ihr eigenes Vertrauen in ihren Musikgeschmack wiederhergestellt, nachdem Tylers ursprüngliche Veröffentlichung in den Charts keinen Erfolg hatte. Dieses Lied, The Best, hören wir gleich. Zuvor aber, wie Bonnie Tyler selbst es nach Tina Turners Tod vor 3 Jahren einmal auf einer Konzertbühne angesagt hat.
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Rod Stewart und Rhythm of My Heart. Stewart und Bonnie Tyler wurden wegen ihrer rauen Stimmen oft miteinander verglichen. Manche sahen in der Waliserin gar so etwas wie den weiblichen Rod Stewart. Ich teasere schon mal die dritte Spezialsendung zu Bonnie Tyler am 15. August an. Da wird die persönliche Freundschaft der beiden Sänger im Hit Express noch einmal eine größere Rolle spielen. Einstweilen sind wir aber im Jahr 1991. Da erschien Rhythm of My Heart, das wir gerade hörten. Und da erschien auch eine neue Platte von Bonnie Tyler. Und die stilistische Nähe zu den Dudelsäcken und dem Akkordeon in Stewarts Lied war wirklich verblüffend. Das umso mehr, da Bonnie Tylers neuer Produzent bisher durch ganz andere Musik von sich reden gemacht hatte. Ein gewisser Dieter Bohlen. Ladies and gentlemen, this is Bonnie Tyler and Bitter Blue.

Den Hit Express von Radio Rüsselsheim haben Sie eingeschaltet. Wir haben Chris Norman gehört mit Midnight Lady. In diesem Fall die neue Fassung von seinem aktuellen Album. Aus Normans Sicht klingt das Lied nun so, wie es eigentlich klingen sollte. Auf die 40 Jahre alte Originalaufnahme traf das seiner Meinung nach nicht vollständig zu. Das dürfte ein mehr oder weniger versteckter Seitenhieb gegen Dieter Bohlen sein, der dem Lied aus einem Schimanski-Tatort seinerzeit ein ganz typisches Klangbild gegeben hatte. Darauf griff Bohlen auch zurück, als es um das Lied für den letzten Tatort mit Götz George in der Hauptrolle ging. Für Der Fall Schimanski von 1991 wählte er ein Lied aus, von dem Bonnie Tyler dem Vernehmen nach nicht unbedingt begeistert war. Aber Bohlen soll zu ihr gesagt haben, sie müsse ein bisschen kommerzieller werden. Heraus kam dann dies hier, Against the Wind.

We Are the Young war das von Dan Hartman. Der hatte schon als Musiker an der Single Bitter Blue mitgewirkt von Bonnie Tyler, die wir vorhin gehört haben. Wenn er also schon mal im Studio war, so dachte sich Produzent Giorgio Moroder, da ließe sich doch auch ein Duett daraus machen. Und genau so kam's. Ladies and Gentlemen, Hit Express presents Bonnie Tyler and Dan Hartman Till the End of Time.

Na, haben Sie aufgepasst? Eins der wichtigsten Kapitel im noch zu schreibenden Handbuch für den erfolgreichen Radiomoderator wird sich darum drehen müssen, dass man seinem Publikum immer mal wieder kleine Aufgaben mitgeben muss, um zu testen, ob die Leute noch bei der Sache sind und ob sie merken, wenn sich ein Fehler eingeschlichen hat. Das vorhin war gerade so ein Moment. Angesagt hatte ich Bonnie Tyler und Dan Hartman mit Till the End of Time. Das Lied, das dann gelaufen ist, das haben Sie natürlich sofort mitbekommen, das war ein anderes. Das war Where Were You von Bonnie Tyler. Das sollte erst etwas später im Laufe der Sendung kommen. Da hat sich der Ablaufplan ein bisschen verändert, ist ein bisschen durcheinander bekommen und der Moderator hat es nicht gemerkt. Zweites großes Kapitel im noch zu schreibenden Handbuch für erfolgreiche Radiomoderatoren. Das größte Problem sitzt immer zwischen den Kopfhörern. Also, was machen wir jetzt? Jetzt stellen wir ein bisschen um und zäumen das Pferd sozusagen von hinten auf. Where Were You von Bonnie Tyler haben wir gehört. Was es damit auf sich hat, das verrate ich gleich nach dem nächsten Titel. Und das wird nun der vorhin angekündigte sein, den ich mit großem Brimborium und großem Besteck angekündigt hatte. Jetzt machen wir es einfach nochmal und tun so, als wäre gar nichts passiert und als wäre das alles das Normalste von der Welt. Ladies and Gentlemen, Hit Express presents Bonnie Tyler and Dan Hartman mit Till the End of Time.

Till the End of Time, Bonnie Tyler und Dan Hartman. Davor lief dann, wie vorhin schon erwähnt, Where Were You von Bonnie Tyler. Und dazu gibt's jetzt ein bisschen was zu erzählen, denn maßgeblich an dieser Aufnahme beteiligt war unter anderem der Keyboarder der E Street Band, Roy Bittan, den Bruce Springsteen immer den Professor nennt. Für Bonnie Tylers Album Bitter Blue gesellte Bittan sich als Produzent zu Dieter Bohlen und Giorgio Moroder. In welche musikalische Richtung die beiden die Sängerin dirigierten, das konnten wir schon ein bisschen verfolgen. Nun haben wir also auch gehört, wie Roy Bittan musikalisch Einfluss genommen hat. Ein Beispiel also für die Arbeit des Professors. Wollen Sie noch eins? Kriegen Sie. 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Hier kommt Bruce Springsteen mit Human Touch.

Silent Water, das war Blue System in den 90er Jahren, das Hauptprojekt von Dieter Bohlen. Wir haben es zuvor schon angeschnitten, so vollkommen glücklich war Bonnie Tyler in der ersten Hälfte der 90er Jahre offenbar nicht immer mit ihrem Produzenten aus Hamburg. Aber Vertrag ist Vertrag, also arbeiteten die beiden weiter zusammen, wobei Bohlen zu Trick 17 griff. Für Tylers Album Angel Heart tauchten plötzlich bisher völlig unbekannte Namen als Songschreiber und Produzenten auf. So stammte die erste Single-Auskopplung beispielsweise von einem gewissen Howard Houston. Kennen Sie den? Nie gehört? Kein Wunder, dahinter verbarg sich niemand anders als Dieter Bohlen selbst. Hier kommt Fool's Lullaby.

Call Me hieß dieser Titel, geschrieben und produziert von einem gewissen Steve Benson. Wer ist Steve Benson? Sie ahnen es vielleicht, ein weiteres Pseudonym, das Dieter Bohlen sich selbst in seiner Zusammenarbeit mit Bonnie Tyler Anfang der 90er Jahre gegeben hat. Für das dritte und letzte gemeinsame Album der beiden von 1993 trieb er das Spielchen dann auf die Spitze und verewigte sich selbst unter anderem als Komponistin Jennifer Blake. Letzten Endes war es eine durchaus erfolgreiche Zusammenarbeit und nach Bonnie Tylers Tod veröffentlichte Bohlen auf Instagram ein gemeinsames Foto mit den Zeilen »Wir teilen schöne Erinnerungen, war toll, mit dir zu arbeiten«. Bonnie Tyler, an die wir in dieser und der nächsten Hit-Express-Ausgabe noch erinnern, mit einer Bohlen-Komposition unter dem Pseudonym Jennifer Blake. Hier ist »Sally Comes Around«.

Tick-Tack, Tick-Tack, Tick-Tack. Birds von Anouk. Damit nahm die niederländische Sängerin 2013 am Eurovision Song Contest im schwedischen Malmö teil und belegte den 9. Platz. Anouk war in diesem Jahr nicht die einzige renommierte Musikerin, die für Irland ins Rennen ging. Bonnie Tyler trat für Großbritannien mit dem Lied Believe in Me an, das wieder einmal Desmond Child für sie geschrieben hatte. In einem Interview mit der britischen BBC erzählte sie: Als ich nach Nashville kam, suchte ich bei Musikverlagen nach Songs und nahm Kontakt zu Desmond auf. Er sagte: Komm morgen Abend zum Essen vorbei, dann gebe ich dir ein paar Lieder. Er hatte einige dieser Demos

ist bereits aufgenommen, aber ich sagte, diese beiden Songs gefallen mir wirklich sehr. Er erwiderte aber, Believe in Me ist noch gar nicht fertig. Weißt du was? Komm morgen Abend einfach wieder zum Essen, dann schreibe ich den Song zu Ende. Und genau das tat er auch. Ich werde diesen Abend nie vergessen. Als wir dort ankamen, war auch Bob Ezrin anwesend, der Produzent von Pink Floyds The Wall. Nach dem Essen schrieb Child die zweite Strophe. Soweit Bonnie Tyler. In Malmö legte die damals 62-Jährige einen souveränen Auftritt hin, der sich in der denkbar deutlichsten Weise von vielem abhob, was da ansonsten so rumsprang. Am Ende belegte sie den 19. Platz. Anschließend formulierte sie Vorwürfe, der Wettbewerb sei manipuliert. So sagte sie der französischen Zeitschrift Le Parisien, am Tag nach dem Eurovision Song Contest beschwerten sich die Russen bei Aserbaidschan. Warum habt ihr uns nicht die 10 Punkte gegeben, für die wir bezahlt haben? Wie bitte? Für die wir bezahlt haben? Ist das ein Wettbewerb? Mir ist das egal. Wir haben seit 16 Jahren nicht mehr gewonnen und ich hatte auch nicht damit gerechnet. Es ist schade, dass die Politik dabei eine Rolle spielt. Es sollte ein Wettbewerb fürs Songschreiben sein und nicht darum gehen, wer nebenan wohnt. Bonnie Tyler und Believe in Me.

Drink You Away war das von David Fanning im Hit Express bei Radio Rüsselsheim. 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Der US-Country-Musiker David Fanning zählte zu denjenigen, mit denen Bonnie Tyler in Nashville zusammenarbeitete. Heraus kam immerhin ein Lied, an dem Fanning mitwirkte, nämlich dies hier, This Is Gonna Hurt.

Bonnie Tyler mit This Is Gonna Hurt. Und auch das nächste Stück im heutigen Programm dürfte manche schmerzen, denn fast zum Abschluss dieser Sendung unterbrechen wir unsere Erinnerung an Bonnie Tyler kurz bis vor einige Minuten. Wir bleiben aber dennoch beim großen Oberthema Gedenken. Der Anlass ist aktuell. Am 20. Juli ist Kevin Keegan nach schwerer Krankheit gestorben, wie Bonnie Tyler im Alter von 75 Jahren. Er war ein englischer Fußballspieler und aktiv beim FC Liverpool, bevor er 1977 zum Hamburger SV in die Bundesliga wechselte, als erster Engländer überhaupt. In seinen drei erfolgreichen Jahren beim HSV war der Mann, der nach einer Comicfigur den Spitznamen Mighty Mouse trug und im Jahr 2000 auch englischer Nationaltrainer war, so beliebt, dass er auch eine Schallplatte aufnahm und prompt einen Hit in den deutschen Top Ten hatte. Zur Erinnerung an Kevin Keegan, hier ist Head Over Heels in Love.

Schönes Lied, immer noch. Head Over Heels in Love von Kevin Keegan. Fast sind wir am Ende. Zuvor sage ich Dankeschön fürs Zuhören. Auch dieser Hit Express war eine Sendung von und mit Peter Kreuzenberger für Radio Rüsselsheim. Nochmal hören können Sie ihn am Dienstag von 7 bis 9 Uhr, mittwochs von 10 bis 12 Uhr, donnerstags von 22 bis 0 Uhr und noch einmal samstags von 15 bis 17 Uhr. Die nächste neue Ausgabe, zugleich dann die dritte und letzte Sendung im Gedenken an Bonnie Tyler, folgt am 15. August. Tschüss, ciao und bye bye bis dahin mit Bonnie und Missing You. Machen Sie's gut, bis zum nächsten Hit Express.

Ja, hallo, guten Abend zu Alles geht heute. Gestartet mit Two of Us und My Inner Voices, einer Gruppe aus den 80ern, die damals in Reutlingen gegründet wurde. Das habe ich ein bisschen nachgelesen, aber ich dachte, das interessiert mich, weil ich im Text gesehen habe, dass Hubert K. auch seine Finger da mit drin hatte. Den hatten sie irgendwo auch als Schlagzeuger kennengelernt gehabt. Und daraus entstand dann, glaube ich, erstmal die Gruppe KISS, K-I-Z, die hatten auch diesen Hit, die Sängerin vom Königssee, Und das war alles Anfang der 80er und nahm seinen Lauf in einer Reutlinger Kneipe. Also in der Kneipe kann richtig Gutes passieren. Und wen man auch in allen Kneipen ja früher immer gehört hat, an dem kam keiner vorbei, war der Sänger mit den vielen Armbändchen, die er anscheinend nie abgemacht hat. Und der solche Sachen gesungen hat wie verlieben, verloren, vergessen, verzeihen. Ja, und der hat doch tatsächlich eine neue Single. Und da dachte ich, da muss ich ja mal reinhören. Er erzählt uns ein bisschen aus seinem Leben und wie er doch jetzt nicht mehr so leicht wie früher die Treppen hochkommt. So fängt es zumindest an.

0: Ja, das war Wolfgang Petri mit Morgen Gold, seiner neuen Single. Und die Choro aus Berlin schreibt, ich komme auch nicht mehr so gut die Treppen hoch. Choro, du könntest ihm ja einen Fanbrief schreiben. Geteiltes Leid ist halbes Leid. Er freut sich bestimmt.
1: Also das Allerschönste, was wir so tun können, ist tanzen. Und was Füße noch tun können, das finde ich das Allerschönste. Ihr werdet sehen. 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

Das war My Oh My von Slate. Das ist damals rauf und runter gelaufen im Radio. Und vielleicht, das weiß ich allerdings nicht, weil ich nicht mehr unbedingt so diese SWR 1, Antenne 1 und so weiter, Bayern 1 und diese Sender so höre, aber ich habe es eigentlich so gar nicht mehr gehört und dachte, bevor das so in Vergessenheit rutscht, nehme ich das auf die Liste. Ich fand es auf jeden Fall immer gut. Und jetzt möchte ich aus der Stelle auch noch die Linda grüßen, die jetzt auch gerade da ist, neben der Koro und der Uli. Und sie schreibt, doch zum Mitsingen gehe ich heute in den Keller. Ich schaffe auch keine 100 Stufen mehr. Das ist ja dann die zweite Anspielung auf Wolfgang Petri. Und jetzt ist es ja so, ich war schon dort und sie hat keine 100 Stufen. Definitiv nicht. Ich kann das mit dem Keller aber absolut verstehen, weil ich nehme an, dass du wegen den Temperaturen darunter gehst. Und das würde ich, hätte ich einen Keller, auch machen.

Ja, das ist mir jetzt tatsächlich schwer gefallen abzubrechen. Ich hätte jetzt am liebsten noch mal auf Repeat gedrückt. Isabelle Boulay. Ich sag den französischen Titel nicht an. Jamais assez loin. Vielleicht war es sogar richtig. Und das ist so eins meiner französischen Favorites, wenn man einfach wie Butter zerfließen möchte. Es ist einfach schön. Und bevor wir jetzt tatsächlich wie Butter zerfließen, das würde ja auch zum Wetter passen, gehen wir jetzt mal in die Ende der 70er. Und da gab es so einen Hit, den eigentlich jeder kennt.

Ja, das war Stumbling In und das war danach noch gleich die Live-Zugabe, dass man in Berlin noch gleich weiter tanzen konnte. Und anbei, hallo Theo, schön, dass du auch da bist. Und ich sollte nochmal den französischen Titel ansagen, Isabelle Boulay, Jamais assez loin. Und ich hab's aber schon rausgeschickt. Und jetzt kommen wir zu zwei Songs, beziehungsweise drei. Ich spiele dann gleich einen flotten Dreier über Männer und Frauen und die sanften, aber doch wichtigen Unterschiede.

0: Ja?
1: Was machst du da?
0: Nichts.
1: Nichts? Wieso nichts?
0: Ich mache nichts.
1: Gar nichts?
0: Nein.
1: Überhaupt nichts?
0: Nein, ich sitze hier.
1: Du sitzt da?
0: Ja.
1: Aber irgendwas machst du doch.
0: Nein.
1: Denkst du irgendwas?
0: Nichts Besonderes.
1: Es könnte ja nicht schaden, wenn du mal etwas spazieren gingest.
0: Nein, nein.
1: Ich bringe dir deinen Mantel.
0: Nein, danke.
1: Aber es ist zu kalt ohne Mantel.
0: Ich gehe ja nicht spazieren.
1: Aber eben wolltest du doch noch.
0: Nein, du wolltest, dass ich spazieren gehe.
1: Ich? Mir ist es doch völlig egal, ob du spazieren gehst.
0: Gut.
1: Ich meine nur, es könnte dir nicht schaden, wenn du mal spazieren gehen würdest.
0: Nein, schaden könnte es nicht.
1: Also was willst du denn nun?
0: Ich möchte hier sitzen.
1: Du kannst einen ja wahnsinnig machen.
0: Ach.
1: Erst willst du spazieren gehen, dann wieder nicht. Dann soll ich deinen Mantel holen, dann wieder nicht. Was denn nun?
0: Ich möchte hier sitzen.
1: Und jetzt möchtest du plötzlich da sitzen?
0: Gar nicht plötzlich. Ich wollte immer nur hier sitzen.
1: Sitzen?
0: Ich möchte hier sitzen und mich entspannen.
1: Wenn du dich wirklich entspannen wolltest, würdest du nicht dauernd auf mich einreden.
0: Ich sag ja nichts mehr.
1: Jetzt hättest du doch mal Zeit, irgendwas zu tun, was dir Spaß macht.
0: Ja.
1: Liest du was?
0: Im Moment nicht.
1: Dann liest doch mal was.
0: Nachher. Nachher vielleicht.
1: Hol dir doch die Illustrierten.
0: Ich möchte erst noch etwas hier sitzen.
1: Soll ich sie dir holen?
0: Nein, nein, vielen Dank.
1: Will der Herr sich auch noch bedienen lassen, was? Ich renne den ganzen Tag hin und her. Du könntest wohl einmal aufstehen und dir die Illustrierten holen.
0: Ich möchte jetzt nicht lesen.
1: Mal möchtest du lesen, mal nicht.
0: Ich möchte einfach hier sitzen.
1: Du kannst doch tun, was dir Spaß macht.
0: Das tue ich ja.
1: Dann quengel doch nicht dauernd so rum. Hermann? Bist du taub?
0: Nein, nein.
1: Du tust eben nicht, was dir Spaß macht. Stattdessen sitzt du da.
0: Ich sitze hier, weil es mir Spaß macht.
1: Sei doch nicht gleich so aggressiv.
0: Ich bin doch nicht aggressiv.
1: Warum schreist du mich dann so an?
0: Ich schreie dich nicht an!
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Ja, das war der flotte Dreier zum Thema Beziehung, Männer und Frauen. Und es nehme sich jeder das heraus, wo er vielleicht denkt, habe ich mich vielleicht drin gesehen? Und wenn nicht, ist es vielleicht auch unheimlich gut, weil abschreckende Beispiele helfen ja auch, sich anders einzusortieren. Und jetzt geht's weiter mit Niklas Sturm im Land der Frühaufsteher. Und danach möchte ich gerne die neue Vorstellung des neuen Albums von Phoenix, von Stefan Tizian Pohl. Ihr habt ja schon einiges von ihm gehört aus dem ersten Album und da gibt's jetzt ein zweites. Und da möchte ich ein Lied unter falschem Licht daraus spielen. Das kommt dann danach.

Ja, das war Nicolas Sturm im Land der Frühaufsteher, im Land der Dichter und Denker. Und dieser Satz in dem Lied, der Mensch ist ein Gewohnheitsschwein, der hat mich immer besonders berührt, im Sinne darüber nachzudenken. Ja, wir müssen anerkennen, dass der Mensch an für sich das tatsächlich ist. Weil wir beginnen immer wieder aus den gleichen Gründen Kriege. Es gibt immer wieder aus den gleichen Gründen Vergeltung. Es gibt in den Kriegen immer die gleiche Gewalt von Vergewaltigung, Tötung, Misshandlung, was dann hinterher rauskommt, und Religionen, die sich erheben, die einzige zu sein, und daraus es wieder Kriege gibt, Spaltung, die immer wieder betrieben wird, Hass, der aufgebaut wird zwischen Völkern. Und da kann man diesen Satz, der Mensch ist ein Gewohnheitsschwein, wunderbar dahinter setzen. Und es wäre so schön, wenn diese Welle mal in eine andere Richtung rollen würde. Ich weiß zwar nicht wie, aber ich wünsche mir es mal. Und jetzt kommen wir zum Album Im Schatten des Lichts von Phoenix. Und der Sänger ist Tizian Stefan Pohl. Und da hören wir doch jetzt mal ein Lied von seinem neuen Album rein. Könnt ihr überall downloaden und anhören bei YouTube. Vielleicht gibt's ja den einen oder anderen mehr, der ihn unterstützt.

So, das war der Kongress der Schatten, dass ich irgendwie so einprägsam finde, dass ich das fast einen besseren Titel gefunden hätte. Aber das geht schon ins Ohr und ins Gefühl und passt sehr, sehr gut zum Land der Frühaufsteher davor. Und jetzt geht's weiter. Die Gisela hat gesagt, ich wollte mir noch was wünschen, aber ich habe es nicht geschafft. Aber könntest du mir jetzt nicht eins spielen? Und das, Gisela, habe ich für dich rausgesucht. Ich weiß, das lief damals und du hast gesagt, das ist so schön. Schon eine Weile her, aber du wirst dich erinnern.

So, das war Timo Hauer und die Nacht am Strand für die Gisela. Aber ich glaube, das war auch für den Alvin, der ja auch oft dabei ist. Und ich weiß nicht, ob er jetzt auch heute zuhört. Aber er hat mir heute geschrieben, Stefan, ich habe da was loszuwerden und ich bin da nicht mehr so ganz allein. Und das klang eben nicht so wie kurz mal gedatet und in 3 Wochen ist es vorbei, weil ich ja auch den Alvin kenne. Und deswegen, Alvin, hänge ich doch jetzt gleich noch an dieses Lied für euch zwei dran. Für dich und Charlotte, Can You Feel the Love Tonight? Und die ganze Radio Rüsselsheim Hörerschaft, die jetzt zuhört, bestimmt drückt die mit fett die Daumen, dass das auch so bleibt. Das wünsche ich dir.

Ja, das war für den Alvin und die Charlotte in Herrenberg. Und jetzt lese ich euch was vor. Ich bin da heute zufällig drüber gestolpert und ich fand's grandios. Und ich dachte, das muss ins Radio. Robbie Williams kann sich nicht an die Adresse seines eigenen Hauses erinnern. Er verwechselt Geburtstage, er wird nervös, wenn er Trinkgeld ausrechnen muss. Aber er hat Songs geschrieben, die die ganze Welt auswendig kennt. Über 75 Millionen Alben verkauft, 14 Nummer 1 Singles. In Großbritannien Stadien, die im Einklang singen. Und gleichzeitig Dyslexie, Dyskalkulie und ADHS. In den 80ern nannte man das in der Schule nicht Neurodiversität. Man nannte es, du bist dumm. Der Junge aus Stoke on Trent konnte nicht richtig lesen, schreiben und rechnen. Er konnte nicht stillsitzen und die Lehrer sahen seine Faulheit. Das System sah ein Problem. Die Mitschüler sahen immer Anlass zum Spott. Er glaubte, dass mit ihm etwas nicht stimmt. Jahre später veröffentlichte Robbie den Song Hello Sir, eine Antwort an jene Lehrer, die ihm Misserfolg prophezeiten. Es war seine Art zu sagen, ihr habt euch geirrt. Heute spricht er offen über seine Schwierigkeiten, darüber, dass er immer noch Buchstaben verwechselt, dass Zahlen nicht in seinem Kopf bleiben, dass einfache Mathematik in ihm Panik auslöst. Er scherzte, dass er sich wichtige Nummern tätowieren lassen möchte, um sich in Daten und Zahlen nicht zu verlieren. Und das ist mit dem Erfolg nicht verschwunden. Neurodiversität ist keine Phase, es ist die Art, wie ein Gehirn arbeitet. Im Jahr 23 erzählte Robbie, dass seine älteste Tochter Teddy ebenfalls Dyslexie hat. Und jetzt ist er für sie der Erwachsene, den er selbst nie hatte. Derjenige, der erklärt, dass anders nicht schlechter bedeutet, dass Leseschwierigkeit das Talent nicht schmälern muss, dass die Schule nicht das einzige Maß für Intelligenz und das Leben ist. Robbies Geschichte soll eine Erinnerung sein. Das Bildungssystem misst ein sehr enges Spektrum an Fähigkeiten. Rechtschreibung, Arithmetik, Disziplin. Aber das ist nicht die ganze Intelligenz. Er konnte keine Wörter richtig schreiben, aber er schrieb Texte, die Millionen singen. Er konnte Prozente nicht berechnen, aber er schuf Melodien und Hymnen, die zu Generationen wurden. Er konnte nicht ruhig an einem Schreibtisch sitzen, aber er kann Stadien mit einer Handbewegung in völlige Stille oder Euphorie versetzen. Sein Gehirn arbeitet anders. Und genau dieses Anders wurde zu seiner Stärke. Für alle, die sich in der Schule anders fühlen. Der Verstand ist nicht der Defekt. Es ist eine andere Architektur. Vielleicht braucht man einen Taschenrechner, wo andere keinen brauchen. Aber das schmälert niemals ein Potenzial, das nur noch nicht herausgekommen ist. Vielleicht kann sich jemand nicht an seine Adresse erinnern. Vielleicht auch nicht an irgendeine PIN-Nummer. Aber die ganze Welt erinnert sich an Robbies Lieder. Ja, und das sagt ja aus, wie eng unser System oft ist und warum ich auch nicht zwingend Systemradio machen möchte und Systemmusik spielen möchte mit ganz eng gesteckten Grenzen, sondern mit weit gesteckten Grenzen, für die es viele andere Möglichkeiten gibt, die unsere Welt in ihrer Rasterfahndung so oft nicht zulassen möchte. Und ich find's schön, dass es so viele Beispiele dafür gibt, dass es nicht darum geht, dass alle auf der Mittellinie laufen.
Und deswegen spiele ich euch jetzt von Robbie einen meiner Lieblingssongs.

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1: So, das war Robbie und der Text über Robbie. Und jetzt gehe ich wieder zurück. Anfang der 80er. Ein Kessel Buntes, wer das vielleicht noch kannte. Und da gibt es jetzt zwei Lieder davon.

A Love Stay Blind. Und jetzt wäre das Lied von Let Babylon Burn auch weitergegangen. Und ich habe es ganz bewusst angespielt und ich habe es ganz bewusst gestoppt. Und zwar aus folgendem Grund. Ich habe Let Babylon Burn so gefeiert. So viele Freunde und Bekannte von mir haben ihn so gefeiert. Es ist so gute Musik, es hat so berührt, es hat mich in Nächten so berührt wie selten etwas. Und genauso entsetzt bin ich darüber, dass Robert Lancaster sein Outing jetzt gemacht hat und gesagt, ja, ich benutze KI, und wäre es dabei geblieben, ein bisschen KI zu benutzen? Was heißt ein bisschen KI zu benutzen? Was heißt ein bisschen Technik zu benutzen? Okay. Die Musikindustrie hat sich immer geändert und es gab immer wieder Entwicklungen wie Synthesizer, die keine Klaviere waren und so weiter, Keyboards, die eingesetzt wurden, bestimmte Geräuscheffekte, Hall und all diese Dinge. Aber es gibt einen Unterschied. Wenn dieses Video läuft, dann sieht man einen Schwarzen auf der Bühne und man sieht im Publikum Menschen, die vor Begeisterung weinen und mitsingen, als ob das live auch so gewesen ist. Und davon ist aber nichts wahr. Und diese Täuschung dann zuzugeben nach über Millionen, 45 Millionen Klicks hat, glaube ich, so Hollow. Und viele andere Lieder von ihm, die Millionen Klicks haben. Und auf viele Drohungen hin, dass da doch was nicht stimmt, dass das, wie er schreibt, eine absolute KI-Scheiße ist, dass es was Inszeniertes ist, hat er jetzt reagiert mit einem langen Statement. Ich will euch dieses Statement nicht vorlesen. Ihr könnt es selber im Internet unter seiner Let Babylon Burn Seite nachlesen und euch ein eigenes Bild machen. Ich habe einen Kommentar.

KIs so, so gut sein können, dass sie so viele Menschen auch in der Seele berühren. Das ist das eine, was man so für sich vielleicht verdauen muss. Und das andere ist aber diese Enttäuschung, wenn etwas eine Seele berührt, ob das Musik ist oder ein Mensch oder eine Freundschaft oder was auch immer die Seele berühren kann. Und man wird dann so verarscht, dann tut das erstmal weh. Es tat richtig weh am Wochenende, als mir das klar wurde. Und ich habe es damit auf meine Weise gemacht. Stopp, Punkt aus. Hier geht der Vorhang für mich runter. Wer das weiterhören möchte, natürlich gerne, aber wer sich auch verraten lassen möchte und es dann trotzdem okay findet, das hat mich doch verwundert. Auch an den Kommentaren. Viele scheint das nicht zu stören. Vielleicht ist es unsere Zukunft, dass es uns dann auch nicht mehr stört, wenn man, wir kennen das ja anscheinend schon, Fake-Profile, Name stimmt nicht, das stimmt nicht, das stimmt nicht. Für mich ist es anders.

0: Halleluja. Thank you so much. Dankeschön. Hey. Dankeschön. Bis gleich.
1: Das war Halleluja von Guido Westermann live in New York in irgendeinem Club. Das kann ich noch nachliefern, welcher Club das war. Ist aber nicht so wichtig. Und jetzt kommt Marc Knopfler mit True Love is Never Fade. Oh, ein bisschen Country Beat.

Ja, das war Marc Knopfler und True Love Will Never Fade. Ja, und jetzt möchte ich weitermachen mit einem russischsprachigen Song. Und da möchte ich vorweg schicken, es hat neulich jemand zu mir gesagt, Stefan, also jetzt, nachdem da ja wieder was war da in Leipzig und so, da musst du dich mit russischen Themen zurückhalten und so weiter. Und ich habe mir sofort gedacht, einen Trick werde ich tun. Und ich erkläre hiermit auch, warum. Das, was die Politik spaltet, vermasselt und kaputt macht, kann die Kunst und die Musik und die Melodie wieder zusammenbringen. Das war schon immer so. Weil in Musik steckt Liebe, in Musik steckt Gemeinschaft. Und irgendjemand muss es ja machen, wenn die eine Seite immer alles auseinanderspaltet und wie auch immer, ob diese Drohne jetzt von Putin kam oder ob es wieder eine Eigeninszenierung ist, es ist mir eigentlich wurscht. Mir ist was anderes wichtig. Ich bin hier wegen Radio und ich bin hier, um tolle Musik zu spielen. Und dieses Lied möchte ich euch deswegen zeigen. Diese Stimme berührt mich so, so sehr, dass ich mir gedacht habe, also wenn ich so jemand treffen würde bei so einem Date oder so, ich würde eigentlich sagen, fessel mich ans Bett, mach irgendwas mit mir, ey, scheißegal. Und wenn ich morgens mit ihm aufwachen würde und er würde mir von der gelben Waschschüssel seiner Großmutter erzählen, ich würde einfach denken, ich bleib 2 oder 3, 4 Stunden liegen, red einfach weiter, aber hör einfach nicht auf zu reden.

habe es genossen. Und ich soll noch nachliefern. Ich habe mich nicht ganz klar bei Halleluja ausgedrückt. Und das habe ich hiermit berichtigt, Gisela. Vielen Dank für den Hinweis. Manchmal rutscht irgendwo noch so ein Buchstabe rein. Wir haben ja vorhin gehört, Robbie Williams bringt auch Buchstaben durcheinander, bringt aber sonst durchaus einiges zu Wege. Jetzt muss ich sagen, vielleicht geht's mir auch ein bisschen so. Und jetzt kommen wir noch zu einem Lied. Wir sind relativ am Ende. 9 Minuten haben wir noch. Alle, die so um die 50 sind wie ich, die kennen das, dass man in der Jugend, so mit 15, 16, hatte man manchmal das Gefühl, dass man von manchen Liedern der Eltern doch nahezu gequält wurde. Und bei diesem Lied ging es mir damals auf jeden Fall so. Jetzt natürlich heute denke ich da ein bisschen anders drüber. Aber vielleicht habt ihr ja auch solche, die euch spontan einfallen und sagen, oh ja, das war auch so ein Folterlied. Ja, also das spiele ich mal.

Ja, also ich bin immer froh, dass es in der Hörerschaft dann für solche speziellen Gefühle wie man hatte Kassetten aufgenommen und Vor- und Rückseite das gleiche Lied drauf und also diese Art von Outings und das eben mit diesen Hassliedern der Eltern, dass es dann immer Zustimmung gibt. Oh ja, ich auch. Hallo hier. Ja, also vielen Dank für diese Form für Unterstützung. Albano und Romina Power wurde noch gewünscht. Das mache ich beim nächsten Mal oder am Samstag. Jetzt sagt ihr vielleicht am Samstag, wieso Samstag? Ich hatte ja die Info rumgeschickt, dass ich aufgrund, dass am Samstag die Sendung Rock and Blues für ein paar Wochen nicht laufen wird und die Sendezeit sozusagen frei wurde in Vertretung, dass ich diese Sendezeit übernehme für Alles geht extra. Das heißt, ich mache mehr oder weniger das, was ich jetzt auch heute live gemacht habe, nochmal am Samstag, aber bestimmt mit stimmungsmäßig so ein paar Änderungen. Also, wer da nochmal reinhören will oder vielleicht ein paar Wünsche hat, dann gibt es vielleicht ein paar Änderungen mehr. Aber das Grobgerüst bleibt, dass ich mich nicht nochmal vorbereiten muss. Aber ich freue mich auf jeden Fall. Samstagabend ist mal nochmal eine andere Sendezeit. Früher 19 bis 21 Uhr. Rock and Blues steht vielleicht noch im Programm oder inzwischen steht vielleicht schon Alles geht extra. Das weiß ich nicht, ob der Programmchef und der Techniker das schon gemacht haben. Ja, das wollte ich euch noch sagen. Und ansonsten schön, dass ihr da wart. Und jetzt gibt's einfach noch ein bisschen was Instrumentales. Und ich sag, es wird heiß diese Woche.

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0: Willkommen zu Radio Zero. Wir sind die Neuen auf diesem Kanal und heute sind für euch am Mikrofon.
1: Die Nicole, ich grüße euch.
2: Der Elmar, Gude.
3: Hier ist der Hartmut, auch Gude. Und hier ist der Wally, grüßt euch, servus.
1: Ja, Radio Zero ist ja die Radiosendung von Rüsselsheim Zero und da möchte ich an dieser Stelle natürlich auch ganz alle herzlich grüßen, die von uns jetzt zu Hause sitzen. Gude an dieser Stelle.
2: Viele Grüße, Gude.
3: Gude, Gude.
0: Radio Zero, um was geht's denn eigentlich insgesamt? Wer ist denn Radio Zero oder wer ist denn hinter Radio Zero?
4: Ja, Radio Zero ist die Radioshow von Rüsselsheim Zero. Wir sind ja eine lokale Klimaschutzgruppe und wollen hier erzählen, was wir alles so machen.
0: Okay.
4: Und da es unsere erste Show ist, macht es, glaube ich, Sinn, dass wir uns überhaupt erstmal vorstellen.
0: Ja.
4: Wer ist denn eigentlich Rüsselsheim Zero? Wer steckt da dahinter? Worum geht es da überhaupt?
3: Genau. Und Rüsselsheim Zero ist, wie gesagt, schon eine lokale Klimaschutzgruppe und im Rahmen von German Zero. Wir haben uns Anfang 2021 gegründet. Damals mit 2, 3, 4 Leuten, haben aber inzwischen 15 Mitglieder und die sind in einem Alter von 16 bis Mitte 70.
1: Und wir freuen uns über jeden und jede, die bei uns mitmachen möchte.
4: Und ich erinnere mich noch gut daran, Herr Hartmut, als wir ganz am Anfang uns über den Weg gelaufen sind. Also wir kennen uns ja schon länger, aber so bei diesem Rumfragen. Man kann ja was für den Klimaschutz machen in der Stadt vor Ort. Es gibt ein Netzwerk. German Zero ist so ein bisschen als Dachorganisation, spannt das Ganze auf. Mittlerweile sind es über 100 Städte, die parallel in Deutschland sich lokal für Klimaschutz vor Ort einsetzen. Und da haben wir damals überlegt, du hast für dich überlegt, du willst eine Gruppe gründen, ich auch und ein paar andere auch. Und dann haben wir uns getroffen und seitdem haben wir hier auch eine Menge Spaß und lernen jeden Tag dazu.
3: Ja, wir haben uns quasi gegenseitig offene Türen eingerannt und ich weiß noch, wir waren, glaube ich, die Nummer 29 in Deutschland damals, als wir angefingen mit dieser ganzen Geschichte.
4: Also Rüsselsheim ziemlich weit vorne.
3: Ja.
4: Rüsselsheim ist auch mal vorne. Ja,
3: das muss auch mal sein.
4: Ja, ist auch nicht schlecht. Ja, German Zero, vielleicht noch zwei Sätze dazu. Das ist eine NGO, sagt man auf Neudeutsch, eine Non-Governmental Organisation, also eine
0: nicht politische Organisation.
4: Ne? Nicht politisch, gemeinnützig, auf Spenden basierend, ja, auf also fürs Allgemeinwohl unterwegs und bietet so die Plattform für Ehrenamtliche, die wir sind, die aus der Mitte der Gesellschaft heraus etwas bewegen wollen und inspirieren wollen und einfach diesen Weg gehen wollen in dieser großen Kollektivaufgabe, die Klimaschutz letztendlich ja auch darstellt, weil es ganz, ganz, ganz, ganz viele Facetten hat. So viele Facetten, dass das nicht in eine Radioshow passt. Da braucht man mehrere Shows oder eine ganze Reihe. Deswegen ist, glaube ich, Radio Zero da eine gute Möglichkeit, das mal so Stück für Stück abzuarbeiten in der nächsten Zeit.
3: Genau, der erste Schritt ist getan und viele weitere werden mit Sicherheit folgen. Und wir haben ja unglaublich viel zu berichten und Rüsselsheim ist äußerst interessant. Also, was da so alles passiert, auch innerhalb der Politik und der Verwaltung. Da gibt es viel, viel zu erzählen und wir versuchen euch das alles näher zu bringen, weil es einfach wichtig ist.
0: Ja, jetzt einfach mal so die Frage, sind wir denn wie viele andere Organisationen, die den Zeigefinger heben und sagen, was alles nett geht? Oder wie machen wir das denn?
3: Das ist eigentlich genau der Punkt, den wir für uns beschlossen haben, genauso nicht auszuführen. Wir wollen also keine moralinsauren Predigten halten. Wir wollen auch nicht mit dem Zeigefinger auf jemanden zeigen und uns als hier die Klimahelden darstellen. Wir sind ganz normale Bürger dieser Stadt und Bürgerinnen dieser Stadt und machen auch ganz viele Fehler, jeder für sich, seine eigenen im Klimaschutz. Aber wir versuchen halt einfach einen Weg zu finden, den Klimaschutz auf politischer Verwaltungsebene und auch auf persönlicher Ebene weiterzutreiben und weiter voranzubringen. Und sind da auf einem guten Weg. Wir haben da richtig gute Connections in ganz, ganz viele Richtungen, was mich natürlich zu diesem Thema bringt. Wir haben, als wir anfingen, überlegt, wie wir diese ganze Sache beginnen und haben uns dann relativ schnell dazu entschlossen, möglichst viele andere Organisationen mit ins Boot zu holen.
4: Das stimmt. Wir haben uns vernetzt und Vernetzung, das ist so ja unser Credo. Wir wissen nichts besser. Wir sind keine nostalgischen Tagträumer, Weltverbesserer, sondern also ich persönlich oder so ist ja so ein bisschen unser Konsens da auch, die Mitte der Gesellschaft muss sich einbringen, um etwas im Klimaschutz zu tun, und das kann man nicht alleine. Und deswegen ist diese Vernetzung wichtig. Wir haben mittlerweile folgende Bündnispartner im Netzwerk von Rüsselsheim Zero, die sich auch öffentlich auf unserer Website und darüber hinaus zur Zusammenarbeit mit Rüsselsheim Zero bekennen. Da haben wir einmal die Bürgerenergiegenossenschaft Untermain.
1: Dann natürlich die Solawi, wo ich selber auch Mitglied bin und seit 3 Jahren jetzt überhaupt das weltbeste Gemüse bekomme.
0: Ja, dann haben wir die Naturfreunde, die hier aktiv sind.
3: Der Verein Energiewende e.V.
4: Die Umweltinitiative Bauschheim.
1: Der BUND.
0: Den NABU.
3: Dann haben wir noch das Hessische Netzwerk gegen Lichtverschmutzung.
4: Und die Forstbetriebsgemeinschaft Rhein-Main, die einen Großteil des Rüsselsheimer Waldes managt.
0: Damit es rund läuft, haben wir noch den ADFC, den Fahrradclub Deutschland, mit drin.
4: Und diese ganzen Bündnispartner, die wir jetzt gerade aufgezählt haben, da steckt natürlich ganz, ganz viel dahinter, was wir gar nicht so gut erklären können. Das können die selbst am besten machen. Deswegen ist ein Teil von Radio Zero, auch diese Bündnispartner hier einzuladen, dass sie von ihrer Arbeit erzählen.
0: Genau.
4: Aber jetzt erzählen wir einfach nochmal von unserer Arbeit. Wisst ihr noch, wie wir damals angefangen haben in 21?
1: Oh nee, oh Gott.
4: Da haben wir uns die Frage gestellt, wo steht denn der Klimaschutz in Rüsselsheim eigentlich?
0: Gibt es da überhaupt schon was?
3: Genau. Und wie dick ist er?
1: Ja. Dick, dieses schöne Klimaschutzkonzept. Teil ja, ja. A und B.
3: Ja.
4: Also wir haben ja wirklich geschaut, wie weit sind wir als Stadt? Ne? Wir wissen, 1,5 Grad Ziel, auch in den Kommunen, gerade in den Kommunen muss es umgesetzt werden und da fehlt das Geld. Und da haben wir diesen dicken Schinken, dieses Klimaschutzprogramm gefunden in unserer ersten Recherche. Worum geht's eigentlich? Was hast du da für einen Eindruck gehabt, Nicole, von diesem Teil?
1: Ja, war gut. Der Edding war mein ständiger Begleiter und in jeder freien Minute, da ich ja da auch keine Fachfrau von bin, habe ich mir dieses Ding wieder vorgenommen, Seite für Seite, und habe versucht, mir so einen Überblick über den Stand zu verschaffen, sagen wir es mal so. Genau, und dann war ich froh, dass wir uns dann wieder austauschen konnten. Und
4: Also ihr müsst euch vorstellen, Rüsselsheim hatte picobello seit 2015 ein Klimaschutzprogramm.
0: Ja.
4: Dicker Wälzer, Fraunhofer Institut. Über 400
0: Seiten waren es, 450 Seiten.
4: Also unfassbar viele Seiten, ja. Ganz, ganz viele tolle Ideen. Ja. Ja. Und dann dachten wir, wow, wir müssen ja gar nichts tun.
1: Das läuft.
4: Aber wir haben mal gefragt, wie ist denn der Umsetzungsstand?
1: Ja.
0: Und der war null. Ganz einfach null.
1: Ja. Zero.
4: Sehr, sehr unbekannt. Ja. Sehr, sehr unbekannt. Also gar nicht mehr im Fokus.
0: Ja.
4: Und das war für uns der Auslöser, zu sagen, lass uns vernetzen. Lass uns mal die fragen, die sich auskennen, nämlich unsere Bündnispartner.
0: Da ging eine Reise los damals.
1: Ja.
0: Und zwar eine Reise durch die Fraktionen. Auch der Kontakt zur Stadt, den wir entsprechend mit aufgebaut haben. Wo wir ja eigentlich eine richtig tolle Zusammenarbeit haben. Kommen wir später nochmal zu. Aber erzähl mal über die Reise durch die Fraktionen, die wir gemacht haben.
4: Also genau, die Reise der Fraktion, da war ja nochmal vorgelagert, überhaupt mal zu gucken. Ja. Es gibt diesen dicken Schinken Klimaschutzprogramm. Keiner weiß, wie ist das eigentlich umgesetzt? Das Ganze auch auf einer Ideenbasis verfasst. Und wir haben uns vernetzt mit unseren Bündnispartnern und haben auch dort festgestellt, auch da ist eine große Unzufriedenheit, wo das Thema Klimaschutz eigentlich gerade steht. Also haben wir uns zusammengetan und haben den sofortigen Klimaaktionsplan Rüsselsheim ganz konkret runtergebrochen auf unsere Stadt und möglichst griffig. Wie viele Maßnahmen sind da drin?
3: 19.
4: 19 Stück?
3: Wir haben es auf 19 runtergebrochen.
4: Und auch der Übersichtlichkeit auch nochmal in Kategorien unterteilt.
3: Und ich weiß auch noch ganz kurz, ich weiß auch noch, wie wir damals angefangen haben zu überlegen, wie machen wir das denn jetzt? Und dann hat uns German Zero aber ganz viel Hilfestellung gegeben, weil sich da diese inzwischen über 100 Städte auch vernetzen und mehrmals monatlich getroffen haben. Und wir hatten sehr guten Austausch mit unseren Nachbarstädten in Mainz und in Frankfurt. Mhm. Und da wurde natürlich ganz, ganz viel ausgetauscht, weil denen ging es ja wie uns, wir hatten alle dieselben Probleme. Keiner von uns oder die wenigsten von uns sind Fachleute in den vielen Gebieten. Das ist ja quasi so ein Universalding, sodass wir ganz doll darauf achten mussten, was machen wir denn eigentlich jetzt hier? Und als Nicht-Fachmann sich da reinzulesen, da brauchst du mehrere Eddings für. Aber die Einteilung, die wir dann gemacht haben, in unsere verschiedenen Bereiche wie Stadtgrün, Mobilität, Energie und Bau und übergreifende Maßnahmen, die hat uns dann dazu gebracht, wirklich die Sachen auch schön aufstellen zu können.
0: Die könnt ihr übrigens auf unserer Homepage auch sehen. Also nochmal die Homepage, rüsselsheimzero.de. Dort sind entsprechend auch der Klimaaktionsplan, ist dort einsehbar. Ihr könnt die ganzen Maßnahmen, die Kategorien anschauen. Und nochmal, kleine Werbepause, wenn ihr Böcke habt mitzumachen, einfach Kontakt zu uns und seid ihr dabei.
3: Genau, weil gutes Klima,
4: gutes Städtchen. Ja, und wie man das als Vernetzer so macht, haben wir eben auch, also als wir ins Gespräch gekommen sind mit unseren heutigen Bündnispartnern, haben wir nicht nur gemerkt, die sind unzufrieden, wie es um den Klimaschutz steht. Wir haben auch gemerkt, die sind Spezialisten in ihrem Thema, aber es gibt ganz, ganz viele Facetten. Ne? Du hast aufgezählt, Energie, Stadtgrün, ja. Mobilität. Aber der Austausch zwischen diesen Experten, da hat uns jeder gesagt, der fehlt eigentlich so ein Stück weit. Das war so ein bisschen die Idee, hey, lass uns doch vernetzen, lass uns einen runden Tisch machen, den runden Tisch von Rüsselsheim Zero. Und was gibt's da für einen besseren Ort als das Naturfreundehaus? Also sind wir sowieso extrem dankbar. Viele Grüße an die Naturfreunde, dass wir bei euch regelmäßig im Naturfreundehaus Dankeschön. Sein dürfen. Vielen, vielen Dank. Dankeschön. Da sind wir sehr, sehr dankbar. Ja, und das haben wir genutzt und haben die Bündnispartner zusammengebracht, haben auch die Leute von der Stadt eingeladen, die den Klimaschutz dort machen und auch dort offene Türen eingerannt, oder?
3: Absolut. Auf alle Fälle, ja. Also wir waren im Nachgang betrachtet, waren wir zur richtigen Zeit am richtigen Ort. Ja. Wären wir 5 Jahre früher gestartet, hätte das wahrscheinlich ganz anders geendet. Aber jetzt waren die Menschen in der Verwaltung der Stadt Rüsselsheim da, die wir brauchten. Und wir waren da, weil die uns brauchten. Also es hat irgendwie alles gepasst. Das war, fand ich, das war völlig irre.
1: Ja. Ich weiß, damals bei diesem Klimaschutzkonzept stand das drinne als Position, dass es einen Klimaschutzmanager geben soll. Und als wir angefangen haben, gab es ja noch gar keinen Klimaschutzmanager oder Klimaschutzmanagerin, ne? Was wir ja heute haben.
4: War gerade alles erst im Aufbau, richtig?
1: War erst alles, ne? Noch gar nicht.
4: 2021 im Aufbau und 2015 war der Plan beschlossen, ja? Also so viele Jahre später, ja, richtig, ja. Also vernetzt. Wir sind zusammengekommen, haben irgendwie dort ein Netzwerk geschaffen und haben das genutzt, um diesen Klimaaktionsplan mit den 19 Maßnahmen, haben wir schon gesagt, zu erarbeiten. Und dann wäre es eigentlich der klassische Weg gewesen für so eine lokale Zero-Gruppe von German Zero, diese Maßnahmen zu nehmen, Unterschriften zu sammeln auf der Straße und das als Bürgerbegehren, Ratsbegehren einzureichen. Das wäre eigentlich der Weg.
3: Ja. Genau, den haben auch ganz, ganz viele andere beschritten. Aber in den Vernetzungstreffen und in den Gesprächen mit den anderen Klimaentscheidgruppen hat sich so ein bisschen rauskristallisiert, dass die alle damit relativ unzufrieden waren, zumal es natürlich auch ein irrer Aufwand ist. Und am Ende hast du diesen durchgeboxten Bescheid und der ist halt unter Umständen auch dann nicht sehr viel wert im Ende. Und da haben wir uns gedacht, das muss auch anders gehen. Wir müssen es irgendwie anders probieren und haben dann eigentlich konsequent weiterentwickelt, was wir mit unseren Bündnispartnern anfingen, nämlich diesen Schulterschluss zu suchen und in Zusammenarbeit kooperativ mit der Stadt, mit den Bündnispartnern, mit der Politik und der Verwaltung diesen Klimaaktionsplan auf die Beine zu stellen.
0: Ja. Und ich glaube, ein DNA-Teil von uns ist, dass wir niemals mit erhobenen Zeigefingern umgelaufen sind. Das, was du ganz am Anfang mal so gesagt hast, es wurde nicht geschwurbelt, es wurde im Prinzip auch nicht eben gesagt, oh, das müsst ihr machen, sondern wie können wir es denn machen? Wie kriegen wir es denn hin? Und haben auch offene Ohren seitens der Stadt, aber genauso bei unseren Bündnispartnern diesbezüglich gefunden. Ja.
4: Und dann letztendlich auch bei den Fraktionen, also bei den Stadtverordneten. Also wir sind ja dann den Weg so gegangen, dass wir, so wie es auch gehört, uns einfach als Gruppe bei den Rüsselsheimer Fraktionen vorgestellt haben und unser Anliegen einfach vorgetragen haben, unser ehrliches Anliegen, wir wollen hier etwas bewegen und wir wollen auch den Schulterschluss parteienübergreifend zwischen den Parteien mit uns gemeinsam hinbekommen und haben unseren Klimaaktionsplan dort vorgestellt in den Fraktionen, haben darum geworben, dass man an einem Strang zieht und das hat ja letztendlich auch funktioniert.
0: Und ich glaube, unsere Erlebnisse, die erzählen wir euch gleich im zweiten Teil. Wir machen eine kleine Pause. Bis später.
4: Bis gleich. Ciao.

0: Ja, herzlich willkommen zum zweiten Teil von Radio Zero, von unserer ersten Sendung. Und hier geht's jetzt gleich weiter.
1: Ja, und dann ist es uns ja wirklich gelungen, dass wir diesen Schulterschluss zwischen den Fraktionen hinbekommen haben. Der Aktionsplan wurde eingebracht in die Stadtverordnetenversammlung von Jens Grode, dem Rüsselsheimer Stadtverordnetenvorsteher. Viele Grüße auch hier an der Stelle. Und das Thema wurde beschlossen in der Stadtverordnetenversammlung auf Verweisung, wie das dann im Fachjargon heißt. Also das heißt, die Stadt prüft ernsthaft, auch mit Budget und Kosten und so weiter, die Umsetzung. Und da das natürlich ein großes Paket ist, lief diese ganze Umsetzungsthematik jetzt noch eine Zeit lang. Wir haben das auch begleitet und steht jetzt für dieses Jahr nochmal an, dass wir dort einen großen Wurf machen. Und das ist natürlich ein Kernthema, an dem wir arbeiten und uns auch einsetzen. Ja, und auch in Gremien zu Gast sind oder auch bei Arbeitskreisen aktiv mitarbeiten, um das zu realisieren.
2: Und vielleicht auch noch eins, also wir lernen jetzt kennen, wie eine Stadt funktioniert. Ja, es wird immer so banal gesagt, der Magistrat der Stadt Rüsselsheim, wenn du mal reinschaust und mal schaust, wie das funktioniert, sitzt erst mal da und denkst, ich habe überhaupt keine Ahnung, ja, wie der ganze Laden hier zusammenläuft. Ja, also wir verstehen immer mehr, wie das Ganze funktioniert. Das Tolle ist aber auch, immer mehr Wissen, dass es uns gibt. Das heißt, wir kriegen auch immer mehr Anfragen. Sag mal, könnt ihr in einem Arbeitskreis dazukommen? Ja, was ja für uns auch mal eine positive Rückmeldung ist, die da sagt, wir sind dort auch gern gesehen, weil wir halt einfach neutral sind. Wir hatten es vorhin schon mal gesagt. Ja, wir sind nicht politisch. Wir gehen dort wirklich neutral dran und können da auch mal einfach eine Meinung der Bürger von Rüsselsheim mit reinbringen. Und das macht auch einfach Spaß, muss ich sagen. Ich weiß nicht, wie es euch geht. Ja.
1: Also für mich ist das Thema auch irgendwie so die Zukunft mitgestalten, Hoffnung zu haben, ja, an eine gute Zukunft, ja, und einfach auch die Chancen zu sehen für die Stadt und für unsere Gesellschaft, für alle Mitbürgerinnen und Mitbürger. Und am Ende geht es ja auch um eine lebenswerte Stadt, ja, die Zukunft hat und wo wir auch zukünftig gerne noch leben wollen.
3: Ja, und wie der Wally schon sagte, es ist extrem spannend zu sehen, wie diese Rädchen ineinander greifen, wie Politik und Verwaltung mal mehr, mal weniger zusammenarbeiten und wo unser Weg ist, unser Platz, da vielleicht ein Rädchen zu sein, das vorher nicht da war. Und dieser Ritt durch die Fraktionen, ich kann mich noch gut erinnern, wir haben, glaube ich, alle Fraktionen 2 bis 3 Mal abgeklappert. Das waren abendfüllende Gespräche mit 3 bis 5 oder 6 entsprechenden Fraktionsmitgliedern. Und im Ende war ich persönlich immer überrascht, wie stark und wie groß auch der Willen ist, einen Konsens zu finden und einen Kompromiss, den man gemeinsam dann vorantreibt. Also ich hatte nie den Eindruck, dass wir da irgendwie unerwünscht sind, dass uns jemand die Tür vor der Nase zuknallt und dass wir einfach nur abgeschmettert werden, sondern ich hatte immer den Eindruck, dieses Interesse auch war da von den allermeisten. Und es war immer auch dieser Wunsch zu spüren, wir wollen hier auch mit euch zusammen irgendwie was auf die Beine stellen.
2: Ja.
3: Weil es halt auch einfach nötig ist. Also weil es ja auch gesetzlicherweise dann diese Vorgaben gibt, da gibt es ja einen bestimmten Druck. Aber auch rein menschlich gesehen muss ich sagen, wir sind nie irgendwie abgekanzelt worden oder irgendwie von oben nach unten.
1: Also wir haben ja irgendwie gesehen, die Schnittmengen zwischen den Fraktionen sind bei diesem Thema viel größer, als man glaubt. Also wenn man heute irgendwie Nachrichten hört oder liest in der Zeitung, das Thema Klimaschutz ist immer sehr polarisierend in der Medienberichterstattung. Mhm. Aber wenn man dann eigentlich mal so reinhört, eigentlich ist die Schnittmenge groß. Es wird nur von verschiedenen Perspektiven draufgeschaut. Und ich denke, es war sicherlich auch oder ist ein Beitrag, den wir hier leisten können, diese Schnittmengen, wo wollen wir das Gleiche herauszuarbeiten?
2: Ja.
1: Und uns darauf zu fokussieren und nicht uns über das zu zerstreiten, wo man vielleicht anders denkt. Das kann ja auch da sein, ja. Aber es gibt ganz, ganz viele Schnittmengen. Ich stelle es immer wieder fest im Gespräch im privaten Kreis, mit den Fraktionen, mit wem auch immer. Es birgt sehr viele Chancen. Und das Thema Klimaschutz hat keine Parteien-Couleur, in keinster Weise.
2: Das war ja jetzt unser Weg zum Klima-Aktionsplan. Aber es passierte noch mehr bei uns. Wir haben ja so viel Kontakte auch. Es gibt ja verschiedenste Aktionen.
4: Also was Aktionen auch die ja politisch nicht so gerne in Sitzungen gehen, zu denen ich mich jetzt auch einfach mal so dazu erzählen würde, was auch völlig in Ordnung ist, wenn man da nicht so affin mit ist, auch wie für mich. Wir haben ja auch ganz tolle Dinge, die wir machen können. Und zwar allein erinnere ich mich dran, wie ich zusammen mit einer ganz lieben Freundin auch von Rüsselsheim, Siro, die Projektwoche in der Hasengrundschule machen durfte, wo wir mit den Kindern dann Insektenhotels gebaut haben beispielsweise und die dann Nistkästen für Vögel gebaut haben und diesen Spaß allein, ne, mit den Kindern, den die da hatten, die Stäbchen zu sägen. Also auch, es gibt auch Spaß für diejenigen, die das Spaß bringt, die da politisch nicht so engagiert sind. Und ja, auch der Nachhaltigkeitstag von den Stadtwerken, wo wir die letzten zwei Jahre mit waren, den durfte ich mitplanen. Also das war auch eine ganz tolle Erfahrung. Da ist der ein oder andere vielleicht auch schon mal mir über den Weg gelaufen. Das heißt, ihr hört mich ja jetzt auch nur im Radio. Vielleicht hat man sich da doch auch gesehen auf diesem Weg. Und ja, was machen wir sonst noch?
3: Außer da könnten wir noch einen kleinen Werbeblock einblenden, ja, weil wir sind am 15. Juni bei dem Tag der offenen Tür der städtischen Betriebshilfe wieder mit am Start.
4: Hoffen
3: mit
4: wir.
3: Ja, wir sind dabei. Ich habe die E-Mail bekommen.
4: Wir haben die Einladung bekommen. Ich habe meine Mail noch gar nicht gelesen. Danke, dass wir darüber sprechen. Und ihr wisst von mir, mit mir zusammen. Ja. Ich freue mich.
3: Wir sind dabei. 15. Juni auf dem Gelände der städtischen Betriebshilfe in der Johann-Sebastian-Bach-Straße in Rüsselsheim.
4: Mit einem Stand von Rüsselsheim.
3: Mit einem super schönen Stand von Rüsselsheim Zero und Freunden.
4: Ja.
3: Und es gibt bestimmt wieder ganz tolle Sachen, die wir da für alle, die da vorbeikommen wollen, bereithalten.
4: Also einfach vorbeikommen, bei uns besuchen, dann seht ihr hinter der Stimme auch das Gesicht.
3: Genau.
2: Und mehr Gesichter.
3: Manchmal gut, manchmal nicht.
1: Ihr könnt ganz viel Wissen von uns hören oder Hintergrundinformationen zum Klimaaktionsplan oder einfach auch nur ein bisschen Bubble, ja, das kann man auch ganz gut.
4: Spiele!
1: Oder Spiele für die Kinder. Spiele für die Kinder, ja, also bringt die Kids mit. Das ist gut.
3: Aber wir haben ja noch mehr Aktionen. Ich erinnere immer an unsere Grünpatenschaft.
4: Ja, Samstag.
3: Ja. Wir haben seit letztem Jahr eine Grünpatenschaft für eine öffentliche Grünfläche in Königstetten übernommen, gegenüber eines Bäckerladens im Kernbereich des Ortes. Wir wollen hier keine Werbung machen.
1: Gut und alt eingesessen.
3: Ja, und backt, ja. Unglaublich leckere Mohnschnäckchen. Und dort haben wir eine Grünfläche, die wir betreuen. Und wir haben schon dort im vergangenen Jahr ganz viel gemacht und gepflanzt und Zwiebeln und ausgesät und alles. Und jetzt ist es Frühjahr vor der Tür, also beziehungsweise ist schon in der Tür und wir werden uns jetzt am Samstag wieder da treffen, um was zu tun. Aber das gibt's auch noch, das ist auch noch so eine Facette von den Aktionen, die wir außerhalb unseres Klimaaktionsplans und der politischen Gespräche führen.
2: Ja gut, dann haben wir ja auch noch die Fahrradtouren. Das heißt, wir haben letztes Jahr mal eine Probetour gemacht, Fahrradwege in Rüsselsheim erkunden, gemeinsam mit euch. Ja, wo ihr einfach mitfahren könnt, das sind keine Riesentouren, wo auch dann so mal Kinder mitfahren können. Es gibt so tolle Fahrradwege und so tolle Ecken bei euch in Rüsselsheim, die meisten gar nicht kennen. Und das wollen wir gemeinsam mit euch erkunden. Und sowas wird auch über unsere Homepage entsprechend angezeigt werden. Ihr könnt sehen, wann wir wohin fahren. Kommt einfach dazu, komplett unkompliziert. Wir fahren da auch als Kolonne. Wir schauen auch, dass das vom Verkehr her funktioniert. Das Ganze ist angemeldet auch. Also alles eine saubere Geschichte. Und es macht einfach Spaß, sich während dem Fahrradfahren auszutauschen. Auch da herzlich willkommen.
1: Und Rüsselsheim hat ja auch einfach sehr viel Potenzial, um noch mehr fürs Fahrrad zu machen. Und zwar nicht, um den Autofahrern irgendwie den Platz wegzunehmen, aber einfach, um das Fahrrad dort zu platzieren, wo es auch hingehört. Es gibt ein verabschiedetes Radverkehrskonzept bereits für die Stadt. Das befindet sich in der Umsetzung. Und da kann man im Rahmen dieser Fahrradtouren mal schön die potenziellen neuen Radwege oder auch Fahrradstraßen abfahren und viel darüber lernen, was denn eigentlich, wie die Stadt dann zukünftig auch aussehen könnte, ja, mit mehr Möglichkeiten
2: fürs Fahrrad. Die Radschnellwege, die durch Rüsselsheim durchgehen, von Frankfurt in Richtung Mainz zum Beispiel.
1: Richtig.
2: Weil die wenigsten wissen, dass es sowas gibt. Richtig cool ausgebaut hier.
1: Und das Überregionale nimmt ja auch immer weiter zu. Es gibt ja sehr viele Aktivitäten in ganz Hessen. Ist auch so ein bisschen angetriggert über einen großen Verkehrsentscheid, um die Verkehrswende in Hessen zu dort etwas zu machen. Mhm. Es ist ja auch etwas eingereicht worden von den Fahrradgruppierungen aus den verschiedenen Städten, vom ADFC und so weiter. Und da sind wir mitgeradelt, Wally, weißt du noch?
2: Ja, ja.
1: Sind wir mitgeradelt, als das übergeben wurde. Da war die ganze A66 gesperrt zwischen Frankfurt und Wiesbaden und da sind wir mitgefahren.
2: Mit dem Fahrrad auf der Autobahn, Leute, das ist sowas von geil, ehrlich, das macht so einen Spaß. Mit was, 10.000 Leuten waren wir da?
1: Zehntausende von Leuten, ja.
4: Mit 10.000 km/h.
2: Ja, war wirklich jeder sein eigenes. Ne? Das war wirklich sehr, sehr beeindruckend, die ganze Geschichte. Hat, war jetzt mal eine Aktion von vielen auch diesbezüglich. Ne?
1: Wir haben natürlich auch, als letztes Jahr die Oberbürgermeisterwahl angestanden hat in Rosselsheim, die Gelegenheit genutzt und haben mit unseren Freunden im Rind und auch unseren guten Kontakten zum Stadtelternbeirat, wir haben uns an der Stelle auch mit dem Gewerbeverein, einigen vom Gewerbeverein zusammengetan, haben wir eine Podiumsdiskussion organisiert im Rind. Das Ganze ist auch online gestreamt worden damals. Und da haben wir das Thema Klimaschutz vorgestellt, beziehungsweise die Kandidaten auch befragt dazu, was sie denn tun würden. Das kann man alles auch nochmal sich anschauen, wer da Interesse dran hat. Es gibt in YouTube einen Kanal vom Rind, da kann man das nochmal nachschauen. Sind in Summe 90 Minuten, aber das letzte Drittel, das ist dem Klimaschutz gewidmet. Das waren ja so drei Rubriken und da kann man gerne nochmal reinschauen. Der Florian Haupt, viele Grüße auch hier an der Stelle, Flo, freut sich bestimmt über weitere Klicks.
4: Genau, und ich glaube, da haben wir doch auch noch was in der Gerhard-Hauptmann-Schule. Da gibt es auch so eine engagierte Lehrerin an der Gerhard-Hauptmann-Schule. Da wird es auch immer grüner. Da könnte man ja vielleicht auch mal was drüber berichten.
3: Ja, wir waren zusammen mit einer von unseren Mitstreiterinnen, die dort auch als Lehrkraft tätig ist, haben wir da ein bisschen beratend allerdings nur. Das haben die Schüler dann selber gemacht. Die haben quasi hinter der Hauptmannschule auf einem relativ großen Stück eine Blumenwiese eingesät und diesen wohl etwas in die Jahre gekommen und ungepflegten Schulgarten wieder auf Vordermann gebracht. Und da sind wir auch ein bisschen mit involviert gewesen. Und

0: uns ein. Ich bin persönlich über Rüsselsheim Zero, auch über die Lektüre dieses breiten Klimaschutzprogramms Schinkens, auf die Bürgerenergiegenossenschaft gestoßen. Ich wusste vor 2 Jahren überhaupt nicht, was das ist. Und heute bin ich sogar ehrenamtlich dort im Aufsichtsrat, ja, bei der Bürgerenergiegenossenschaft Untermain. Da werden wir auch nochmal eine separate Sendung, glaube ich, dem Thema Bürgerenergie und PV spenden oder widmen vielmehr. Aber da sei auch gesagt, dass wir auch dort schauen, was gibt es für Möglichkeiten, günstige Möglichkeiten, um auch mitzumachen beim Thema PV. Also es gibt, ne, jeder Privatmensch hat schon längst verstanden, dass das sehr viel Sinn macht, sich da eine große PV-Anlage aufs Dach zu zimmern. Aber was macht derjenige, der in der Wohnung wohnt oder wo das auch, wo derjenige, der nicht da so viel Geld hat, oder was, wie kann man überhaupt über die Bürgerenergie Geld verdienen und gleichzeitig große PV-Projekte mitfinanzieren? Das sind alles interessante Sachen, die wir euch in einer separaten Show auch nochmal vorstellen werden. Viele Grüße auch hier an meine Bürgerenergie-Genossinnen und Genossen, ja, muss man ja schon sagen. Das greifen wir nochmal separat auf. Aber sehr, sehr spannend, was es dort gibt. Wusste ich vor 2 Jahren überhaupt nicht. Und ich glaube, es gibt ganz vieles, was viele einfach nicht wissen, was man so alles nutzen kann und was total viel Sinn macht und vor allem sehr viel Spaß macht.
1: Wir hatten es ja vorhin schon erwähnt, dass quasi unsere große allumfassende German Zero Gemeinschaft, die Mutti,
0: Die Mutti.
1: von der wir ein Bestandteil sind. Und ich wollte mal so ganz kurz ein bisschen was davon erzählen, weil ich da auch bei uns eigentlich im Endeffekt immer so diese Vernetzungstreffen besuche und da so ein bisschen den Kontakt halte. Also German Zero, wie gesagt, knapp 100 Städte, die sich da zusammengefunden haben und jede einzelne Orts- und Lokalgruppe in der Regel so aus 5 bis 10 oder 15 Leuten besteht. Da ist schon eine ordentliche Menge Mensch unterwegs. Alles genauso wie wir, keine Fachleute, ganz, ganz viele ganz normale Menschen, die einfach keinen Bock mehr haben, allein zu sein und die sich gedacht haben, wir müssen zusammen was tun, damit wir was tun können. Und die quasi Bestandteil dieser großen Familie sind. Neben diesen Vernetzungstreffen, die dann auch immer montags online stattfinden, gibt es dann auch als Highlight das ein oder andere Bundestreffen, wo sich im Endeffekt aus ganz Deutschland die Menschen treffen. Und wir waren schon in Mannheim, wir waren schon in Heidelberg, wir waren schon in Bad Hersfeld und das
0: Nürnberg.
1: allererste war in, nicht Heidelberg, Nürnberg, Entschuldigung,
0: Nürnberg,
1: ja,
0: ja.
1: Nürnberg was. Und das erste war irgendwo im Harz. Und da trifft man dann halt auch die Menschen, die man ganz, ganz häufig nur online auf einem Bildschirm sieht. Und das sind immer tolle Tage, die unheimlich viel Spaß machen, die mit Sessions laufen, ganz, ganz viel Input in dieser Zeit. Und es ist einfach immer wieder toll, da hinzufahren und zu merken, dass es noch ganz viele andere Menschen gibt, denen das wirklich ein Herzensthema ist.
0: Und
1: Und
0: ich.
1: Rüsselsheim Zero, Entschuldigung, versorgt uns auch mit allen Fachinformationen. Also da steckt eine derartig geballte Menge an Fachwissen hinten dran. Alles über ein eigenes Wiki, auch für alle zugänglich. Da gibt es auch keine Geheimnisse. Die haben uns auch mit einer Klimavision ausgestattet, in der zum Beispiel die CO2-Emissionen einer Stadt überschläglich berechnet werden. Und es gibt ganz, ganz viele tolle Sachen, die die machen. Wir sind zum Beispiel jetzt auch Mitglied beziehungsweise ein Teil des Monitorings, mit der man zum Beispiel genau diesen CO2-Ausschuss auch nachher auch ein bisschen und beziehungsweise den Klimaaktionsplan auch monitoren, nachhalten und kontrollieren kann, damit man den gegebenenfalls auch mal auf die Füße tritt oder sagt, das habt ihr gut gemacht.
0: Ja, ich wollte einfach nur die Erfahrung teilen, bevor wir zum ersten Mal auf so ein Bundestreffen gefahren sind, die ja so einmal im Jahr oder alle halbe Jahre stattfinden. Ich dachte mir, auf was für Menschen werde ich da jetzt stoßen? Sind das jetzt alles so Hardcore-Ökos, die dann da, keine Ahnung, weil so würde ich mich jetzt gar nicht sehen. Ja, ich sehe mich jetzt irgendwie als ganz normalen Bürger. Und aber dann sind wir da hingekommen und ich habe festgestellt, das sind ganz normale Leute. Das sind ganz normale Leute. Und wie du sagst, das sind einfach normale Leute, die sagen, ich will das nicht hinnehmen, dass das einfach so, dass diese Klimakrise so läuft. Es gibt ganz vieles, was man tun kann. Und die Lösung ist, dass man sich findet und gemeinsam daran arbeitet. Und daran glaube ich total stark. Und das macht einfach Spaß. Mir persönlich gibt's Hoffnung und da war ist einfach eine super Energie gewesen in diesen Bündnistreffen. Eine ganz, ganz tolle Sache. Und total wichtig, dass du diesen Kontakt hältst.

0: Ja? Und so viel Inspiration an Maßnahmen, Aktionen, die da kommen. Vieles, man muss ja das Rad nicht neu erfinden.
1: Exakt.
0: Und das bringst du dann immer hier mit rein, Hartmut, von den anderen Städten. Und das ist total bereichernd. Also das müssen wir als Stadt auch einfach nutzen oder versuchen zu nutzen.
1: Genau. Und jetzt verschwinden wir ganz kurz mal wieder, ja, kleine Pause und gleich geht's weiter.

0: So, hier sind wir mit dem dritten Teil von Radio Zero. Und gleich zum Start gibt's mal Folgendes.
1: 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Gutes Städtchen.
2: Gutes Klima.
3: Fresh Air. Ich rieche die frische Luft, das kühle Bierchen, mit netten Leuten gemeinsam zu sitzen, sich auszutauschen und zusammen Spaß zu haben.
0: Ja, was steckt denn eigentlich hinter dem Spruch?
4: Hm? Ich finde es gut, was die Nicole gesagt hat. Das sehe ich auch so. Ja, aber letztendlich gutes Klima, klar, also irgendwie, wir machen was für den Klimaschutz, aber gutes Klima ist für mich auch, die Stadt hält zusammen,
0: stimmt,
4: für eine Sache. Und wir haben vorhin dieses Thema gehabt, Schnittmenge, die Leute wollen doch oft das Gleiche.
0: Ja.
4: Sie gucken nur aus verschiedenen Perspektiven drauf. Und können wir das bitte auch viel öfter mal erkennen und an einem Strang ziehen? Also das ist so vielleicht die größte Erkenntnis neben diesem klimapolitischen Zeug, mit was wir uns so beschäftigen. Aber während unserer Reise, das ist mir ganz oft widerfahren bei den Parteien im privaten Gespräch. Es gibt so, wir wollen ganz oft das Gleiche und diskutieren aber über den Dissens. Lass uns doch an einem Strang ziehen. Das ist für mich gutes Klimagutstich.
5: Ich finde auch immer dieses, genau, miteinander sprechen und einander verstehen, das sind so zwei Paar Schuhe und das ist so schwierig. Und ich glaube, also für mich bedeutet das auch, respektvoll miteinander umgehen, und das haben wir ja auch erleben dürfen, auch in unserem Ritt durch die Fraktionen, dass in dem Moment, wo ich die Leute halt mit ihren Ängsten und ihren Sorgen ernst nehme oder auch von denen ernst genommen werde, dass dann plötzlich ein ganz anderer Gesprächsbasis da ist, die erlaubt, dass man sich auch, wenn man unterschiedlicher politischer Couleur sein mag, dann doch über die wichtigen Dinge anders unterhalten kann, als vielleicht über irgendwelche parteipolitischen Hürden zu springen. Und das finde ich auch eine ganz wichtige Geschichte, neben diesem ganz eindeutig klimatischen Bezug.
0: Also die Stimmung, also in unserer Truppe, das ist eigentlich auch das, was mir unheimlich viel Spaß macht. Es ist auch dieses, es gibt keinen Muss. Wenn mal etwas nicht geht, weil du jetzt irgendwie privat stark eingespannt bist, dann ist das so. Da gibt es auch keine Vorwürfe. Egal, ja, wo wir jetzt gerade stehen, wir helfen uns auch gegenseitig. Also dieses Wir steht im Vordergrund, ja, um gemeinsam zu schauen, wie kriegen wir es gemeinsam gebacken. Das ist genau das, was ihr eben ja schon gesagt habt. Ja, weil bis jetzt in vielen Fällen ist ja ich, ne, wird ja auch immer wieder so mal in Social Media gefördert, die ganze Nummer. Aber hier einfach mal zu schauen, wie kriegen wir es mit dem Schulterschluss hin, wie können wir dann gemeinsam mehr Kraft aufwenden als jeder Einzelne. Ja, und das respektvoll miteinander. Egal, da spielt es auch keine Rolle, wo die Leute herkommen, was für eine Religion sie haben. Wir haben das ja auch schon gemerkt bei den Fraktionen, wer uns alles eingeladen hat und wie freundlich die Leute sind. Das finde ich total beeindruckend. Ja. Es macht einfach Spaß. Das ist für mich so der Punkt.
3: Ja, und Spaß macht es vor allen Dingen dann, finde ich, wenn jeder so seine Talente und Fähigkeiten auch mit einbringen darf und aktiv mit an etwas gestalten darf. Und wenn du da jetzt Lust hast, dich angesprochen fühlst, in irgendeiner Form und Weise dein Talent bei uns oder wo auch immer mit einzubringen, dann freuen wir uns total, wenn du uns besuchst unter www.rüsselsheim-siro.de oder auf Facebook oder in unserem Instagram-Account.
5: Oder vielleicht kennst du sogar einen von uns und dann kannst du dich direkt ansprechen.
4: Oder die E-Mail info@rüsselsheim-siro.de. Und auf Social Media sind wir auch. Like uns auf Instagram. Und wo sind wir noch?
3: Facebook.
0: Ja, genau. So. Und jetzt, was haben wir denn noch vor mit der Radiosendung? Wir haben ja vorhin schon ein paar Ideen schon gesammelt. Wo geht's hin? Also es ist auch keine Ansage, kein Redaktionsplan für die Planliebhaber, sondern einfach ein paar Ideen. So, dass wir uns mit Leuten auch vernetzen, auch in dieser Sendung hier, die einfach mal ihre Ideen uns vorstellen. Im Interview, ja. Vielleicht tolle Upcycling-Geschichten oder auch mal mit einem Landwirt zu sprechen. Wie sieht denn diese ganze Geschichte aus Sicht eines Landwirts aus? Ja, an welchen Stellen kannst du denn selbst tagtäglich Klimaschutz betreiben, ohne dass du dein Leben komplett auf links drehst? Ja, und so Leute reinzubringen. Und nochmal die kleine Aufforderung. Wenn du einer bist, der sagt, boah, ich muss da unbedingt dabei sein, melde dich, dann kommen wir hier mit unserer kompletten Anlage, 33 Leute, 2 LKWs, wie auch immer. Quatsch, wir kommen einfach zu dir und machen ganz smooth mit dir eine Aufnahme. Ja, und das ist auch nicht mit einem großen Redaktionsplan, sondern du kannst so sein, wie du bist. Das sind wir nämlich auch. Und genauso machen wir heute nämlich die Sendung, noch in Zukunft. Ja? Also einfach auch in die Sendung Spaß zu haben, so dass ihr da draußen auch Spaß habt, diese Sendung zu hören.
5: Und wehe, wenn nicht.
6: Genau, genau so. Natürlich nicht. Ja, jeder ist aufgerufen mitzumachen. Und zwar so mit viel Engagement, mit wenig Engagement, mit was auch immer. Und sei es, dass er uns einen Tipp gibt oder ein Feedback. Ja, auch das ist schon ein Beitrag.
5: Genau, alles ist wichtig. Egal in welche Richtung. Wir sind für alles dankbar, weil wir natürlich auch immer und alle relativ nah an der zeitlichen Auslastung schrappern. Und da ist jede helfende Hand und jedes helfende Hirn ist immer willkommen.
0: Also. Und auch mal ganz gezielt, auch junge Leute, wir brauchen noch so ein bisschen in Richtung Social Media. Das wäre total geil, wenn du Spaß an Thema Klima hast, gut in Social Media bist. Hey, komm einfach mal rum, weil diese Stelle ist bei uns auch noch vakant. Ja,
5: ja.
6: Das stimmt, wir machen einiges, aber wir könnten noch viel mehr tun. Ja. Ideen sind viele da, aber für die Umsetzung können wir jeden gebrauchen und jede.
3: Vielleicht kennt ja sogar irgendjemand von euch TikTok. Ich habe schon mal von gehört. Ich weiß auch, dass meine Kinder sowas auf dem Handy haben. Aber vielleicht hast du da auch Lust, irgendwie was mitzumachen.
6: Genau, ein paar schöne Videos in TikTok. Nicht so viele Hass-Tiraden, sondern einfach ein paar positive Themen, ein paar schöne Themen, inspirierende Themen könnten wir dort sicherlich auch sehr gut platzieren.
0: Okay, haben wir noch irgendeine Botschaft, die wir jetzt hier über den Äther rausschieben? Gerade nicht, ne?
5: Wenn viele kleine Menschen in vielen kleinen Orten viele kleine Schritte tun, dann wird es ein großer werden.
0: Geil.
5: Oh. Wow. Hat mal irgendjemand gesagt, ich weiß nicht mehr genau, wer es war. Das war jetzt auch nicht falsch zitiert, aber egal.
6: Und dann gibt es in Rüsselsheim ein gutes Klima und wir haben ein gutes Städtchen.
0: Also macht's gut. Bis zum nächsten Mal. Tschüss.
6: Grüße. Ciao.

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Hier ist der Landfunk mit Matthias Strempel am Mikrofon. Hallo, liebe Radiohörer, ich bin mal wieder da und bringe euch heiße Melodien auf heißen Scheiben hier auf Radio Rüsselsheim, dem kleinen Taschenradio im Herzen von Hessen. Stimmt zwar alles nicht so ganz, habe ich aber schön gesagt, oder? Ich freue mich auch schon auf meinen Urlaub, das muss ich euch auch jetzt noch mitteilen. Der Matthias hat Urlaub, nämlich den gesamten August und den gesamten September. Da ist Sommerpause vom Landfunk, aber keine Angst, ihr müsst nicht gänzlich auf den Landfunk verzichten. Ich stelle euch in der Zeit ein paar schöne Wiederholungen ein. Die könnt ihr dann bei Kerzenlicht zu Hause mit euren Liebsten hören. Das ist sehr romantisch. Apropos Kerzen, treffen sich zwei Kerzen und unterhalten sich. Sagt die eine Kerze zur anderen, sag mal, ist Wasser eigentlich gefährlich? Sagt die andere, da kannst du von ausgehen. Und jetzt Rock'n'Roll!

Clouds, Matt Levine, Walk Down. Yeah, ihr habt ganz richtig gehört, ich habe Bob Dylan nachgemacht. Über Bob Dylan ist schon vieles und fast alles gesagt worden. Ah, halt, ich krieg hier gerade einen Zettel reingereicht. Lieber Matthias, du hast mal wieder vergessen, die Sendung nach der Sommerpause anzukündigen. Oh ja, liebe Hörer, nach der Sommerpause gibt's natürlich wieder neue Landfünke. Ich habe ja vorhin schon gesagt, August und September ist der Laden hier dicht und ihr kriegt Wiederholungen aufs Auge gedrückt. Ganz schöne Wiederholungen, die ich mit viel Liebe ausgesucht habe. Und am 9. Oktober ist dann die erste Landfunk-Live-Sendung wieder hier auf der Dauerwelle europaweit. Radio Rüsselsheim. Und nun zu Bob Dylan. Über Bob Dylan ist schon vieles und fast alles gesagt worden. Selten hat ein einziger Musiker die komplette Rocklandschaft so geprägt wie der mittlerweile 83-Jährige. Vom Grammy über den Oscar bis hin zum Nobelpreis hat der Singer-Songwriter jeden Preis abgeräumt, den man sich so vorstellen kann. Auf seiner aktuellen Tour macht Mr. Bob Dylan im Oktober 2024 auch in Düsseldorf halt. Yippie, es gibt auch noch Karte. Viele seiner Songs sind bereits jetzt zu modernen Klassikern geworden. Egal ob Knocking on Heaven's Door oder Blowing in the Wind. Fast jeder kennt Bob Dylan. Dies und noch viel mehr könnt ihr selbstverständlich bei dem Konzert erleben, denn mit insgesamt 40 Studioalben ist reichlich Musikmaterial für ein tolles Konzerterlebnis vorhanden. Übrigens, und das finde ich ganz toll, alle Bob Dylan-Konzerte sind zudem handyfrei. Das bedeutet, die Benutzung von Mobiltelefonen ist untersagt und ihr müsst eure Handys am Eingang abgeben. Und wie das bei Rockkonzerten so ist, man weiß ja nicht, ob man dann sein Handy auch wiederkriegt. Also lasst es lieber zu Hause. Wie gesagt, in Düsseldorf am 27.10.24 ab 20 Uhr in der Mitsubishi Electric Hall in der Siegburger Straße in Düsseldorf könnt ihr den Bob Dylan hören.

Und nun kommt ein bisschen was vom Film hier. Für alle Metallica-Fans, da werdet ihr sagen, Metallica-Film, das sind doch Musiker, was haben die mit Film zu tun? James Hetfield ist nun zum Schauspieler geworden. Auf den Rockbühnen dieser Welt hat Mr. James Hetfield ja mit seiner Band Metallica schon oft sein Talent bewiesen. Jetzt versucht sich der Frontmann der berühmtesten Metalband der Welt an einem neuen Gebiet. Für den Kinofilm The Thicket, auf Deutsch Das Dickicht, schlüpft der Sänger und Gitarrist in die Rolle eines Cowboys. Bei dem Streifen handelt es sich um eine Buchverfilmung des gleichnamigen Mystery-Romans von Joe R. Lansdale aus dem Jahr 2013. Auf Instagram sind schon ein paar Bilder von dem Film aufgetaucht und Mr. Hetfield trägt den Sheriff-Stern auf den Bildern, also spielt er ganz offensichtlich einen Sheriff und keinen Schurken. Fängt zwar beides mit Sch an, aber ist was ganz anderes. In weiteren Rollen sind außerdem auch Peter Dinklage zu sehen. Der ist bekannt aus Game of Thrones als Kopfgeldjäger Shorty und Juliette Lewis spielt mit, die war damals auch in Natural Born Killer zu sehen. Und in den USA soll der Film am 6. September 2024 veröffentlicht werden. Einen deutschen Filmstarttermin gibt's leider noch nicht.

Halleluja! Wie beruhigend so ein tiefes Mu doch sein kann, oder? Yeah, wir kommen zu Deep Purple. Deep Purple haben einen Doku-Film gebastelt, der heißt Assess All Areas und ist seit einer Woche in den Kinos. Ohne Deep Purple hätte Lars Ulrich sich nie hinter sein Schlagzeug gesetzt und die Welt wäre um viele weitere coole Bands ärmer. Letzten Freitag haben die Rocklegenden von Deep Purple ihr neues Album auf den Markt gebracht. Das Album hat den Titel Ist gleich eins. Ja, gleich eins. So heißt das Album. Ich verstehe es auch nicht ganz, aber es sieht lustig aus. Ist so eine Eins auf dem Album, vorne drauf. Kann man lustig finden. Ich finde Zahlen lustig, ja. Passend dazu kommt auch zeitgleich Assess All Areas, die Dokumentation von Deep Purple, ins Kino. Darin bekommt der Zuschauer Einblick hinter die Kulissen der Band. Dafür wurden die Musiker die gesamte letzte Tour begleitet. Wenn ihr also Lust habt, mal Ian Gillan, Roger Glover und Ian Paice über die Schulter zu gucken und die hinter der Bühne kennenzulernen, ist das die ideale Möglichkeit dafür. Im Anschluss an den Film gibt's übrigens noch ein super interessantes Interview mit der Band und die Doku ist ab sofort in den Kinos.

Und nun auch wieder eine traurige Nachricht im Landfunk. Der Tonstein- und Scherbengründer RPS Lenrü ist verstorben. RPS Lenrü, der mit richtigem Namen Ralf-Peter Steitz heißt, ist tot. Zusammen mit Rio Reiser, Wolfgang Seidel und Kai Sichtermann hat er 1970 die Band Tonstein und Scherben gegründet. Damals waren alle drei Mitglieder der Band 20 Jahre alt und hatten sich im hessischen Niederroden und bei einem Theaterprojekt in Berlin kennengelernt. RPS Lenrü war in der Band als Komponist und Leadgitarrist tätig und hat unter anderem das Riff zum Song »Macht kaputt, was euch kaputt macht« komponiert. Songs wie diesen prägten die 70er Jahre und die westdeutsche Jugendkultur. Der Musiker litt schon längere Zeit an Krebs. Er wurde 74 Jahre alt und starb in Berlin-Kreuzberg im Kreis seiner Familie. Das bestätigte seine Frau bei der Deutschen Nachrichtenagentur. Die sozialkritischen Texte der Band werden immer an die 70er erinnern. Im gleichen Jahr wie Tonstein und Scherben gründete sich übrigens auch die Rote Armee-Fraktion. Hey, Ralf-Peter Steitz, keep on rocking in heaven!

Nach Pearl Jam erwischt es jetzt auch Queens of Stone Age, liebe Hörer. Die kommenden Konzerte der Band müssen abgesagt werden. Wegen einer dringenden Not-OP für Sänger und Gitarrist Josh Homme werden jetzt alle Tourtermine im Hochsommer gestrichen. Das betrifft auch das Konzert in der Berliner Zitadelle in Spandau und das Konzert in Wien. Nicht gefährdet sind wohl aktuell die späteren Termine von Mitte bis Ende August. Da soll's dann schon wieder weitergehen. Lieber Josh Homme, wir wünschen dir alles Gute für deine Operation und dass du bald wieder auf dem Damm bist.

Das Gedränge zum Ende des AC/DC-Konzerts in Stuttgart forderte 17 Verletzte. Das Resultat war das Ergebnis eines Kommunikationsfehlers auf den Bildschirmen, wie Stadtsprecher Sven Mattis dem SWR gegenüber erklärte. Es gab einen Bedienfehler. So wurde gezeigt, dass die Menschen zu den Notausgängen gehen sollten, was allerdings nicht richtig war. Demzufolge strömten Hunderte von Menschen zu den Notausgängen. Diese blieben allerdings verschlossen, nicht zuletzt, weil sie auch auf die Stadtbahn geführt hätten. Also nicht die Stadtbahn, sondern da fährt so eine Huschhusch an der Halle vorbei, ne? Die haben dann zwar direkt durchgesagt, dass das ein Fehler war, aber die Leute haben sich dann da ein bisschen gestaut und es gab Menschen, die Panikattacken bekommen haben und 17 Verletzte gab es eben auch in diesem Gedrängel. Ich nehme an, dass da die Panikattacken-Leute mit dabei waren.

Anthrax-Frontman Joey Belladonna, liebe Hörer, hat sich mit der niederländischen Rockband The Clarks zusammengetan, um das neue Projekt Joey Belladonna Classic Rock aus der Taufe zu heben. Wie der Name Joey Belladonna Classic Rock schon ahnen lässt, widmet sich der Anthrax-Sänger und seine Band dem goldenen Zeitalter des Classic Rocks von den 60er Jahren bis in die 90er. Seine Mitstreiter The Clarks sind schon seit Jahrzehnten die wohl erfolgreichste Rock-Coverband in den Niederlanden. Darüber hinaus spielte die Gruppe bereits in mehreren europäischen Ländern sowie in den USA, Indien und Südafrika. Der Anthrax-Frontman und The Clarks lernten sich 2023 kennen, als sie beide bei einem Event anlässlich des 100-jährigen Jubiläums des Busunternehmens Royal Jan de Witt auftraten. Es kann einem also auch passieren, dass man den Anthrax-Frontmann vielleicht mal im Supermarkt trifft, wo er dann Autogramme verteilt. Das hat ja Costa Cordalis auch schon gemacht, gell? Aber nun wieder zurück zum Thema. Aus der neuen Freundschaft zwischen der Band und Joey Belladonna entstand dann schließlich die Idee, eine gemeinsame Band zu schaffen, nämlich Joey Belladonna Classic Rock. Ihr Live-Debüt feiert die Combo am 3. August beim Wacken Open Air. Coverbands sind für Joey Belladonna im Übrigen kein Neuland. Der Musiker spielte in der Vergangenheit bereits mit Chief Big Way aus New York Songs von Journey, AC/DC, Foreigner und Van Halen und so weiter. Außerdem tritt Belladonna gelegentlich mit der Journey-Coverband Beyond Frontiers auf und hat eine Ronnie James Dio Tribute Band. Yippie, das ist ja ein richtiger Coverer, der gute Mann.

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Große Skandale gibt es in Australien. Nach einem missglückten Scherz von Kyle Gass über das Attentat auf Trump bricht Jack Black die aktuelle Tour ab und stellt sogar die Zukunft der Band in Frage. Sydney. Bei einem Tenacious D-Konzert in Sydney am vergangenen Sonntag antwortete Kyle Gass auf Jack Blacks Frage, was er sich zu seinem 64. Geburtstag wünsche, mit einem Satz, der ihm wohl noch lange anhängen wird. Don't miss Trump next time, was so viel bedeutet wie verfehlen Sie Trump nächstes Mal nicht. Damit bezog er sich auf das Attentat auf den amerikanischen Ex-Präsidenten Donald Trump am Vortag und sprach aus, was insgeheim wohl so mancher dachte. Was man aber halt nicht sagt und schon gar nicht in der Öffentlichkeit. Ja, ja. Die Äußerung sorgte für große Aufregung. Medien sprachen von einem Skandal und rechtspopulistische australische Abgeordnete forderten sogar den Entzug der Visa für die Band und ihre Abschiebung. Wow. Nach reiflicher Überlegung sagte Jack Black schließlich zunächst das Folgekonzert in Newcastle und dann alle restlichen Termine der Australien-Tour von Tenacious D ab. Er sei von Gass' Bemerkung völlig überrumpelt worden, schrieb Black auf Instagram und stellte dann sogar die Zukunft der Band in Frage. Er werde niemals Hassreden dulden oder politische Gewalt in irgendeiner Form unterstützen. Alle geplanten kreativen Pläne von Tenacious D liegen seitdem auf Eis. Ja, so kann's gehen. Ah, hier ist noch was. Kurz darauf versuchte Kyle Gass ebenfalls in einem Statement auf Instagram den Schaden zu begrenzen. Er schrieb, die Zeile, die ich am Sonntagabend in Sydney auf der Bühne improvisiert habe, war höchst unangemessen, gefährlich und ein schrecklicher Fehler. Ich billige keine Gewalt jeglicher Art, in welcher Form auch immer. Was passiert ist, war eine Tragödie und meine Äußerung tut mir jetzt unglaublich leid. Im Oktober steht eigentlich die Fortsetzung der Tour in Nordamerika an. Doch dass die Band sich unter diesem Vorzeichen dort auf die Bühne traut, halte ich nicht für eine gute Idee. Lass das mal lieber, Jungs.

Ihr hört immer noch den Landfunk auf der 90,9 Megahertz mit dem lustigen Matthias, der auch schon wieder einen flotten Spruch für euch hat. Wieso sind Frauen so häufig in der Küche? Na, wegen der Herdanziehungskraft. Ach ja, nehmt mir das bitte nicht krumm, liebe Frauen. Und jetzt noch ein paar Neuigkeiten über R.A.M. Die Band, die 2008 das letzte Mal aufgetreten ist. Ja, R.A.M. ist zum ersten Mal seit 15 Jahren jetzt wieder neu aufgetreten. Anlass war die Aufnahme von Michael Stipe, Bill Berry, Peter Buck und Mike Miles in die Songwriters Hall of Fame. Am Donnerstag gaben die vier Mitglieder der Alternative Rock Band ihren legendären Hit Losing My Religion bei der Aufnahmezeremonie zum Besten. Yippie! Songs zu schreiben und einen Katalog zu haben, auf den wir alle stolz sind und der für den Rest der Welt für alle Zeit zur Verfügung steht, ist zweifellos der wichtigste Aspekt dessen, was wir getan haben, erklärt Stipe, der ehemalige Frontmann von R.E.M. Daneben betont der 64-Jährige, dass die Bandmitglieder es geschafft hätten, all die Jahrzehnte, die sie zusammengearbeitet haben, Freunde zu bleiben. Und zwar wirklich gute Freunde. Ja, das hört man selten, weil so zusammen Musik machen ist stressig. In ihrer langen und erfolgreichen Bandgeschichte sollen R.E.M. über 90 Millionen Alben verkauft haben. Yeah! Zum letzten Mal hatte die Band im Jahr 2008 in Mexico City ein komplettes Konzert gespielt. 2011 folgte dann die einvernehmliche Auflösung der Gruppe. So, da wisst ihr das jetzt auch mal.

Das war der Landfunk hier auf der 90,9 Megahertz und auf DAB Plus Kanal 12C. Und ich darf mich nun von euch verabschieden. Der Matthias geht nun in den Urlaub. Denkt dran, im August und im September gibt es keinen Landfunk, aber ihr bekommt regelmäßig von mir liebevoll ausgesuchte Wiederholungen eingestellt. Und am 9. Oktober ist es dann soweit. Da starte ich frisch in den Herbst und bringe euch den ersten Landfunk, der dann wieder live ist. Wie immer am Mittwoch um 18 Uhr. Jetzt wisst ihr auf jeden Fall mal Bescheid. Und was bleibt mir jetzt noch, als euch die Dackel-Bastel-Anleitung mit auf den Nachhauseweg zu geben? Heute basteln wir aus unserem Dackel einen Mitarbeiter der Umwelthilfe. Das geht ganz einfach. Wir benötigen dazu eine Ladung LSD, einen Edding, Plakatpapier, einen großen Packen Abmahnvordrucke, die füllen wir vorher schon mal aus und schreiben wahllos irgendwelche Firmennamen drauf mit Adresse. Dann brauchen wir einen Schreibtisch und ein Geldsäckchen für Schmiergeld. Zuerst müssen wir mal das Abmahnbüro des Dackels einrichten. Dazu räumen wir die Besenkammer leer, stellen den kleinen Schreibtisch hinein und hängen an die Wand ein Plakat, was wir vorher gemalt haben. Das Plakat muss einen kämpferischen Eindruck vermitteln. Ihr könnt da zum Beispiel draufschreiben: Rettet den einbeinigen Wurstgimpel, denn er ist in Gefahr. Die Umwelthilfe. Das hängt ihr dann hinter dem Schreibtisch an die Wand. Dann nehmt ihr die vorher ausgefüllten Abmahnvordrucke, verteilt sie wild auf dem Schreibtisch und stellt ein offenes Stempelkissen daneben. Jetzt kommt der Dackel ins Spiel. Dem öffnen wir erstmal das Hirnkastel, nehmen das Gehirn raus und schrauben den Deckel wieder drauf. So, jetzt ist der Dackel zwar schon total wirr in der Birne, aber das reicht noch nicht. Um so drauf zu sein wie ein Mitarbeiter der Umwelthilfe, müssen wir ihm noch eine Ladung LSD verpassen. Dann sieht er die Welt viel bunter und wittert überall eine Gefahr. Wenn das LSD zu wirken beginnt, stellen wir den Dackel auf den Schreibtisch. Er wird wild hin und her toben, dabei tritt er immer wieder in das Stempelkissen und stempelt mit seinen Pfoten die Abmahnvordrucke ab und damit sind die rechtskräftig. Ihr könnt sie in den Briefkasten werfen und wegschicken. Eine wichtige Kleinigkeit haben wir aber noch vergessen. Das Geldsäckchen. Ihr müsst dem Dackel nämlich auch noch ein Geldsäckchen anhängen. Ja, das Geldsäckchen, für was er das braucht, ist doch ganz klar. Da kommen die Schmiergelder der asiatischen Großunternehmen rein, die der Dackel nicht abgemahnt hat. Das war's, liebe Freunde. Ich wünsche euch einen schönen späten Sommer. Und am 9. Oktober ist euer Matthias wieder da und verbreitet wieder Weisheiten des Lebens und des Rock'n'Roll.

0: was haben wir doch alles hier im schönen Hessenland. Äppelwoi, der gute Handkäse, die Grisauce, die ist bekannt.
1: Brezelwäscher, hatte Kuppe, auch das Rippsche mit dem Kraut, tun sie alles des Versuch.
2: Jawohl, ihr Leute, von wegen Rippsche und Kraut, das hatte man Silvester, das ist jetzt vorbei, jetzt wird wieder gefastet, ihr liebe Leute, jawohl. Herzlich willkommen beim Lötzewalde mit Gebabbel und Musik. Wir sind wieder da und ich habe auch wieder einen Kobilot mitgebracht.
3: Allgode.
2: Das ist der von Triptebacher rübergekommen ist, der ist rübergehippt. Oder bist du über die Brücke gelaufen?
3: Ich bin rüber geschwommen, ja. Das abkühlen da.
2: Dann nehmt die Fies und sonst in die Pitch.
3: Jawohl.
2: Also, ihr Leute, mittwochs von 7 bis 8 wird von uns Gebabbel mit Musik gebracht. Dann die Wiederholung, wie gesagt, sonntags um 1 als Verdauungsradio. 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Und montags noch einmal um 2. Und wer es gar nicht mehr aushält, mittwochs 19 aus dem Bett fällt, der kann um 5 Uhr. Ach, so weit zum Information. Ja, und dann auf 90,9, 99,85 und natürlich bis hoch zu den Eskimos.
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2: Ja, eben haben wir noch was falsch geschaltet. Da waren noch mal Plätze von der Vorgängerin, aber das mischt nichts. Ja, was haben wir jetzt? Ja. Also, ja, Prost Najo erst einmal, wie man so früher hier gesagt hat. Oder ein gesundes, frohes
3: neues Jahr.
2: Was ganz wichtig ist, vor allem in der Betonung auf gesund. Und es hat ja wieder Mats gekracht. Sind die bösen Geister wieder verjagt worden. Das dürfte ja eigentlich kaum mehr geben. Hm?
3: Und gestunken hat es dann da das.
2: In dem Nebel, gell? Ja. Kannst du das, du musst da auch nicht ein bisschen runter machen, sonst musst du den Hals recken wie so ein Giraffe. Das ist doch anstrengend, Fips. Also, wir hoffen, dass ihr gut ins neue Jahr reingerutscht seid. Aber apropos alte Bräuche, ja, das, die werden ja als mehr versunken. Die Häuser werden abgerissen, aber die Sprache, die muss bleiben. Und was Bräuche betrifft, habe ich noch in der Altzeitung von 51 was entdeckt. Da hat es nämlich früher weniger Lärm beim Wechsel ins neue Jahr gegeben. Da habe die Kescherglocke geleitet. Und wenn einer mit seinem alten Karabiner geschossen hat, ist die Sicherheitswache rumgesaust, hat ihn aber meist nicht mehr gefunden. Und der Nachtwächter hat auf seinem Horn geblasen, der Gemahl Glück gewünscht und auch ein paar Namen genannt. Und bei denen ist er dann auch später 9 hat sein Tribut geholt. Also in Form von Gluck, Gluck wahrscheinlich. Wenn er schon den Namen genannt kriegt als guter Bürger, muss dem Dings ja aber auch dem Nachtwächter auch nicht ausgeben. Und Kuchen ist auch sehr immer viel gebacken worden, so wie an Ostern und sonst wann. Alles fährt das Fest. Aber jetzt hast du ja viel genug geschwätzt. Fix, machen wir weiter.
3: Jo. Allerdings waren die meisten Wilsumer nicht in ihrer Wohnung, sondern sie haben in der Wirtschaft gehockt. Da hat es Freibier gegeben, von der Brauerei spendiert. Und um eins hat es kostenlos Grog gegeben, von der Brandweinfirma spendiert. Die junge Bosch seien mit Schulkinder von der Wirtschaft zur Wirtschaft gezogen und haben ihr Sprüche losgelassen. Prost, naja, Brezel wie Scheiße, Kuchen wie Ofenblatt, so werden wir alle miteinander satt. Den Spruch habe ich auch immer von meinen Großeltern gehört.
2: Den hast du noch gehört?
3: Ja, klar.
2: Och, ist so stark.
3: Dazu haben sie auch einen Krog gekriegt. Außerdem ist viel gesungen worden. Bis um 4. Da hat es dann noch einmal zu trinken gegeben. Tja, da war schon etwas los vor über 100 Jahren hier in Rüsselsum. Und am 1. Januar sollen die Bube und die Mädchen zu ihrer Gut oder zu ihrem Petter.
2: Gut und Petter ist also Pate oder Party auf Neideitsch. Nur zur Übersetzung.
3: Ja, Weide. Von denen haben sie dann die Mädchen ein Bob und die Bube ein Haas oder ein Brezel gerät. Alles aus Backwerk. Man muss ja da bei dem vielen Trinken auch etwas essen, gell? Soweit ein Rückblick auf Selamal. Und wie es heutzutage bei unseren europäischen Nachbarn aussieht, ja. Aber erst einmal ein hessisches Liedchen.
2: Ja, eben, ich denke auch, man
3: wo auf die volle Reihe nach der Feiertag passen tut.
2: Ja, nach der Völlerei, genau.

mit wascht. Und dann hab ich meistens Dacht, weil ich dann gehe 1 Uhr in mein Bett, drückt mich mein Fett. Ich hab einen Bauch, der mich drückt,

0: Ja, ja, wenn er am der Bauch drückt und das Hemd ein wenig eng wird und die Hose zwackt, gell, Fips, dann wird es Zeit, dass man mal uns Gedanken macht.
1: Da muss man eine neue Vorsatzphase und sich wie immer nicht draufhalten.
0: Naja, was interessant ist noch, was ich da mitgekriegt habe, in Frankreich wird überhaupt kein Feuerwerk abgeschossen. Ich glaube, da müsste die Franzosen ja ihr Essen unterbrechen. Das wäre denen, die sind nämlich groß am Futtern in der Nacht. Und bei den Italienern, das ist der Knaller, ich wollte es nicht glauben. Rote BH, rote Slip und für die Herren rote Boxershorts. Die ziehen in der Silvesternacht rote Unterhose und Unterwäsche an. Weiß ja nicht, warum, ob die da nachts so ausziehen, dass man sieht. Und wenn man es nicht sieht, ist ja ein Schwitz los. Aber dann müssen die wissen, mach mir keinen Kopf. Und die Spanier, die essen 12 Trauben, zeitgleich mit den 12 Glockenschlägen. Das ist natürlich hektisch, das ist nicht verschlucke. Dort gibt es sogar 12er Packs Trauben zu kaufen in der Dose.
1: Ist schon kannst fertig. Du die Dose auf einmal schlucken? Das sind ja da.
0: Ich weiß nicht. Das kleppert so beim Hibbe. Das nimmst dann bei den Dänen, wäre das kritisch. Die Hibbe punkt 12 hoch ins neue Jahr. Manche sogar vom Stuhl ohne. Naja. Gibt's noch außergewöhnliche Sachen, aber das sieht jetzt aus, wenn man wollte ja jetzt nicht über Silvester, sondern ich will ja weitermachen. Mit 75 habe ich die Leute versprochen, im Internet, in Facebook. Ach ja, apropos Facebook, habe ich eine Antwort gekriegt von Ruth und dem Helmut Blacher aus der Siedlung. Dankeschön und ja, und hast schön zu, das nächste Lied ist dann auch mit für euch, aber wir tun jetzt erst noch ein bisschen erzählen. Ja, Fips, mir hat gedacht...
1: Ja, durch die Reihenfolge verdreht eben. Gut, dann mach ich jetzt weiter. Das Wort Kater kommt aus der Entzündung, stammt aus der Entzündung von der Atemwege, das Katarrh genannt wird. Da haben nämlich im vorigen Jahrhundert Leipziger Studenten ihr alkoholbedingt Unwohlsein als Katarrh ausgegeben. Daraus ist dann die Verballhornung Kater geworden. Die Schwachform ist dann der Katzejammer. Das hat also nichts mit der Katzenviecher zu tun.
0: Ja, soweit zur Information mit dem Kader. Espresso mit Salz oder Zitrone habe ich auch gehört, wäre doch gut. Und wenn es um gute neue Vorsätze geht, habe ich natürlich wieder mal ein bisschen dabei, wie so meistens. Und passend zu meinem Co-Pilot ist das vom Hans-Jakob Gall, der ist auch von Triptebach, von Flerschem, deswegen ist auch das hessische Wink anders. Ja, jetzt geht es ja schon in Reuhessische über.
1: Wobei ich ja hier in Rilsum aufgewachsen bin. Ich bin ein Rilsumer Bub ja eigentlich.
0: Ah jo, ist doch schon gut. Ich wollte dich doch nicht reden. Also, vom Hans-Jakob Gall, Ein Honnes, das steht vom Honnes und seine Kumbeeren. Da ist auf Seite 85 ein schöner Artikel, der passt. Das Jahr fängt gut an. Letzte Woche haben wir wieder alle zusammen Silvester gefeiert. Wir haben bei uns daheim in der Wohnstube gesessen und haben es uns gut gehen lassen. Und wie das so ist, an Silvester haben wir über das alte und das neue Jahr geschwätzt. Die Paula hat gesagt, das Jahr 2003 hat uns ja ab, 2003 steht jetzt hier im Artikel, also gut, und uns ein bisschen Angst gemacht, weil Krieg war im Irak und weil das Mord im Heiligen Land immer weitergeht. Aber wir hatten auch viel Spaß und sind gesund geblieben. Ja, Monte Karl, wenn das neue Jahr so wird, wie es alte war, dann wollen wir zufrieden sein. Habt ihr euch was vorgenommen fürs neue Jahr? Hat meine Frau gefragt. Ich jedenfalls wird endlich einmal dem Hannes sein Foto sortieren und einkleben. Der möchte es sowieso nicht. Naja, hat der Karl gemeint. Ich will nicht mehr so viel Rare, das kostet ja immer mehr Geld und gesund ist es halt auch nicht. Und der Schorsch sagt, ich will wieder mit Powerwalking anfangen. Das hat mir im letzten Jahr gut getan, weil auch der Weihnachtsspeck wieder von der Rippe und nunner muss. Unser Frau, das Kätzchen, nickt. Ich will auch ein bisschen abnehmen und deswegen gibt's bei uns bis Ostern alle Monate eine Woche lang nur Kohlsuppe. Die Paula hat gegrinst. Ich nehme mir vor, euch in ein paar Wochen mal dran zu erinnern, ob ihr euer guter Vorsatz auch euch halle tut. Aber der Hannes hat noch nichts gesagt. Hannes, hast du dir auch was vorgenommen? Ich guck mich um und frage, Paula, wo ist denn meine Frau? Die Paula ruft, ey, die ist gerade in der Kelle, Sekt holle. Warum? Darf die nicht hören, was du dir vorgenommen hast? Ich wink mir die anderen ein bisschen näher bei und flüste. Ich fühle mich in letzter Zeit daheim an meinen Computer so richtig angebunden. Dort gehe will ich was tun und such mir im neuen Jahr ein hübsch handliches Mäuschen. Justus, na Hannes, du alter Simpel, habe ich Sketch und die Paula gerufen, die beide Kopf nach der Wohnstube dir gedreht. Schäm dich, die arme Frau. Ich hab genickt. Ja, das stimmt, weil sie hat gesagt, gebt mir nicht so viel Geld aus. Das Ketsche wieder. Und sonst hat sie nichts gesagt. In dem Augenblick ist die Frau mit 2 Sektflaschen reingekommen und hat gerufen, auf, in 2 Minuten ist nein, Johannes, schaust du dir mal die Flasche auf und die Gläser voll machen. Ich mach die Fernseher auch, dass wir es ja nicht verpassen. Und dann haben wir all auf die Mattscheibe geguckt und am Ende mitgezählt. 4, 3, 2, 1, Prost, Najo. Und habe die Gläser angestummt, einen Schluck getrunken und uns dann genickt, gedrückt. Und ja, haben wir all gesagt, wenn es so bleibt, wie es vorher ja, dann wollen wir zufrieden sein. Bis auf den Hannes sei Bosse, seht's Ketsche. Ich hab extra dumm geguckt. Aber was ist denn dabei, wenn ich eine schnurlose Maus für meinen Computer suche, du? Ach so, habe unser Gast gerufen. Das hast du mit dem Mäuschen gemeint. Und ich drauf. Na, was habt denn ihr gedenkt? Ihr seid vielleicht Freunde. Das Jahr fängt ja gut an. Ist doch lustig, ne, Fips? Ein Mäuschen, ja.
1: Oh ja, so kommen die Missverständnisse, so hoffen die Leute kommen Misskredit.
0: Ah, ja. Das war fläschemerisch, auf Seite 85. Aber mir müsste ja mal jetzt endlich mal aufs Jahr 75 kommen. Wenn ich mir überlege, ich habe gelesen, 75, das fing mit dem wärmsten Januartag an von den letzten 200 Jahren. Also auch extrem warm, 75. Dann war es im Februar extrem kalt geworden und ein Sauhase-Sommer 75. Ich kann mich gar nicht mehr richtig erinnern.
1: An den heißen Sommer kann ich mich noch erinnern.
0: Da bist du doch beim Bund rumgedippelt, hast du
1: gesagt. Da war ich beim Bund, ja.
0: Da bist du das Gelände gekoppt. Wahrscheinlich mit der langen Zunge draus vor Dacht.
1: Ich bin da eigentlich recht verschont geblieben. Ich hab da Glück gehabt.
0: Wieso?
1: Ich hab da so viel Schlampes gemacht.
0: Nicht?
1: Ich war auf der Schreibstube.
0: Doch geht's noch. Ja. Ah ja. Und ab 75 Januar ist mir mit 18 volljährig geworden. Das wissen die meisten auch nicht mehr. Und die Schlagheuhuse, die seien etwas weiter geworden. Und lange Schals und folkloristische Gewänder seien aufgekommen, teils als Schlabberlook bezeichnet. In Berlin ist der neue Flughafen Tegel aufgemacht worden und das neue 5-Mark-Stück ist rausgekommen. Das ist das, wo die rund 5 war, nicht mehr so die eckig, kannst du dich erinnern?
1: Ja, ja. Aber mich würde jetzt nur eins interessieren. Ja? Wie lange haben die Berliner gebraucht, für den Flughafen Tegel damals zu bauen?
0: Das stand doch nicht in der Zeitung.
1: Wer war es, warum?
0: Noch, wahrscheinlich nicht so lang, wie sie heute brauchen. Und der Film Der Pate hat 6 Oscars gekriegt. Ja, und die Disco-Welle hat angefangen mit der Jumbo-di-Bum-bu-di-Bum-bu-di-Bum-Musik. Aber ja, jetzt schmeiße ich doch mal die Zeitmaschine an. In meine letzten 2 Sendungen, 3 Sendungen, habe ich die gar nicht benutzt. Muss erstmal den Stab runterputzen. So, jetzt gehst du ein Stück zurück, dass du nicht einen Schlag kriegst. Ich schmeiße mal die Maschine jetzt an. Achtung, ihr Leute!

Ja, mit dem Liedchen grüße ich mal der Andi und die Johanna mit ihrem Bobbelchen in Raunum. Das sind ja acht treue Zuhörer. Das Liedchen ist, ach, das ist für euch, genau. Also,

0: Ah ja, mir gibt da manchmal was Spanisch vor, wenn ich die Zeitung lese. Aber ich will jetzt nicht wieder ablenken. Du bist da.
1: Ja. In der Zeitung vom 2. Januar steht ein Artikel mit folgender Überschrift. Neujahrsnacht mit Schrecken und Gewalt. Zwei Männern je eine Hand verstümmelt. Kugel traf Frau auf Balkon. Schädelbruch. Hier die Worte von Dr. Drixler vor 41 Jahren aus der Ambulanz im Krankenhaus. Die Menschen sind offensichtlich nicht in der Lage, aus Erfahrungen Lehren zu ziehen. Die Unvernunft ist unvorstellbar groß. Ich als Arzt müsste eigentlich für das Verbot der Schießerei plädieren.
0: Tja, du machst die Franzose besser, die geben es fürs Essen aus. Das kracht ja nicht so, es sei denn, man beißt nur auf den Knochen.
1: Ja.
0: Scherz.
1: Aber da haben Sie schon recht. Im Kaufpark an der B43, der ehemalige Mehrwert.
0: Kannst du dich noch da erinnern?
1: So dunkel.
0: Das ist jetzt Kaufpark. Mhm. Das hat ja inzwischen, glaube ich, noch dreimal der Name geändert, der Laden.
1: Gab es Teakholz Fleischsteller mit Saftrille, 25 cm Taschmesser für 4,95 Mark.
0: Kannst du dich noch erinnern? Habe ich sogar nachher auch noch daheim, so Brettchen,
1: also,
0: so
1: runde. Die waren ganz in, die haben ja auch beim Fondue als Klaus sogar benutzt.
0: Also als Käsebretter sind die ideal.
1: Als Käsebretter, oder
0: wenn man. Aber mit Saftrille, war es Art.
1: Ja gut, wenn man was drauf geschnitten hat.
0: Haspel drauf legst, ja. Was, ja.
1: Einwohnerzahl weiter rückläufig. Das Meldeamt hat zum Jahresbeginn 60.457 Personen registriert. Im Januar 72 hatten wir die meisten Einwohner, 64.202.
0: Ja, damals haben sie gemeint, wir steuern auf die 100.000 zu.
1: Ja, das war Wunschdenker.
0: Mhm. Also so weit her, kann man schon sagen.
1: Raumnot in der Kreisberufsschule von Rüsselsheim. Es geht ein Appell, steht da. Hinaus an unseren Kultusminister. Wege und Bewilligungsbescheid für die dringend erforderliche bauliche Erweiterung.
0: Ah ja. Das war alles ein wenig zu eng geworden. Ja, und die harte Hammer ist, nach dem Schulmädchen- und dem Hausfrauenreport gibt es jetzt in unserer Zeitung einen Stadtbusse-Report, sogar drei Teile. Im Tal 1 vom 8. Januar wird ein Haufen bemängelt, was echt heftig ist. Manche Busfahrer fahren so früh weg, dass man die Rücklichter sieht, obwohl mehr pinklich gekommen ist. Andermal kriegt man kalte Fies, weil sie ewig nicht beikommen und Verspätung haben. Und bei viel bepackter Frauen, da wird kein Rücksicht genommen, da die kriegen die Tür vor der Nase zugemacht und der Bus fährt fort. Und am Bahnhof kann man nicht in den Bus, obwohl man pinklich da steht, und da steht man dann im Reihe. Manche fahren, als hätte sie Kartoffelsäcke laden und so weiter. Natürlich trifft das nicht auf alle Fahrer zu. Aber viele Bürger haben sich damals beschwert. Aber man kann sich ja auch nicht raussuchen. Ich meine, ich kann ja nicht sagen, wer fährt halt wo, mit der Linie fahre ich. Ich fahre ja nicht, um Bus rumzufahren, sondern um wohin zu fahren. Da muss ich halt den Fahrer in Kauf nehmen, der die Strecke fährt.
1: Ja, ach, jetzt kommt. Da gab es doch meins die morgendliche Ziehung der Busfahrer.
0: Beim Tal 2 war es ein paar Tage später, da wird sogar berichtet, dass ein Fahrer ein 2-Mark-Stück als Falschgeld angeguckt hat und das kurzerhand ersatzlos eingesagt hat. Weil er echt gemeint, man hatte doch damals verschiedene 2-Mark-Stücke, kannst du dich erinnern.
1: Ja, das
0: ist aber als Busfahrer sollten wir die ja kennen, das ist auch schon wieder so Sache. Naja, egal. Was anderes. Wer kann sich noch an die Diskothekveranstaltung in der Stadthalle erinnern? Die Stadtjugendförderung hat Disc-Jockeys. Hey, Disc-Jockeys, das ist ein Wort, das kennt man doch auf Hessisch sagen, Platte drehen.
1: Ja,
0: Also jetzt hättest du auch, als wäre
1: eine Plattenleger.
0: Eine Plattenleger ist jetzt nicht kommen mit der Fliese, da kommt keine Musik raus.
1: Ah ja, das ist auch.
0: Aber Platte drehen.
1: Musikplatte drehen.
0: Musik, das ist aber so, DJ ist Katze, das ist halt der Nachteil. Also die sollen vom Südwestfunk kommen und bei der vierten Veranstaltung am 5. Januar sollen 956 Besucher kommen. Und beim Eintrittspreis von Arne Mack, also das ist ja ein Witz, da waren die Kosten gedeckt. Besucher konnten sich als DJs, da haben wir wieder das Wort, als Plattendreher profilieren und nach etwas gewinnen. Auch einen Tanzwettbewerb hat es gegeben. Sag mal, Lott, da heißt doch gar nichts mehr los in der Richtung. Ich habe das damals gar nicht so mitgekriegt, komischerweise. Verstehe ich nicht. Wir waren doch in dem Alter, wo wir auf sowas da gehippt sind. Kannst du dich noch erinnern?
1: Eigentlich gar nicht, das war ein Stadtteil, da war die Tanztees, kann ich mich trauen, ja. Wie ich Tanzschule gemacht
0: habe. Ja, da kam der Disco-Sound auf 75. Da habe ich übrigens auch so ein Blatt jetzt. Die lasse ich mal dem Lars Gerbisch laufen, der hat nämlich Geburtstag gehabt. Da grüße ich ihn hier von unserem Sender auch noch mal. Da kommt die Shirley mit der Company. Shame, shame, shame, Lars, das ist für dich jetzt.

0: Ja, ihr lieben Leute, das war die Shirley mit ihrer Kompanie und jetzt kommt wieder der Fips.
1: Ja, habt ihr euch genug geschämt, ihr Leute, ja. Ab Mitte Januar ist das Einwohnermeldeamt im Betongebäude in der Markgasse Schäfergast zu finden. Da ist ein Foto, wo sie gerade umziehen. Walter, halt's mal hoch, dass die Leute das Foto sehen.
2: Ja, so.
1: Der Mr. Earl E. Martin vom 106. Transportbataillon.
0: Das habe ich gedacht, das sage ich mal, dass mir mal weiß, was für eine amerikanische Einheit die überhaupt gewesen ist. Die meisten wissen das gar nicht. Also, ihr Leute, das 106. Transportbataillon.
1: Wo waren die anderen 105?
0: An Buenos verteilt, natürlich.
1: Ach so. Ja. Die waren hier in der Espil-Kasern, in der Königstädter Straße. Mr. Martin da, der hat für versammelte Salutieren der Mannschaft eine Auszeichnung gekriegt. Und wisst ihr auch für was? Für 100.000 Meilen unfallfreies Fahren. Das seien 162.000 Kilometer, ihr Leute. Das müsst ihr mal nachmachen. Wenn ich überlege, was für Chaoten hier also mal rumfahren. Aber der Mr. Martin hat einen entscheidenden Vorteil gehabt. Ein Truck.
0: Das heißt also ein großer Lastwagen, wo hin und was drauf
1: mit hängt. Mit Aufleger, ja.
0: Aufleger, ja.
1: Da überlegt man sich mal, ob man so etwas anrempeln will, oder?
0: Da müsste man uns auch einen Truck kaufen.
1: Das sagt man, der Klügere gibt halt nach.
0: Ja, ne? Der Größere.
1: Ach, mach du weiter.
0: Ach, soll ich? Ja, da gibt es mal wieder ein Jubiläum. Na, bevor ich hier weitermache, mache ich mal was anderes. Es ist nämlich gleich halb. Ihr liebe Leute, ihr wisst ja, was euch da jetzt blüht. Tja, wie in den ganzen anderen 170 vorigen Sendungen kommt in der Mitte ja immer ein Kochtipp von mir. Als Hobbykoch muss ja da so etwas loswerden. Und da habe ich jetzt wieder was entdeckt. Man hatte so viel Sellerie im Garten. Und da habe ich den auch noch mal genommen. Und da wir ja klar Fritteuse haben, nein, die nicht mehr so groß ist, damit man so viel Fett braucht, habe ich mir jetzt Folgendes gemacht. Ich habe die in Sticks, also in Stickelchen, länglichen, so ähnlich wie Pommes frites, nur ein bisschen dicker, geschnibbelt. Habe die da 2 Minuten bei 140 Grad neu gedunkt, brutzeln lassen. Und habe mir 2-3 Eigelb genommen in eine Schälchen. Da kann man auch noch Schnittlauch oder besser noch Petersilie noch drunter rühren. Aber kann ich schaffen, Gewürze, sonst ist das für das Eigelb zu schade. Und dann nimmt er diese Stickche von dem Sellerie und dunkt sie wie bei der Pommes durch die Mayo, dunkt er die Sellerie-Stickche durch das Eigelb. Hast du gerade wieder Hunger. Fips, das musst du mal ausprobieren, Leute. Also nur als Kochtipp. Soweit, ja. Das ist, ja, dann geht's wie weiter. Machen wir mit Rüsselsen weiter. Jubiläum. Der Karl Rottländer feiert sein 25-jähriges. Hier vom Gericht heimgekommen ist, hat er am 15. Januar 50 im Hotel Adler angefangen. Da hat sein Bruder nämlich Fotosache verkauft. Da hat er so ein Fotoeck gehabt, so ein Lädchen drin. Und ihm geholfen, ein Take für seine Schreibwand aufzumachen. Und wenn er dann etwas eingenommen hat, ist er dann nachmittags mit seinem Rennrad nach Frankfurt gefahren, um im Auslieferungslager neue Materials einzukaufen. Mensch, das waren Zeiten. Der war ja auf Trab. Ich mir jetzt überleg, jeden Tag da nach Frankfurt ein paar Bleistifte, Papieren und Geschäft. Das war noch Zeit. 1950 waren ja noch viel Häuser kaputt. Deswegen waren die da im Adler.
1: Ja.
0: Am 17. Januar 1975 ist da ein Bild mit dem Untertitel. Das kann ich jetzt natürlich wieder nicht hochhalten. Aber das könnt ihr mir jetzt glauben. Das Bild hat mich irritiert und verärgert. Da lese ich doch gerade das am besten mal vor, was drunter steht. Das erste Lächeln der frisch Vermählten werden die Fotografen künftig auf dieser Terrasse im Neubau in der Mainstraße einfangen, wenn erst das Standesamt sein Domizil in der Obelvilla verlassen hat. Die Terrasse wird mit Grün entsprechend gestaltet. Ich habe da in dem nüchternen Schuhkarton förmäßige Gebäude ein paar Monate später geheiert, aber nichts von so einer Terrasse mitgekriegt. 41 Jahre lang habe ich da überhaupt nichts vorgewisst. Und später habe ich dann noch außerdem erfahren, dass die Neivermählte ein Buch als Präsent von der Stadt kriege. Peivedeckel, wusste ich auch nichts vor. Also ich sage jetzt nicht alles, was mir dort durch den Kopf gegangen ist, aber eins steht fest, man kann seine Bücher auch mit Kleinigkeiten verärgern. So weit muss ich mir jetzt nochmal Luft machen hier. Ja, und jetzt tue ich mal all meine Kolleginnen und Kollegen von der Blau-Weiß-Mannschaft im Krankenhaus grüße und nach die Damen und Herren in der Rentenabteilung. Ganz besonders, mit denen hat ich heute noch direkt Rennsche-Abteilung. Fips, was da, dass wir denen viel zu verdanken haben. Stell dir mal vor, du hast in dir was und wir wissen nicht, wo das ist. Der Arzt müsste alle menschliche Ecke aufschneiden bei dir.
1: Und das tut doch weh.
0: Und die gucken vorher schon neu in Wiese genau, wo das Geldstück hängen tut, wo du verschluckt hast. Das ist doch toll.
1: Na, du holst es raus und behaltest es. Wie der Busfahrer das zwar macht.
0: Na, jetzt bist du albern, das machen sie nicht. Aber es ist schon stark, wenn man es überlegt. Das sind die Orange, die in unsere Neugugge kennen.
1: Und wie heißt die Röntgenstrahlung auf Englisch, was das auch?
0: Na.
1: X-Ray.
0: Hä? Ja?
1: Die Engländer, die haben es auch X-Ray,
0: wusste
1: ja.
0: Wusste ich nicht. Also, für euch alle, große Strauß, rote Rose vom Freddy Breck. Jetzt muss ich nur noch finden, jawohl, da ist er.

0: So, oh, Rot-Rost, die habe ich aufgehoben vorher, bevor ich die Blatt aufgelegt habe. Die ist nämlich für die Moni. Und der Fips sägt jetzt warum.
1: Ja, die Größe schätzt man ganz besonders, weil der Walter hat vorhin was vom 17. Januar vorgelesen im Hotel Adler. Am 18. Januar 1975 da zwischen der Moni und mir gefunkt. Da hat es dann auch angefangen mit uns zwar. Also liebe Grüße nach Hause, ja. Daheim. Ne?
0: Da war ich das Dickste voraus, ich war in der Zeit verlobt. Hallo Doris. Ja, und jetzt haben wir gerade festgestellt, der Harald hat auf meinem Handy angerufen. Gruß an alle Remember-Hörer. Und das Telefon hier scheint nicht zu gehen. Das ist kaputt, wenn ihr also anruft. Das liegt nicht dort, dass ich nicht mitkriege, sondern das bimmelt überhaupt nicht. Also ich kriege es schon nicht mit, aber das Telefon kriegt es auch nicht mit. Wo warst du denn jetzt stehen geblieben? Bei der Rote Rose.
1: Geht dann weiter hier mit dem Lokalkolorit. Rüsselsum finanziell am Krückstock. Totaler Einbruch bei nur 12 Millionen Gewerbesteuer. Also 12 Millionen D-Mark Gewerbesteuer. Ein ernster Artikel dort drunter. Ich lese das jetzt nicht vor, aber das End vom Lied ist, dass die Stadt gezwungen ist, das Jahr 75 mit einem Kredit von 12 Millionen anzufangen. Heute wären sie froh, wenn es so wenig wäre. Mhm. Da bräuchte sie keinen Rettungsschirm auf den Hesse.
0: Na, lass das jetzt mal das Thema.
1: Dann ist da aber wieder etwas Schönes zu lesen. Das Radio vor neuer Blüte. 50% der Haushalte haben zwei oder mehr Geräte. Da steht, dass der große Fernsehboom am Abflau ist und die Leute mehr Radio hören, die Frau sogar mehr als die Männer. Dann kommt

0: wirklich dabei zu sein.
1: Genau das ist es. Und da machen wir jetzt mal weiter hier. Ja, ist ja wieder was Trauriges. Ein Bild von der Waldstraßschule mit Gerüste drumherum. Drunter steht ein Satz: Mit dem Schulhaus, das schon für den Einsatz der Spitzhacke eingerüstet worden ist, verschwindet ein Stück historischer Rüsselsheimer Schulgeschichte. Ja. Da ist aber ein anderes Gebäude, da steht Krankenhaus schnell erweitern. Hier als fett gedruckt, Überschrift: Die Bettezahl tut nimmer ausreichend und deswegen wird beauftragt, das Krankenhaus schnellstens zu erweitern. Und das hessische Sozialministerium tut mit Verständnis antwortet, dass aber das notwendige Geld im Moment für andere Sachen noch gebraucht worden ist. Und den Zeitpunkt für den Baubeginn können sie also noch nicht nennen. 75 war das der Antrag, wenn ich überlege. 78, 79 sind mal erste Kinder geboren worden, da war das auch noch davon im Altbau. Da hat es also ein paar Jahre noch gedauert.
2: Ja.
1: Plotz, Blitz. Naja. Dann gibt's da jetzt ab jetzt, also ab 75, nicht nur eine Ohrschnallpflicht, sondern einen Ohrschnallbefehl. Und zwar bei der Bundeswehr. Befehl ist Befehl. Geh, Fips.
2: Ja.
1: Kennst du noch den Ruf? Warte mal, ich mach nochmal. Achtung!
2: Hagen links!
1: Naja, ist vorbei. Das Krankenhaus braucht auch noch ein Personalhochhaus, steht da. Das Land Hesse muss aber 50% Zuschuss geben. Und das Schöne an der Sache ist, bei der Abstimmung dort waren sich alle Parteien auf Anhieb einig. Und den Satz habe ich dreimal gelesen. Sowas genießt man doch. Hm?
2: Parteien waren sich auf Anhieb einig.
1: Auf Anhieb einig.
2: Hätte wahrscheinlich gerade so. Zwei Wege was abgestimmt. Naja. Soll ich weitermachen?
1: Wenn du willst.
2: Okay. Ortschilder. Tja, ihr glaubt es und ihr leid. Die Ortschilder waren selber mal schon ein Thema in der Zeitung. Hier geht's aber um die Ortsausgangsschilder. Da ist ein Bild vom Ortsausgangsschild von der Rilsum in der Richtung Merfelle. Das gelbe Schild, oben steht Rilsum und kleiner unten drunter Kreis Groß-Gerau, beides rot durchgestrichen. Unten drunter hängt ein schmal weißes Schild, wo drauf steht Merfelden. Links da davor ein Pfeil, der nach oben zeigt. Und unter denen zwei Schilder, noch ein klares Schildchen mit der Aufschrift 486, der Bundesstraße. Kann man sich das vorstellen?
1: Ja, ich hoffe, dass ich die Leute vorstellen kann. Also oben das große Schild, das gelbe.
2: Mit Dachgestrichen?
1: Rüsselsum, Dachgestrichen, Groß-Gerau auch. Das ist ja eigentlich ein Fehler schon. Nämlich der Kreis Groß-Gerau verlässt man hier nicht. Hätte sie eigentlich nur Rüsselsum Dachgestrichen dürfen. Aber das ich will mal jetzt nicht so pingelig sein. Und unten drunter geht ein Pfeil nach oben mit einem Merfelle. Das heißt, du musst einen Hubschrauber nehmen und abheben. Der Pfeil ging hier nach oben. Ach, bin ich albern. Ja, und dann unten drunter noch einmal die 486, dass man weiß, wo, auf welcher Straße man überhaupt da rumbrettet.
2: Auf der B486. Ah, ja. Also da steht Folgendes.
1: Unter dem Bild, ja.
2: Als erste Stadt in der weiten Umgebung hilft Rüsselsheim den Autofahrern mit Zusatzschildern, die am Stadtausgang den nächstgelegenen Ort angeben. Wer die Obelstadt verlässt, sieht also, wohin die Reise geht.
1: Nach oben.
2: Aber wenn du an dem Ortsausgangsschild weiterfährst und gleich links abwechselst, kommst du auf die Autobahn.
1: Ja, das wird jetzt zu sehr zu Irritationen hier.
2: Die Zusatzschilder erinnern zugleich, aber auch augenfällig an den Schildbürgerstreich vor wenigen Jahren. Die alte Ortstafel, die an den Ausfahrten jeweils die nächste Gemeinde und die Entfernung in Kilometern nannte, musste neuen Schildern weichen, die paradoxerweise den Autofahrern zeigten, welchen Ort er gerade verlässt.
1: Damals haben wir gesagt, wir wollen nicht wissen, wo wir wegfahren, weil das war es mir, sondern wir wollen wissen, wo wir hinkommen. Kann ich mich erinnern? Das war in der Zeit, da hatte sich die geändert. Also die ordentliche lachende Dritte waren ja die Firma, die die Schilder herstellte. Die haben sich...
2: Ach, deshalb hat man gesagt, Schildbürgerstreich.
1: Ja, genau, daher kommt wahrscheinlich der Ausdruck Schildbürger. Ja, und ich überlege jetzt, wann wir wieder neue Schilder kriegen, wo unter dem Mauer noch was anderes steht. Zum Beispiel, dass er von Osten nach Westen fließt. Den Zusatz könnten wir jetzt noch. Machen wir weiter.
2: Hier könnte ich wieder meinen Leitsatz loswerden. Nichts bleibt, wie es ist. Und alles, was zur Verwirrung dient, das wird auch ausgenutzt.
1: Ja, da kann man nur mal drüber lachen. Aber genug gebabbelt, bevor wir in den Februar gehen, singt jetzt der Peter Maffay ein Liedchen für die Josie in Braunschweig.

0: Ja, liebe Josie, das war der Peter Maffay für dich. Ich habe die deutsche Version nicht, ich habe nur die Englisch, aber ich denke, das ist auch okay. 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
0: Ja, und wir haben auf Radio Rüsselsheim noch mehr zu bieten. Montags von 7 bis 9 kennt der Hosche. Remember, das heißt, erinnert euch.

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1: Jawohl, das ist Remember. Frau kennt ihr als Plätscherwünsche und du, der die Bringer, also eine Woche später. Ach, alte Plätscher, Oldies, wie man halt so neideutsch sagt. Was heißt denn Oldie auf Hessisch?
2: Alter.
1: Hallo. Wir sind Oldies. Und dann samstags auch nochmal von 10 bis um 12, Once Upon a Time, das heißt Zellemo, was einmal.
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1: Jawohl, von 10 bis 12. Und dann die jeweilige Wiederholung sind Wahrschnitt. Meine Wiederholung hat gesagt. Ach ja, und am 20., wenn die Sendung vor dem 20. zu hören ist, ist es Wiederholung. Und am 20. geht's weiter mit 75. Aber jetzt machen wir auch hier weiter mit 75.
2: Und zwar Februar 75. Und ein Rektor, Charles Schmidt, hat die Goethe-Schule eine neue Schulordnung gekriegt. Präzis genau, sondern alle Menschlichkeit genannt, wie sich die Schüler zu verhalten haben. Hier steht unter anderem wörtlich, einen besonders gründlichen Entwurf, in dem den Schülern alles abgenommen wird, sogar das Denken. Das gibt ein bisschen hart Licht auf den Rektor. Aber ich möchte nicht wissen, was der Olaf da dazu war.
1: Ja, da ist schon ein bisschen heftiger Abgang. Wir waren ja noch viel zu brav.
2: Wir waren noch brav.
1: Aber das war Schulordnung, ich glaube, die musste überlegen, von wann sie auf welcher Seite am Brot zu aufhangen zu beißen, wenn sie ihr Pausebrot hatte. Aber naja,
2: gut. Und links aufhangen zu beißen, rechts aufhören.
1: Da muss man wissen, wo links und rechts am Brot ist, wenn das rum. Ja, meine, du bist.
2: Und wieder ein Bild. Also, wir müssen doch
1: hier
2: Kamera hier aufstellen noch. Also, die Kurve in der B42 am schöner Hof tut verschwinden. Die waren das gerade gemacht, ja.
1: War doch da ein Unfall da in der Ecke.
2: Ich war's noch, ja. Das ist noch ein Mats-Baustelle mit einem riesen Erdbewegung. Ich habe das mit Erdbeer gelesen.
1: Nee.
2: Erdbewegung.
1: Ja, im Hessischen sind viel A's und W's drin. Da muss ich drüber.
2: Ja, das war es schon. da war ja auch noch der Bahnübergang damals.
1: Ne, da ja, da ja, haben sie gerade ja, die Brücke gebaut noch. Das ja, war ja alles genau, in dem einen Atemzug.
2: Kann mich noch erinnern. Ja. Wer weiß noch, dass in der Tannenstraße ein ausrangierter Eisenbahnwaggon gestanden hat? Da war einmal der Eisenbahnmodellclub drin. Inzwischen wird der aber von Kinder und Stadtstreicher benutzt, der Eisenbahnwagen da. Der soll weg und ein klarer Brief an den Magistrat ist angekündigt.
1: Ja, es geht ja nicht. Obwohl, so ein Eisenbahnwaggon ist schon recht romantisch. Das erinnert mich an einen Roman von Kästner.
2: Genau.
1: Ja.
2: Das fliegende Klassezimmer.
1: Genau. Die Reparaturen an der Tiefgarage, da ist schon viel kaputt gemacht worden, gelämmert worden, wie man so schön sieht, am Löwenplatz ist dann jetzt vorgenommen worden. Allerdings wird sie noch nicht so richtig akzeptiert. Im ersten Packdeck sind 30 Autos gesehen worden mittags, im zweiten Packdeck 2 Autos, deswegen war das zweite Packdeck, da haben die Leute gemacht, es gehen nur 2 Autos noch. Na, Quatsch. Und das dritte war noch ganz leer, bis auf 2 Einkaufswägelchen, die sich da runter verirrt haben. Naja, was nicht ist, kann ja noch werden. Dann ist hier nochmal Mats Artikel über die abgerissene Waldstraßschule und was man alles damit machen kann. Ein Haufen Vereine und Gruppe haben keinen Versammlungsraum und die Stadt tut Räummiete, die sie hier umsonst haben kennt und die Idee des Geldes im Fenster rausschmeißen. Und die Bürgernähe wird absolut fehlen und so weiter. Aber andersrum gibt später noch einmal ein Artikel, in dem dargelegt wird, dass man so viel hätte neu und umbauen müssen, dass die Kosten um ein wesentliches höher geworden wären als der Abriss mitsamt Miet. Also das war Kalkulationssache. Nachdem ich das gelesen habe, habe ich da ein wenig anders drüber gedacht. Aber es ist schon blöd. Ich hatte in Eudok dieses massiv gemauerte Schul. Ja. Aber da fangen wir jetzt nicht aus, sonst wird es Hellfipses. Wir wollen ja die Leute nicht aufhalten. An der Humboldt-Schule gibt es wieder eine Revolte, welche dem chronischen Lehrermangel, der war überhaupt in den 70er Jahren, die alle 2-3 Tage in der Zeitung was drüber. Die Gesamtkonferenz hat jetzt ihre Bereitschaft erklärt, die Eltern zu unterstützen und sich denen ihre Forderungen anzuschließen. Weiterhin im Text steht, dass in Hessen 3.300 Lehrer fehlen, aber 592 Lehreramtsau werden nicht eingestellt werden. Ja, da fragt man sich, ja, ihr Leid, was soll die Fetz? Ja, was machen wir jetzt?
2: Wieder mal Musik.
1: Jetzt will ich mal den Doris ein Ständchen bringen. Show Wadi Wadi, die hört sie doch gerne. Jetzt muss ich nur noch finieren, jawohl.

0: Ja, das war Show Waddy Waddy.
1: Mit einer Herzklopper. Ne?
0: Blub, blub, blub, blub.
1: Der Wüste Frost, der seinem Namen nach alle Ehre macht, kommt wieder aufs Tablett. Der Bauausschuss hat zwar einen Haufen Ideen, das steht aber einen Haufen Geld kosten. Ja. Und die Finanzierung ist aber bei weitem noch nicht geklärt. Die Rilsumer werden wieder etwas kulturbewusster. 1974 sind wieder 2359 Besucher mehr ins Theater gegangen als im Jahr vorher. Ein Wermutstruppe tut's aber geben. 116 Abonnenten sind abgesprungen. Da gibt's auch tatsächlich noch einen Haufen Leute, die ihr Auto am Straßenrand, auf dem Feld oder im Wald oder sogar im Gewässer entsorgen. Aber trotz der abmontierten Nummernschilder kann man das Eigentümer noch feststellen. Und dann kostet 300 Mark plus Abschleppe und Verschrottung. In der Zeitung hier sind alle Rittfotos von so Outdoor-Wracks zu sehen. Unmenschlich.
0: Kann man sich halt gar nicht mehr vorstellen. Einfach stehen zu lassen und auf Fahrt laufen.
1: Ja, so der gibt es halt auch noch.
0: Na, machen wir den Februar noch fertig. Und mal wieder ein Jubiläum in Raunum. Das Rote Kreuz feiert sein 50-jähriges. Bei der Angelegenheit will ich nochmal an Sie, liebe Hörerinnen und Hörer, und an alle einen Appell ausschicken. Es wird dringend Blut gebraucht. Alle Ritt rappelt auf den Gast und die Verletzten verlieren oft einen Haufen Blut. Auch bei Operationen gibt's natürlicherweise Blutverlust. Und jeder von uns kann nochmal draufkommen und dass er dringend Blut braucht. Also, es tut da nicht weh, die Nadeln werden immer dünner. Geht mal hin, nehmt den Personalausweis mit und ich will ja gerade mal die zwei nächsten Termine sagen. Freitag, 8. Januar in Naum im Feuerwehrhaus, 15.30 Uhr bis 20 Uhr. Und am Dienstag, dem 12. Januar in Gehre, am DRK-Heim hinne, Henri-Dunant-Straße, das ist vor dem Krankenhaus rechts und neu, dann noch hinne, 17 bis 20.30 Uhr. Und ich wiederhole es nochmal. Freitag, 8. Januar, Naum, Feuerwehr, 15.30 Uhr bis 20 Uhr. Oder Dienstag, 12. Januar in Gehre, DRK-Haus in der Henri-Dunant-Straße, vor dem Krankenhaus rechts, 17 Uhr bis 20.30 Uhr. Geht all miteinander mal hin, dann gibt's ja mal wieder genug Blut. So, das war der Februar 75 und jetzt machen wir mal Schluss. Mit dem letzten Liedchen höre ich jetzt mal auf mit dem Orchester Roberto Delgado. Das ist Axel Mogelave, wie all die anderen Liedchen, die vorhin gelaufen sind.

0: Ja, und bei der Angelegenheit will ich noch mal was zum Donnerstag loswerden. Wer Musik liebt, kann nie ganz unglücklich werden. Das ist von Franz Schubert und das finde ich so schön, dass du es jetzt nochmal sagen. Wer Musik liebt, kann nie ganz unglücklich werden. Also das hat er nicht auf Hochdeutsch, was hat er auf Hochdeutsch gesagt? Ach, verrückt. Also wer Musik liebt, kann nie ganz unglücklich werden. Ich wollte jetzt schon wieder auf Hessisch sagen. Na gut. Also mit den Worten sagen wir Ache.
1: Macht's gut, ihr Leute.
0: Bleibt gesund.
1: Und munter.
0: Alleweil.

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